0: Zuckerhaltige Getränke ab dem kommenden Jahr. Nach einer heftigen Sturzflut werden in Nepal und Tibet hunderte Menschen vermisst, darunter viele Touristen. Die Such- und Rettungsarbeiten laufen. Bisher bestätigt ist, dass mehr als 150 Menschen ums Leben gekommen sind. Videos zeigen, wie Häuser, Straßen und Brücken weggeschwemmt wurden. Eine Eislawine könnte einen Fluss blockiert und so die Flutwelle ausgelöst haben. Nach einer Klage von mehreren US-Bundesstaaten gegen den Facebook-Mutterkonzern Meta haben sich beide Seiten auf einen Vergleich geeinigt. Das Unternehmen zahlt rund 16,7 Milliarden Dollar an die Bundesstaaten. Außerdem wird der Konzern von Mark Zuckerberg dazu verpflichtet, zeitliche Begrenzungen und nächtliche Sperren für Teenager einzuführen. 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
2: In der Nacht bleibt es in Schlingen angenehm bei 19 Grad und nahezu wolkenlosem Himmel. Auf dem Belchengipfel sind es in der Nacht 11 Grad, ebenfalls fast wolkenlos. In den Morgenstunden steigen die Temperaturen in der Rheinebene auf bis zu 21 Grad. Am Tag sind dann Höchstwerte von bis zu 36 Grad zu erwarten, während der Himmel stark bewölkt ist.
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2: Zell im Wiesental, B317 zwischen Zell-Atzenbach und Zell-Mambach. Dichter Verkehr, mindestens 6 Minuten Zeitverlust.
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2: Blitzer in Waldshut, Tingen in der Baseler Straße. Zusätzlich wird in Neuenburg am Rhein-West-Tangente kontrolliert. Und zuletzt haben wir noch eine Kontrolle in der Kandaner Straße in Steinen. Erlaubt sind höchstens 30.
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3: Mit Moritz Einzel. Ein bewährtes Mittel der Meinungsbildung vor Wahlen ist das TV-Duell. Und am Abend gab es die MDR-Wahlarena für Sachsen-Anhalt. Da haben sich unter anderem CDU-Ministerpräsident Schulze und sein AfD-Herausforderer Siegmund gegenübergestanden. Siegmund sprach angesichts der hohen Umfragewerte für seine Partei von Geschlossenheit.
4: Also ich weiß nicht, wo Herr Merz aktuell in Ihrem Wahlkampf ist. Sie schämen sich ja für Ihren Bundeskanzler. Er wurde ausgeladen, wenn ich das richtig verstehe. Wir arbeiten zusammen in der AfD. Da ist niemand eine Marionette. Wir sind ein Team. Und das ist der ganz große Unterschied in der AfD.
3: Schulze entgegnete, dass Siegmund keine echten Antworten liefere.
5: Er schafft eines, er schafft ein Gefühl. Er sagt, alles ist möglich. Das ist aber eine Aussage, die würde ich nie auf meine Plakate schreiben, weil es ist nicht alles möglich. Man muss realistisch mit den Menschen sprechen.
3: In Sachsen-Anhalt wird am 6. September ein neuer Landtag gewählt. Die geplante Zuckersteuer soll nicht auf zuckerfreie Light- und Zero-Getränke ausgeweitet werden. Das hat Finanzminister Klingbeil gestern klargestellt. Ein entsprechender Vorschlag aus seinem Ministerium sei lediglich ein interner Arbeitsstand gewesen.
6: Aber am Ende treffe ich als Minister die Entscheidung, was ich vorlege. Und ich bin da sehr klar, es wird keine Steuer geben auf nicht zuckerhaltige Getränke.
3: Besteuert werden sollen zuckerhaltige Getränke ab dem kommenden Jahr. Nach einer heftigen Sturzflut werden in Nepal und Tibet hunderte Menschen vermisst, darunter viele Touristen. Die Such- und Rettungsarbeiten laufen. Bisher bestätigt ist, dass mehr als 150 Menschen ums Leben gekommen sind. Videos zeigen, wie Häuser, Straßen und Brücken weggeschwemmt wurden. Eine Eislawine könnte einen Fluss blockiert und so die Flutwelle ausgelöst haben. Nach einer Klage von mehreren US-Bundesstaaten gegen den Facebook-Mutterkonzern Meta haben sich beide Seiten auf einen Vergleich geeinigt. Das Unternehmen zahlt rund 16,7 Milliarden Dollar an die Bundesstaaten. Außerdem wird der Konzern von Mark Zuckerberg dazu verpflichtet, zeitliche Begrenzungen und nächtliche Sperren für Teenager einzuführen. 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
8: In Laa liegen die Temperaturen in der Nacht bei 16 Grad und der Himmel zeigt sich wolkig. In den Morgenstunden steigt das Thermometer in der Ortenau auf bis zu 21 Grad. Der Tageshöchstwert erreicht mit stark bewölktem Himmel 37 Grad.
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8: B33 Offenburg Richtung Donaueschingen. Zwischen Triberg B500 und St. Georgen dichter Verkehr, mindestens 7 Minuten Zeitverlust. Fahrt vorsichtig und passt auf euch auf.
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8: In Rheinfelden, in der Nollinger Straße wird geblitzt. Hier gelten 50. Auch in Steinen wird in der Kanderner Straße geblitzt. Außerdem wird in der Tüllinger Straße in Lörrach geblitzt. Die Höchstgeschwindigkeit beträgt dort 30.
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0: Dunkeln schneller Angst. Wenn es dunkel ist, schaltet unser Gehirn in einen vorsichtigen Modus. Macht ja auch Sinn, weil wir ja schlechter sehen können. Gleichzeitig werden andere Sinne, vor allem das Gehör, empfindlicher. Jede Bewegung, jedes Knacken wirkt plötzlich bedrohlicher, weil wir nicht genau sehen können, was dahinter steckt. Bevor es Taschenlampen gab, war dieser Instinkt überlebenswichtig. Heutzutage kann der ein bisschen nervig sein, aber zum Glück muss man in der Regel in der Nacht nicht in den Keller runter. Eure Mariella Mischial.
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0: Keller. 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Hättet ihr's gewusst?
1: Tagsüber ist der Keller harmlos. Nachts im Dunkeln wirkt er wie eine Horrorfilmkulisse. Warum bekommen wir eigentlich im Dunkeln

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1: Mit Moritz Einzel. Die Videos, die sich im Internet verbreiten, sehen aus wie aus einem Katastrophenfilm, aber sie sind echt. Eine gigantische Sturzflut, die alles wegreißt, was ihr in den Weg kommt. Häuser, Straßen, Menschen. Nach der Sturzflut in Nepal werden hunderte Menschen vermisst, darunter viele Touristen. Bestätigt sind mehr als 150 Todesopfer. Als Ursache für das Unglück wird eine Eislawine vermutet, die einen Fluss blockiert haben könnte, wodurch dann die Flutwelle ausgelöst wurde. Nach der Kabinettsklausur in Neu-Hardenberg hat Bundesfinanzminister Klingbeil die Regierung dazu aufgerufen, geschlossen zusammenzuarbeiten. In der ARD sagte der SPD-Chef:
2: Ich will persönlich alles dafür tun, damit Deutschland ein starkes Land bleibt. Und dafür trage ich Verantwortung und die will ich wahrnehmen. Und diese Ernsthaftigkeit habe ich jetzt aber auch während der Kabinettsklausur bei allen gespürt.
1: Angesichts des Erstarkens rechtsextremer Kräfte und der Sorge vieler Menschen um ihre Arbeitsplätze müssten die anstehenden Aufgaben entschlossen angegangen und die Ergebnisse gemeinsam kommuniziert werden. Nach dem Niedrigwasser will die Bundesregierung jetzt mehr Geld in den Ausbau der Wasserstraßen stecken. Der Koordinator für maritime Wirtschaft und Tourismus PLOS hat der Rheinischen Post gesagt, bisher sei rund 1 Milliarde Euro für Investitionen vorgesehen gewesen. Durch Mittel aus dem Sondervermögen Infrastruktur stünden nun 1,2 Milliarden zur Verfügung. Auch wenn die Pegel mittlerweile gestiegen seien, es brauche Maßnahmen, um besser mit Niedrigwasser umzugehen, so PLOS. Der frühere Nationalspieler André Rankl soll neuer Eishockey-Bundestrainer werden. Der 40-Jährige folgt nach übereinstimmenden Medienberichten auf Harold Kreis, der nach der enttäuschenden WM im Mai gehen musste. Für Rankl wird es im Seniorenbereich die erste Aufgabe als Cheftrainer. 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
3: In Freiburg bleibt die Nacht angenehm mit 18 Grad und starker Bewölkung. Ähnliche Temperaturen erwarten auch die Region Titisee, wo es ebenfalls stark bewölkt ist. Am Morgen steigen die Werte im Breisgau auf bis zu 21 Grad. Im Laufe des Tages wird ein Höchstwert von 37 Grad erreicht, während die Bewölkung weiterhin stark bleibt.
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3: Derzeit sind uns keine Meldungen bekannt. Kommt gut an euer Ziel.
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3: Blitzer auf der B34 Höhe Albruck. Hier dürft ihr 60 fahren. Auf der B314 bei Eggingen gibt es eine weitere Kontrolle. In Neuenburg am Rhein stehen sie gerade Westtangente. Erlaubt sind 50.
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2: Nach so einer Fastnet-Saison, wie lange brauchst du Erholungszeit?
1: Es geht halt relativ schnell. Also ich gegen Ende der Fastnacht denke ich dann natürlich schon, ja, es wäre schon gut, wenn ich mal ein paar Tage hätte. Und dann geht es so eine Woche oder so, wo man dann auch wieder Kontakt zu den Leuten aus der Gruppe hat, wo man sagt, ah, eigentlich so ein bisschen Bock hätte ich eigentlich schon noch. Eigentlich könnte es auch schon wieder weitergehen.
2: Wirklich?
1: Ja, ja.
2: Marco, du hast ja auch Familie. Was sagt deine Frau dazu?
1: Also die Frau habe ich durch die Combo kennengelernt.
2: Ah, perfekt.
1: War aber auch wieder so eine Aktion. Wir hatten eine Veranstaltung von der Combo, Combo Night. Und ich war da Single und sagte zu einem aus der Combo, ja, die erste, die heute reinkommt, die wird. Und das war tatsächlich dann die,
2: das ist
1: die erste,
2: Ernst.
1: Die in die Halle kam. Und wir kannten uns nicht, haben aber an dem Abend uns dann ein bisschen näher kennengelernt, aber war er dann noch nicht zusammen, hat dann noch mal 2-3 Wochen gedauert. Aber das hat sich echt tatsächlich auch daraus entwickelt.
2: Gibt's doch nicht. Marco, doch. Hast du das deiner Frau gleich an dem Abend, als du sie kennengelernt hast, erzählt? So nach dem Motto, du bist die Auserwählte, dein Pech oder dein Glück, dass du jetzt als Erste in die Halle gekommen bist? Oder wann hast du ihr die Geschichte erzählt?
1: Nee, ich glaube, ich habe sie erst Jahre später erzählt.
2: Was hat sie gesagt?
1: Sie hat gelacht.
2: Wie cool ist das? Aber hast du dann tatsächlich an dem Abend schon recht schnell gemerkt, wow, das könnte wirklich sein?
1: Ja, also wir haben uns super verstanden. Ich kannte ihre Bekleidung ganz gut. Also sie war mit ihrer Cousine da, die kannte ich schon, die aber noch nicht. Und wir haben an dem Abend dann schon was getrunken und so. Und haben auch Telefonnummern und Adresse ausgetauscht. Und also das war schon so, dass man da gemerkt hat, da ist was. Aber es hat dann schon noch ein bisschen gedauert.
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1: 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Es ist noch nicht alles in trockenen Tüchern. 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
4: Mit Moritz Einzel. Die Videos, die sich im Internet verbreiten, sehen aus wie aus einem Katastrophenfilm, aber sie sind echt. Eine gigantische Sturzflut, die alles wegreißt, was ihr in den Weg kommt. Häuser, Straßen, Menschen. Nach der Sturzflut in Nepal werden hunderte Menschen vermisst, darunter viele Touristen. Bestätigt sind mehr als 150 Todesopfer. Als Ursache für das Unglück wird eine Eislawine vermutet, die einen Fluss blockiert haben könnte, wodurch dann die Flutwelle ausgelöst wurde. Nach der Kabinettsklausur in Neu-Hardenberg hat Bundesfinanzminister Klingbeil die Regierung dazu aufgerufen, geschlossen zusammenzuarbeiten. In der ARD sagte der SPD-Chef:
5: Ich will persönlich alles dafür tun, damit Deutschland ein starkes Land bleibt. Und dafür trage ich Verantwortung und die will ich wahrnehmen. Und diese Ernsthaftigkeit habe ich jetzt aber auch während der Kabinettsklausur bei allen gespürt.
4: Angesichts des Erstarkens rechtsextremer Kräfte und der Sorge vieler Menschen um ihre Arbeitsplätze müssten die anstehenden Aufgaben entschlossen angegangen und die Ergebnisse gemeinsam kommuniziert werden. Nach dem Niedrigwasser will die Bundesregierung jetzt mehr Geld in den Ausbau der Wasserstraßen stecken. Der Koordinator für maritime Wirtschaft und Tourismus PLOS hat der Rheinischen Post gesagt, bisher sei rund 1 Milliarde Euro für Investitionen vorgesehen gewesen. Durch Mittel aus dem Sondervermögen Infrastruktur stünden nun 1,2 Milliarden zur Verfügung. Auch wenn die Pegel mittlerweile gestiegen seien, es brauche Maßnahmen, um besser mit Niedrigwasser umzugehen, so PLOS. Der frühere Nationalspieler André Rankl soll neuer Eishockey-Bundestrainer werden. Der 40-Jährige folgt nach übereinstimmenden Medienberichten auf Harold Kreis, der nach der enttäuschenden WM im Mai gehen musste. Für Rankl wird es im Seniorenbereich die erste Aufgabe als Cheftrainer. 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
7: In Kirchzarten bleibt es in der Nacht bei milden 18 Grad, während die Wolken am Himmel zunehmen. Am Morgen steigen die Temperaturen im Breisgau auf bis zu 20 Grad. Im Laufe des Tages erreichen die Werte dann bis zu 33 Grad, begleitet von starker Bewölkung.
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7: Derzeit sind uns keine Meldungen bekannt. Kommt gut an euer Ziel.
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7: In Steinen in der Kandener Straße wird geblitzt. Hier gelten 30. Auch auf der B314 Höhe Eggingen wird derzeit kontrolliert. Außerdem wird in der Höhenstraße in Blumberg geblitzt. Die Höchstgeschwindigkeit beträgt dort 50.
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1: Mit Moritz Einzel. Finanzminister Klingbeil hat auf der Computerspielmesse Gamescom in Köln vorbeigeschaut. Die Branche hätte da gerne was von Steuererleichterungen gehört, doch die hat Klingbeil erstmal nicht zusagen können.
2: Aber es steht im Koalitionsvertrag, wir reden darüber in der Regierung und angesichts der schwierigen Haushaltslage sind es trotzdem schwierige Gespräche. Ich kann Ihnen nur sagen, wir wollen etwas hinbekommen, auch gemeinsam mit den Ländern für die Branche.
1: In anderen Staaten wie Frankreich, Irland oder Großbritannien wird die Games-Branche bereits steuerlich gefördert. Wahlkampf-Endspurt in Sachsen-Anhalt. Die AfD kommt laut dem neuen ARD-Deutschland-Trend auf 42% und wäre damit klar stärkste Kraft. Allerdings würde sie der Erhebung zufolge ihr Ziel einer Alleinregierung verfehlen. Spitzenkandidat Siegmund sagte am Abend in der MDR-Wahlarena:
3: Egal wie diese Wahl ausgeht, wir haben ein gespaltenes Land, so oder so. Und das ist schlecht und das möchte ich nicht. Ich möchte, dass wir wieder miteinander zusammendenken, weil wir sind nur ein Volk.
1: CDU-Ministerpräsident Schulze hielt Siegmund vor, im Gegensatz zu ihm nur viel zu reden.
4: Ich labere nicht nur, ich liefere auch. Ich erzähle nicht nur, sondern ich liefere die Ergebnisse für dieses Land.
1: In Sachsen-Anhalt wird am 6. September ein neuer Landtag gewählt. Im französischen Caen ist ein Fahrer mit seinem Auto in eine Menschenmenge gerast. Dabei wurde mindestens ein Mensch getötet, 10 Personen wurden verletzt, 4 davon schwer. Medienberichten zufolge soll ein Streit vorausgegangen sein. Die Tat habe keinen terroristischen Hintergrund. Die Polizei nahm einen Verdächtigen fest. Die letzten Tickets für die Teilnahme an der Fußball Champions League sind vergeben. Erstmals seit 15 Jahren ist Fenerbahce Istanbul wieder dabei. Nach einem 1:1 im Hinspiel gewannen die Türken das Playoff-Rückspiel bei Olympique Lyon mit 2:1. Auch Viking Stavanger aus Norwegen, AEK Athen aus Griechenland und Slovan Bratislava aus der Slowakei sind qualifiziert. Die Champions League-Liga-Phase wird heute Abend ausgelost. 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
6: In Kirchzarten

0: zeigt sich die Nacht angenehm bei 18 Grad und bewölkten Himmel. Auf dem Feldberggipfel sind es kühlere 10 Grad, ebenfalls bewölkt. In den Morgenstunden klettern die Temperaturen im Breisgau auf bis zu 19 Grad. Im Laufe des Tages erreichen die Werte dann bis zu 33 Grad, während der Himmel weiterhin stark bewölkt bleibt.
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0: Derzeit sind uns keine Meldungen bekannt. Kommt gut an euer Ziel.
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0: Blitzer auf der B314 Höhe Eggingen. Hier dürft ihr 100 fahren. Auch auf der A5 Höhe Bad Krozingen wird derzeit kontrolliert. In Steinen stehen sie gerade in der Kanderner Straße. Erlaubt sind 30.
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0: Hättet ihr's gewusst?
1: Wenn man in einem Park unterwegs ist, trifft man oft Hunde und ihre Besitzer. Und manchmal trifft man auch Hunde, die an ihrer Leine eine gelbe Schleife oder ein gelbes Tuch haben. Könnte das ein hübsches Detail sein oder die Lieblingsfarbe des Besitzers? Nicht ganz, denn diese gelbe Schleife hat eine ganz klare Bedeutung. Sie heißt, bitte nicht anfassen und bitte Abstand halten. Ganz konkret kann das heißen, der Hund ist unsicher im Umgang mit Fremden, gerade in der Ausbildung, gesundheitlich angeschlagen oder er braucht einfach ein bisschen mehr Ruhe als andere Vierbeiner. Viele Hundebesitzer nutzen die gelbe Schleife, um genau das zu zeigen, damit sie es nicht immer erklären müssen und damit sich der Hund und andere außenrum wohl und sicher fühlen. Eure Mariella Mischial.
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1: Mit Moritz Einzel. Finanzminister Klingbeil hat auf der Computerspielmesse Gamescom in Köln vorbeigeschaut. Die Branche hätte da gerne was von Steuererleichterungen gehört, doch die hat Klingbeil erstmal nicht zusagen können.
2: Aber es steht im Koalitionsvertrag, wir reden darüber in der Regierung und angesichts der schwierigen Haushaltslage sind es trotzdem schwierige Gespräche. Ich kann Ihnen nur sagen, wir wollen etwas hinbekommen, auch gemeinsam mit den Ländern für die Branche.
1: In anderen Staaten wie Frankreich, Irland oder Großbritannien wird die Games-Branche bereits steuerlich gefördert. Wahlkampf-Endspurt in Sachsen-Anhalt. Die AfD kommt laut dem neuen ARD-Deutschland-Trend auf 42% und wäre damit klar stärkste Kraft. Allerdings würde sie der Erhebung zufolge ihr Ziel einer Alleinregierung verfehlen. Spitzenkandidat Siegmund sagte am Abend in der MDR-Wahlarena:
3: Egal wie diese Wahl ausgeht, wir haben ein gespaltenes Land, so oder so. Und das ist schlecht und das möchte ich nicht. Ich möchte, dass wir wieder miteinander zusammendenken, weil wir sind nur ein Volk.
1: CDU-Ministerpräsident Schulze hielt Siegmund vor, im Gegensatz zu ihm nur viel zu reden.
4: Ich labere nicht nur, ich liefere auch. Ich erzähle nicht nur, sondern ich liefere die Ergebnisse für dieses Land.
1: In Sachsen-Anhalt wird am 6. September ein neuer Landtag gewählt. Im französischen Caen ist ein Fahrer mit seinem Auto in eine Menschenmenge gerast.

0: Dabei wurde mindestens ein Mensch getötet, 10 Personen wurden verletzt, 4 davon schwer. Medienberichten zufolge soll ein Streit vorausgegangen sein. Die Tat habe keinen terroristischen Hintergrund. Die Polizei nahm einen Verdächtigen fest. Die letzten Tickets für die Teilnahme an der Fußball Champions League sind vergeben. Erstmals seit 15 Jahren ist Fenerbahce Istanbul wieder dabei. Nach einem 1:1 im Hinspiel gewannen die Türken das Playoff-Rückspiel bei Olympique Lyon mit 2:1. Auch Viking Stavanger aus Norwegen, AEK Athen aus Griechenland und Slovan Bratislava aus der Slowakei sind qualifiziert. Die Champions League-Ligaphase wird heute Abend ausgelost. 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
3: In der Nacht liegt die Temperatur in Schluchsee bei 17 Grad und der Himmel zeigt sich bewölkt. Am Morgen kühlt es auf bis zu 16 Grad im Schwarzwald ab. Im Tagesverlauf steigen die Temperaturen auf bis zu 29 Grad, während der Himmel stark bewölkt bleibt.
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3: Im Moment gibt es keine bekannten Verkehrsbehinderungen. Gute Fahrt.
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3: Geblitzt wird Höhe Bad Krozingen auf der A5. Hier sind 120 erlaubt. Zusätzlich wird in Rheinfelden in der Nollinger Straße kontrolliert. Abschließend noch ein Blitzer auf der B314 in Höhe Eggingen. Erlaubt sind 100.
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1: Hi, ich bin Sebastian, ich komme aus Freiburg, bin Tanzlehrer bei der Tanzschule Gutmann und ich liebe Line Dance.
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2: Sebastian, du bist Tanzlehrer. Wie bist du denn dazu gekommen?
1: Ich habe mit 15 einen Tanzkurs gemacht. Überhaupt nicht freiwillig.
2: Gruppenzwang oder wie kam's?
1: Naja, es kam eigentlich eher, ich war auf so einer Sommerfreizeit und ich war der Einzige gefühlt, der an einem Abend nicht tanzen konnte.
2: Ah, oh, blöd.
1: Und da war ein Mädel, das fand ich toll. Und die konnte dann aber mit einem anderen Typen tanzen.
2: Oh, ist das bitter.
1: Das war schrecklich.
2: Und dann hast du gedacht, jetzt muss ich was machen.
1: Nee, überhaupt nicht. Ich bin dann nach Hause gegangen und habe meiner besten Freundin davon erzählt. Und jeder normale Mensch würde dann auf die Idee kommen, mach einen Tanzkurs, aber ich habe ihr das erzählt und damit war mein Problem erledigt. Und dann habe ich auch gar nicht weiter über das Thema Tanzen nachgedacht und dann kam irgendwann ein bisschen später, war Weihnachten, und dann habe ich das schrecklichste Weihnachtsgeschenk bekommen, das man sich vorstellen konnte.
2: Tanzkurs? Von deinen Eltern?
1: Ja, ich fand es wirklich gar nicht cool.
2: Ich finde es eigentlich eine mega Idee. Ich überlege gerade, ob ich das für meinen Sohn dann irgendwann mal übernehme.
1: Ich könnte mir vorstellen, das ist ein Geschenk, über das freut man sich erst danach.
2: Guck mal, also für dich war es wegweisend, Sebastian.
1: Absolut. Und dann bin ich da hingegangen und mit diesem festen Entschluss, von der ersten Stunde nach Hause zu kommen und zu sagen, ich fand es super schrecklich.
2: War aber leider nicht so.
1: Und dann hat es mir leider gefallen. Und dann hatte die Tanzlehrerin, bei der ich war, auch gesagt, wenn ihr Lust habt, könnt ihr auch mehrfach pro Woche kommen. Ich wollte aber meinen Eltern diesen Sieg nicht gönnen und habe dann einfach behauptet, dass ich nicht gut genug bin und nochmal üben muss.
2: Ist nicht dein Ernst.
1: So, und so bin ich da irgendwie hängen geblieben und das hat mir dann echt viel Spaß gemacht. Und dann habe ich irgendwann erfahren, dass man das auch beruflich machen kann. Ergibt ja irgendwie auch Sinn, weil die Leute dort haben es uns auch irgendwie beigebracht.
2: Genau.
1: Ja, und dann habe ich das dort in der Tanzschule direkt weitergelernt und bin seitdem dort.
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1: 18:45 Uhr geht's im Rückspiel gegen Motherwell darum, nicht übermütig zu werden. Ich sage das vor dem Hintergrund, es gab eine schottische Mannschaft, Celtic, die haben 3-0 gewonnen gegen den Linzer ASK in der Quali für die Champions League und haben das Rückspiel 5-1 verloren. Es ist noch nicht alles in trockenen Tüchern. Man muss also sehr konzentriert zur Sache gehen gegen Motherwell, damit er bloß nichts anbrennt, aber ich habe keine Sorgen. Deshalb ahne ich, der SC wird nicht nur weiterkommen, sondern auch im dritten Pflichtspiel den dritten Sieg landen.
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4: Mit Moritz Einzel, guten Morgen. Nach der Sturzflut in Nepal ist das ganze Ausmaß der Katastrophe noch nicht abzusehen. Die Zahl der Todesopfer wird derzeit mit rund 160 angegeben. Hunderte Menschen werden noch vermisst. Eine Gletscherlawine, die einen Fluss blockiert hat, könnte die Flutwelle ausgelöst haben. Der Bericht von Dirk Godder.
5: Bilder des nepalesischen Fernsehens und Videos in den sozialen Medien zeigten, wie zahlreiche Häuser und Wasserkraftanlagen zerstört, Brücken weggespült und Dörfer und Straßen überflutet wurden. Auch China meldete Tote und Vermisste im Südwesten Tibets. China entsandte demnach zahlreiche Rettungskräfte mit schwerem Gerät in das Gebiet und rief eine erhöhte Katastrophenwarnstufe aus.
4: Am 6. September ist Landtagswahl in Sachsen-Anhalt und CDU-Ministerpräsident Schulze hat sich nicht festgelegt, ob er danach mit Unterstützung der Linken regieren würde. In der MDR-Wahlarena sagte Schulze, er werde sich niemals von irgendjemandem abhängig machen. Hintergrund sind die schwierigen Mehrheitsverhältnisse. Laut einer ARD-Vorwahlumfrage kommt die AfD auf 42% und die CDU könnte auf Unterstützung der Linken angewiesen sein, wenn sie weiter regieren will. Nach dem Niedrigwasser in Deutschland will die Bundesregierung jetzt mehr Geld in den Ausbau der Wasserstraßen stecken. Der Koordinator für maritime Wirtschaft und Tourismus PLOS hat der Rheinischen Post gesagt, bisher sei rund 1 Milliarde Euro für Investitionen vorgesehen gewesen. Durch Mittel aus dem Sondervermögen Infrastruktur stünden nun 1,2 Milliarden zur Verfügung. Auch wenn die Pegel mittlerweile gestiegen seien, es brauche Maßnahmen, um besser mit Niedrigwasser umzugehen, so PLOS. Der frühere Nationalspieler André Rankl soll neuer Eishockey-Bundestrainer werden. Der 40-Jährige folgt nach übereinstimmenden Medienberichten auf Harold Kreis, der nach der enttäuschenden WM im Mai gehen musste. Für Rankl wird es im Seniorenbereich die erste Aufgabe als Cheftrainer. 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
6: In Mülheim zeigt das Thermometer in der Nacht milde 17 Grad und der Himmel ist bewölkt. Ähnliche Temperaturen sind auch in Zell im Wiesental zu verzeichnen, wo die Wolken ebenfalls dominieren. Am Morgen wird im Markgräflerland mit bis zu 19 Grad gerechnet, während die Temperaturen im Tagesverlauf auf bis zu 33 Grad ansteigen werden. Der Himmel bleibt stark bewölkt.
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6: Im Moment gibt es keine bekannten Verkehrsbehinderungen. Gute Fahrt.
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6: In Neuenburg am Rhein-West-Tangente wird geblitzt, hier gelten 50. In Waldshut, Tiengen, in der Baseler Straße, steht ein Blitzer. Letzter Blitzer für den Moment. In der Höhenstraße in Blumberg, hier sind höchstens 50 erlaubt.
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7: Und mit euch hier super früh Aufsteher. Schönen guten Morgen am Donnerstag.
8: Salli, 27. August.
7: Schon wieder.
8: Heute ist der Einfach-so-Tag.
7: Einfach so.
8: Einfach so.
7: Und was macht man da so?
8: Dinge, die du sonst nicht machen würdest. Zum Beispiel kaufst du etwas, das du gar nicht brauchst, springst in eine Pfütze oder läufst rückwärts. Einfach so.
7: Naja, dann frage ich einfach mal so. Käffchen?
8: Käffchen. Mit zwei Stück Zucker und Lieblingssongs. Einfach so ein 2000er von Alvaro Soler. Und hier einfach was Frisches von Michael Schulte und 5AM.
7: Es gibt ja auch so ein schönes Kindermusical von Rolf Zukowski, Der kleine Tag. Und da gibt es auch einen Song in diesem Musical. Da heißt auch nur so, einfach nur so.
8: Ich glaube, den kenne ich auch, ja.
7: Guten Morgen, Baden.
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0: Guten Morgen, Frühstarter, Baden FM, der Frühstücksclub mit Peter und Lennart. Und wie immer an dieser Stelle das Frühstücksduell in der Wiederholung von gestern.
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2: Ob jetzt daheim am Frühstückstisch oder im Bus per Kopfhörer, jeder kann wieder mitraten. Und im Frühstücksclub zockt jetzt die Linda aus Kenzingen gegen unseren Peter und ganz nebenbei um einen knallroten Frühstückscafé-Pod. Sally, Linda!
3: Hallo!
4: Hallo, guten Morgen!
3: Morgen!
2: Kenzingen, ihr habt so eine schöne Altstadt mit wunderbarem Fachwerk und die stehen sogar unter Denkmalschutz, ne?
3: Ja, absolut. Ich wohne wahnsinnig gerne in Kenzingen.
2: Mhm. Super.
3: Doch, Liste ist eine tolle Stadt.
2: Mhm. Auch sehr geschichtsträchtig.
3: Absolut, die Uesenberger, ne?
2: Mhm.
3: Wir haben alles, Uesenberger Straße, Uesenberger Apotheke. Das ist auch mal, glaube ich, sogar fast österreichisch gewesen. Also sehr, sehr geschichtsträchtig, richtig, ja.
4: Jetzt oute ich mich mal ganz kurz, aber wer sind die?
3: Die Uesenberger, das war irgendein Adelsgeschlecht.
4: Ah, ich hab's mir ja fast gedacht.
2: Die haben euch, glaube ich, sogar die Stadtrechte verliehen.
4: Oh, natürlich.
2: Oh, natürlich. So, jetzt heißt es aber, liebe Linda, nicht lang schnacken, Peter knacken. Wir weichen hier völlig ab. Die Spielregeln, wir suchen einen Begriff. Zudem gebe ich Tipps und die werden immer genauer. Und wer meint, lösen zu können, ruft rein. Aber Achtung, ist die Antwort falsch, Linda, gewinnt automatisch der andere, sprich Peter. Bei dir in Kenzingen, alles A kommen?
3: Ja, natürlich.
2: Dann hier, der erste Tipp. Mit mir kann man kräftig schlagen, ohne jemanden zu verletzen.
3: Mhm. Spannend. Ich habe schon eine Vermutung, aber mal weiter.
2: Okay, dann kommt hier der zweite Tipp. Man muss mich oft sehr schnell bewegen.
3: Schneebesen?
2: Bitte? Wow. Peter, du hast echt eine Pechsträhne.
4: Na hör mal, also die Frau löst nach Tipp Nummer 2.
2: Herzlichen Glückwunsch, gesucht.
3: Ehrlich gesagt, habe ich schon beim ersten gedacht.
2: Ich hab das gespürt. Ich habe das tatsächlich gespürt. Die Linda hat's.
4: Toll, Linda. Ich bin sprachlos.
2: Backst du gerne?
3: Oh ja, absolut.
4: Aha, großer Vorteil.
2: Ich auch, aber ja. Ich kann's nicht.
4: Gut, Glückwunsch.
3: Super, danke, freue mich.
2: Liebe Linda, wir freuen uns auch. Hat riesig Spaß gemacht mit dir. Liebe Grüße nach Kenzingen und einen wunderschönen Mittwoch.
3: Euch auch, danke.
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7: Mit Moritz Einzel, guten Morgen. Nach der Sturzflut in Nepal ist das ganze Ausmaß der Katastrophe noch nicht abzusehen. Die Zahl der Todesopfer wird derzeit mit rund 160 angegeben. Hunderte Menschen werden noch vermisst. Eine Gletscherlawine, die einen Fluss blockiert hat, könnte die Flutwelle ausgelöst haben. Der Bericht von Dirk Godda.
8: Bilder des nepalesischen Fernsehens und Videos in den sozialen Medien zeigten, wie zahlreiche Häuser und Wasserkraftanlagen zerstört, Brücken weggespült und Dörfer und Straßen überflutet wurden. Auch China meldete Tote und Vermisste im Südwesten Tibets. China entsandte demnach zahlreiche Rettungskräfte mit schwerem Gerät in das Gebiet und rief eine erhöhte Katastrophenwarnstufe aus.
7: Am 6. September ist Landtagswahl in Sachsen-Anhalt und CDU-Ministerpräsident Schulze hat sich nicht festgelegt, ob er danach mit Unterstützung der Linken regieren würde. In der MDR-Wahlarena sagte Schulze, er werde sich niemals von irgendjemandem abhängig machen. Hintergrund sind die schwierigen Mehrheitsverhältnisse. Laut einer ARD-Vorwahlumfrage kommt die AfD auf 42% und die CDU könnte auf Unterstützung der Linken angewiesen sein, wenn sie weiter regieren will. Nach dem Niedrigwasser in Deutschland will die Bundesregierung jetzt mehr Geld in den Ausbau der Wasserstraßen stecken. Der Koordinator für maritime Wirtschaft und Tourismus PLOS hat der Rheinischen Post gesagt, bisher sei rund 1 Milliarde Euro für Investitionen vorgesehen gewesen. Durch Mittel aus dem Sondervermögen Infrastruktur stünden nun 1,2 Milliarden zur Verfügung. Auch wenn die Pegel mittlerweile gestiegen seien, es brauche Maßnahmen, um besser mit Niedrigwasser umzugehen, so PLOS. Der frühere Nationalspieler André Rankl soll neuer Eishockey-Bundestrainer werden. Der 40-Jährige folgt nach übereinstimmenden Medienberichten auf Harold Kreis, der nach der enttäuschenden WM im Mai gehen musste. Für Rankl wird es im Seniorenbereich die erste Aufgabe als Cheftrainer. 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
10: Heute Morgen wurden in Freiburg angenehme 18 Grad gemessen. Im Laufe des Tages steigen die Temperaturen auf maximal 34 Grad, wobei der Himmel überwiegend bewölkt bleibt. Am Freitagmorgen sind im Breisgau bis zu 22 Grad zu erwarten. Die Temperaturen bleiben im Tagesverlauf weitestgehend konstant, während starker Regen Einzug hält.
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10: Im Moment gibt es keine bekannten Verkehrsbehinderungen. Gute Fahrt.
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10: Auf der A5 in der Nähe von Bad Krozingen wird geblitzt. Ihr dürft 120 fahren. Blitzer in Waldshut, Tingen in der Baseler Straße. Außerdem wird in der Nollinger Straße in Rheinfelden geblitzt. Die Höchstgeschwindigkeit beträgt dort 50.
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0: Laden FM, der Frühstücksclub mit Peter und Lennart. Und auch zum Start in den Donnerstag entlässt euch der Lennart wieder mit einer Weisheit in den Tag. Verdammt früh, aber halt auch schon wieder Zeit für Badens früheste Weisheit des Tages.
1: Ich sitze jetzt circa eine Stunde schon vor einem Glas Partygurken, aber so richtig Stimmung will nicht aufkommen.
0: Wirklich kluge Worte. Gleich wieder, ihr lieben Leute, kurz vor 6:30 hier im Frühstücksclub bei Baden FM in die gute Minute. Immer hier um 6:30 die gute Minute für ein gutes Gefühl zum Start in den Tag.

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Jetzt euer Lieblingssong von Miles Smith bei Baden FM.

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4: Die aktuellen Frühwerte heute Morgen zwischen 16 und 18 Grad. Das wird heute noch mal heiß in der Region. Bis zu 33 Grad. Dazu Sonne-Wolken-Mix. Morgen der radikale Sturz, nur noch 23 Grad, einfach mal 10 Grad kühler und auch Schauer und Gewitter vor allem.
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5: Mit Ruth Strätling, schönen guten Morgen. Das kennen wir auch aus Freiburg. Alte Fliegerbomben aus dem Zweiten Weltkrieg, die zufällig bei Bauarbeiten im Erdboden entdeckt werden. Und genau so einen Blindgänger haben Bauarbeiter jetzt auch in einer Kleingartenanlage in Karlsruhe entdeckt. Gestern mussten deshalb knapp 1000 Menschen in der Gegend ihre Wohnungen verlassen und ein Gebiet von 200 Metern um die Fundstelle wurde evakuiert. Auch die Bahnstrecke Richtung Mannheim musste zwischenzeitlich voll gesperrt werden. Spezialisten vom Kampfmittelräumdienst entschärften dann den Sprengkörper und transportierten ihn sicher ab. Auch hier in Freiburg wurde erst im April letzten Jahres wieder eine große Weltkriegsbombe gefunden. Damals musste unter anderem das Josefskrankenhaus evakuiert werden. In Lörrach ermittelt die Polizei gegen einen unbekannten Katzenhasser. Im Wohngebiet Lörrach-Brombach wurde nämlich ein Kater angeschossen und verletzt. Das Tier wurde von einem sogenannten Diabolo-Geschoss am Bein getroffen und musste sogar operiert werden. Solche Geschosse werden oft mit Luftdruckwaffen verwendet. Laut Polizei war die Katze erst mehrere Tage verschwunden, ehe sie dann mit einer Schusswunde zu ihren Besitzern zurückkam. Weil die Katze normalerweise nicht weit weg von ihrem Zuhause rumstromert, geht die Polizei davon aus, dass der Täter in der Nachbarschaft leben könnte. Sie ermittelt jetzt wegen Tierquälerei und sucht mögliche Zeugen. Es geht ums internationale Geschäft für den SC Freiburg. Heute Abend ist der FC Motherwell aus Schottland im Europaparkstadion zu Gast und wird alles daran setzen, dem Sportclub noch in die Suppe zu spucken. Im Hinspiel der Conference League Playoffs hatte der SC in Schottland 3:1 gewonnen und nimmt dieses Polster mit in die Partie. Jetzt heißt es, die kommenden 90 Minuten ernsthaft zu bestreiten für Europa, wie Trainer Julian Schuster klar macht.
6: Ja, es ist das große Ziel, das wir natürlich morgen erreichen möchten. Ja, mit hoffentlich einer Leistung, wo wir das bestätigen aus dem Hinspiel, dann eben genau das zu erreichen, eben in die Gruppenphase der Conference League einzuziehen.
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4: Um 6:03 freie Fahrt.
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4: Auch da noch nichts entdeckt heute Morgen. Falls ihr was seht, 0800 50 60 106. Sagt Bescheid, wir sagen es weiter. Gute Fahrt.
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4: Wunderschönen guten Morgen am Donnerstag.
11: Ja, Sally.
4: Die Nachtschicht freut sich auf den Feierabend.
11: Jawohl, ja. Übrigens ist Feierabend ein Wort, das sich nicht in andere Sprachen übersetzen lässt.
4: Ja.
11: Und noch mehr unübersetzbare Wörter. Auch aus fremden Sprachen gibt es in 7 Minuten im Baden FM Aha-Moment.
4: Super spannend, vor allem wenn man irgendwie so auf Reisen ist, ne? Und dann immer so dieses, finde ich toll. Jetzt erstmal ein Käffchen.
11: Käffchen mit 2 Stück Zucker und 2 Ohrwürmern. Ohrwurm kannst du übrigens

0: auch nicht übersetzen. 2000er von Michael Patrick Kelly und hier ein frischer Lieblingssong von Kygo, Save Me, Save My Love.
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0: Guten Morgen, Baden FM, 11 nach 6.
1: Sally, gleich ein Hithammer, der auf keiner Musikparty fehlen darf. Lieblingssong aus den 80ern von Bryan Adams und Summer of 69. Es gibt so Wörter, die man nicht übersetzen kann. Fleischkäsweckle, halb-halb zum Beispiel. Ja, probier das mal auf Englisch zu sagen.
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3: Es gibt manche Wörter, die sich nicht übersetzen lassen. Ich meine damit zum Beispiel Wörter wie Schadenfreude oder Fernweh. Dafür gibt es auf vielen Sprachen keine Übersetzung. Aber es gibt auch in anderen Sprachen Wörter, die es hier bei uns auf Deutsch nicht gibt. Auf Japanisch beschreibt das Wort Komorebi das Sonnenlicht, das durch Blätter fällt. Die Portugiesen beschreiben mit dem Wort Saudade eine besondere Sehnsucht nach etwas Vermisstem. Und auch wenn wir auf Deutsch keine Wörter für diese Dinge haben, können wir sie sofort nachvollziehen,

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0: 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Schönen guten Morgen am Donnerstag, der Frühstücksclub mit Peter und Lennart.
1: Ja, Sally und Peter, ich habe eine Frage.
0: Ja.
1: Wer ist der schnellste Mann der Welt und wie schnell war er denn auf 100 Metern?
0: Ach, Usain Bolt.
1: Ich?
0: Unter 10 Sekunden hat er es geschafft, ne?
1: Mhm.
0: 9, irgendwas.
1: 5, 8.
0: Aha.
1: So,
0: ja.
1: Und dieser Weltrekord wurde jetzt geknackt. Allerdings nicht von einem Mensch, sondern von einem humanoiden Roboter in Peking. Dort läuft nämlich gerade eine Messe und da ist ein Roboter in sage
0: und schreibe
1: 9,37 Sekunden die 100 Meter gesprintet. Glaubt man das?
0: Nee, das glaube ich nicht. Vor allem würde ich sagen, also wieso ist der denn nicht imstande, da irgendwie das in 5 oder in 3 Sekunden zu machen?
1: Oh komm, jetzt übertreibe.
0: Hallo, humanoide Roboter.
1: Der hat auch nur 2 Beine.
0: Ja, also ich bin kein Freund von diesen humanoiden Robotern, sage ich dir ganz ehrlich.
1: Ja, aber es ist sehr interessant.
2: Ja, interessant ist es, keine Frage. Trotzdem, auch scary. 6.17 Uhr, guten Morgen. Schnelles Wetter und Verkehrsupdate zum startenden Donnerstag. Heute wechseln sich Sonne und Wolken ab, wird nochmal heiß, bis zu 33 Grad in der Spitze. Auf den Straßen kommt ihr gut durch, keine Meldungen. Baden FM wünscht eine gute Fahrt. In den Donnerstagmorgen, jetzt mit O5.

Ganz entspannt geht das hier in den Donnerstag um 6.22 Uhr. Baden FM, der Frühstücksclub. Guten Morgen. Jetzt ein bisschen was zum Aufdrehen von Joby. It's my life. Schön, dass ihr gemeinsam in den Tag schaut. Yeah.

0: 6.25 Uhr. Guten Morgen am Donnerstag, heute der 27. August.
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2: Mein Thema heute: freundlich sein. Hart sein ist cool, Mann, sagte einer meiner Schüler. Er hatte fitte Muskeln, einen rasierten Schädel und einen Blick wie ein Messer. Mich kriegt keiner, sagte er. Ich erzählte ihm von meinem Schulkameraden, der früher auch so ähnlich drauf war. Aber weil der so hart war, bekam er überall nur Ärger. Und das machte ihn noch härter. Er war immer kampfbereit. 20 Jahre später war er so bitter, dass er keinen Spaß mehr verstand. Seine Kumpels haben sich abgewendet, er war einsam und allein. Besser ist, du machst Witze, sagte ich zu meinem Schüler. Hab Spaß mit anderen, sei freundlich, sei hilfsbereit. Dann hast du echte Freunde, die dich schätzen. Es ist besser, freundlich zu sein. Ich bin Phil Neri, evangelischer Rundfunkdienst Baden.
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4: Die aktuellen Frühwerte heute Morgen bei uns in der Region zwischen 16 und 18 Grad. Wird nochmal heiß. Heute bis zu 33 Grad in der Spitze. Das Ganze bei einem Sonne-Wolken-Mix. Morgen, vor allem am Mittag, Schauer und Gewitter und deutlich kühler, 23 Grad maximal.
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5: Mit Ruth Strätling, schönen guten Morgen. Das kennen wir auch aus Freiburg. Alte Fliegerbomben aus dem Zweiten Weltkrieg, die zufällig bei Bauarbeiten im Erdboden entdeckt werden. Und genau so einen Blindgänger haben Bauarbeiter jetzt auch in einer Kleingartenanlage in Karlsruhe entdeckt. Gestern mussten deshalb knapp 1000 Menschen in der Gegend ihre Wohnungen verlassen und ein Gebiet von 200 Metern um die Fundstelle wurde evakuiert. Auch die Bahnstrecke Richtung Mannheim musste zwischenzeitlich voll gesperrt werden. Spezialisten vom Kampfmittelräumdienst entschärften dann den Sprengkörper und transportierten ihn sicher ab. Auch hier in Freiburg wurde erst im April letzten Jahres wieder eine große Weltkriegsbombe gefunden. Damals musste unter anderem das Josefskrankenhaus evakuiert werden. Nach dem Niedrigwasser auf dem Rhein diesen Sommer und den Problemen deswegen will die Bundesregierung jetzt mehr Geld in den Ausbau der Wasserstraßen stecken. Das sagte der Koordinator für maritime Wirtschaft und Tourismus PLOS der Rheinischen Post. Bisher waren dafür rund 1 Milliarde Euro an Investitionen vorgesehen. Dieses Geld soll jetzt nochmal aufgestockt werden aus dem Sondervermögen Infrastruktur. Die Pegel auf dem Rhein sind inzwischen zwar wieder gestiegen, aber es braucht jetzt trotzdem Maßnahmen, um langfristig besser mit solchen Niedrigwasserperioden umzugehen, so PLOS. Das Niedrigwasser auf dem Rhein hatte diesen Sommer auch hier in Baden große Auswirkungen. Weil die Schiffe weniger Waren mitnehmen konnten als sonst, wurde sogar das Sonntagsfahrverbot für Lkw hier im Land gelockert. Für den SC Freiburg steht heute das erste Heimspiel der neuen Saison an. Im Playoff-Rückspiel der Conference League gegen den FC Motherwell aus Schottland geht's dabei um den Einzug in die Ligaphase. Die Freiburger starten mit einem guten Polster in die Partie. Das Hinspiel ging nämlich 3:1 an sie. Anpfiff im Europaparkstadion ist heute Abend um 18.45 Uhr. Und wir sprechen gleich nochmal ausführlicher über das Spiel gegen den FC Motherwell in einer Viertelstunde mit unserem Sportreporter Frank Rischmüller hier im Baden FM Frühstücksclub. 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
4: Um 6:35 gute Nachrichten, ihr habt freie Fahrt.
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4: Noch nichts entdeckt, falls ihr was seht, 0800 50 60 106. Sagt Bescheid, wir sagen es dann weiter. 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

0: am Donnerstag. Baden FM, der Frühstücksclub mit Peter und Lennart.
1: Ja, Sally.
0: Es ist neu und alt.
1: Hm?
0: Ja. Oder ist es alt und neu?
1: Ah.
0: Irgendwie wird da ein Schuh draus. Seit Anfang August gibt es ja in Freiburg eine neue Adresse für Secondhand-Fans. Da hat die Fundfabrik das neue Gebrauchtwarenkaufhaus der ASF eröffnet. ASF kennen wir. Das ist die Abfallwirtschaft und Stadtreinigung Freiburg.
1: So, und das Ding ist echt gigantisch. Da landen nämlich unter anderem Dinge, die auf den Freiburger Recyclinghöfen abgegeben werden. Bevor sie aber mit einem echt günstigen Preisschild im Regal stehen, passiert noch einiges.
0: Höchst spannend. Amelie aus dem Baden-FM-Team hat sich den Weg eines solchen Fundstücks mal angeschaut.
2: Crazy. Also es ist hier auf 3 Etagen und total bunt, wenn man hier reinkommt. Es ist ultra schön und ordentlich sortiert. Man findet hier echt alles. Fahrräder, die aussehen, als wären sie neu. Und auch ganze Golfschlägersets. Wer sowas hier einfach abgibt. Neben mir steht jetzt der Bereichsleiter, der liebe Thorsten Frese. Die Fundfabrik soll ja bewusst mehr sein als ein klassisches Secondhand-Kaufhaus. Was ist denn der entscheidende Unterschied hier?
3: Wir von der ASF stehen für die Abfallvermeidung. Wir haben täglich so viel Waren, die zu uns reinkommen als Warenspende, was die Leute sonst einfach auch wegwerfen würden. Und genau dieses Wegwerfen wollen wir nicht. Wir möchten einfach hier einen Platz schaffen, wo die Nachhaltigkeit sichtbar wird, an dem die Menschen sich auch gerne begegnen, vernetzen und austauschen können.
2: Es ist wirklich verrückt, was man hier alles findet. Hier sind komplette Sets mit Tischen und Stühlen. Wenn ich mich umdrehe, eine riesige Auswahl an Vasen, weiter hinter Geschirr. Und wenn wir jetzt noch eine Etage hochgehen, findet man unter anderem ganz, ganz viel Kleidung. Und der Thorsten hat uns vorhin auch verraten, dass Kleidung tatsächlich hier mit so die beliebteste Kategorie an Gegenständen ist. Und eigentlich unterscheidet sich das gar nicht groß zu einem ganz normalen Klamottengeschäft. Die Kleidung ist hier sortiert nach Männer und Frauen, nach Jahreszeiten und nach Gegenständen. Und wenn man zwischendrin mal ein kleines Päuschen einlegen möchte beim Bummeln und Stöbern, dann kann man hier oben in der 2. Etage sich auch gemütlich hinsetzen und einen Kaffee trinken im hauseigenen Kaffee. Und bevor die Fundstücke dann hier aber im Regal landen und gekauft werden können, landen sie im 1. Stock bei der Warenaufnahme. Und das ist hier oben echt mega gut sortiert.
0: Die Fundfabrik in Freiburg. Was genau mit den Gegenständen dann passiert in diesem neuen Secondhand-Mega-Kaufhaus, bis sie im Regal landen? Das ist nochmal höchst spannend und hört ihr hier um 8:10 im Frühstücksclub bei Baden.

0: 6:46, guten Morgen, Baden FM, der Frühstücksclub zum Start in den Donnerstag, der heute noch mal heiß wird. Bis zu 33 Grad bei uns an der Spitze, dazu Wolken, ab und zu Sonne, Gewitter bleiben die Ausnahme. Schau mal auf die Straßen um 14 Minuten. Vor 7, da sieht's gut aus, keine Staus. Aber Achtung, Blitzer, entdeckt von Baden FM, Hörer Michael.
1: Und zwar in Rheinfelden, Ort Ein- oder Ausgang, je nachdem von wo man kommt, zur A861, nach dem sogenannten Asserkreisel im 50er, der Blitzeranhänger beidseitig.
0: Danke Michael, 0800 50 60 106, die Nummer für mehr, kommt gut an.
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0: Erstes Heimspiel der Saison und das hat's gleich mal in sich. Es geht ums Weiterkommen. Liga-Phase der Conference League. Motherwell FC zu Gast im Europaparkstadion und Baden FM Fußballreporter Frank Rischmüller ist dabei. Guten Morgen.
4: Guten Morgen. Das Hinspiel im schottischen Motherwell hat der Sportclub mit 1:3 souverän gewonnen, steht eigentlich schon mit einem Bein in der Ligaphase der UEFA Conference League. Und dennoch, der Vorjahresdritte der schottischen Liga, Motherwell FC, hofft heute Abend ab 18.45 Uhr im Europaparkstadion auf ein Fußballwunder. Nicht nur der schwedische Trainer Alfred Johansson und seine Spieler fiebern einer möglichen Revanche in Freiburg entgegen. 1.500 Motherwell-Fans wollen ihr Team im Europaparkstadion unterstützen. Fest steht, Motherwell hat schnelle, trickreiche Spitzen und spielt mit viel Leidenschaft und Herz. Schottisch eben. Dennoch ist der SC Freiburg auf jeder einzelnen Position besser besetzt als Motherwell. Wenn seriös gearbeitet und gespielt wird, sollte nichts schiefgehen. Die SC-Fans können auf eine weitere magische Europapokalnacht in Freiburg hoffen, verbunden mit weiteren Tänzen auf europäischem Parkett ab Oktober. Frank Rischmüller, Baden FM.
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0: Der Baden FM Frühstücksclub mit Peter und Lennart. Sally.
1: Morgen.
0: Als Kind ist sie eher Junge, also Bub. Mit zwei Brüdern wächst sie ziemlich wild auf. Fußball, Wrestling, Hütten im Wald bauen und im Dreck wühlen gehören für sie zum Alltag.
1: Machen Mädchen auch.
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14: Guten Morgen nach Emmendingen und Bad Krozingen. Hier jeweils 16 Grad. Lörrach ist schon bei 17. Es wird heute noch mal heiß, 33 in der Spitze. Dazu wechseln sich Sonne und Wolken ab. Gewitter bleiben die Ausnahme. Im Gegensatz zu morgen, da vor allem am Mittag teils kräftige Schauer und Gewitter und nicht mehr ganz so heiß. 10 Grad minus dann im Vergleich zu heute. 23 maximal.
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14: Versteh einer mal das Wetter.
16: Mit Ruth Strätling, guten Morgen. Guten
14: Morgen.
16: In Bad Krozingen muss das Trinkwasser wegen einer Verunreinigung immer noch weiter abgekocht werden. Die Wasserqualität wird zwar immer besser und das Trinkwasser ist nahezu keimfrei, an einigen Stellen sind aber eben doch noch kleine Restmengen der schädlichen Bakterien nachweisbar. Und die Stadt will da auf keinen Fall ein Risiko einsetzen.

0: gehen. Sie bat die Bürger deshalb jetzt nochmal um Geduld. Über die aktuellen Entwicklungen beim Trinkwasser hält die Stadt die Bürger auch weiterhin auf ihrem WhatsApp-Kanal und ihrer Homepage auf dem Laufenden. Ursache für das schon seit Wochen andauernde Problem in Bad Krozingen waren übrigens 3 Schnecken, die in einen großen Trinkwasserspeicher gekrochen waren. Hier in Baden-Württemberg fehlen derzeit über 200.000 Wohnungen, etwas mehr als noch vor einem Jahr. Das zeigt der neue Baumonitor des Pestel-Instituts. Hier im Südwesten wurden 2025 außerdem fast 12.300 Wohnungen weniger fertig als noch 2 Jahre davor. Der Baubranche entging dadurch laut der Studie rund 4,5 Milliarden Euro Umsatz. Hoffnung macht allerdings die Zahl der Baugenehmigungen. Allein im ersten Halbjahr 2026 wurden hier in Baden-Württemberg knapp 14.900 neue Wohnungen genehmigt. Das ist über ein Drittel mehr als im Vorjahreszeitraum. Ob daraus auch tatsächlich schnell mehr Neubauten werden, bleibt aber noch abzuwarten. Der SC Freiburg empfängt heute Abend den FC Motherwell aus Schottland zum Rückspiel in den Conference League Playoffs. Dabei geht der Sportclub mit einem komfortablen 3:1 aus dem Hinspiel in die Partie. SC-Rekordtorjäger Vincenzo Grifo warnte aber trotzdem davor, das Spiel allzu locker anzugehen. Er sagte im Baden-FM-Interview:
1: Gefährlich natürlich, aber kann auch gut tun. Deswegen, wir wissen, was auf uns zukommt. Motherwell haben wir im Hinspiel gesehen, eine sehr spielerische, starke Mannschaft. Deswegen, aber wir wollen uns nicht ausruhen. Wir wollen mit Emotionen in dieses Spiel gehen und wollen schauen, dass wir das über die Bühne bringen. Sehr seriös und mit ganz viel Leidenschaft. Wir spielen das erste Spiel zu Hause und deswegen können wir uns sehr, sehr drauf freuen.
0: SC Freiburg gegen FC Motherwell. Anpfiff im Europaparkstadion ist heute um 18.45 Uhr und wir von Baden FM berichten wie immer live. 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
6: Um 7:02, ihr habt freie Fahrt.
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6: Aber Achtung, nicht zu schnell fahren. Heute Morgen am Ortsausgang oder Eingang Rheinfelden, der blitzt beidseitig, wenn ihr hier rausfahrt Richtung A861, nach dem Asserkreisel beidseitig im 50er. Und Baden-FM-Hörer Adolf hat auch noch einen.
7: Ravennaschlucht Richtung Freiburg, ob da reicht das Alte?
6: Im 100er?
7: Ja, im 100er Bereich, aber direkt nach der Ravennaschlucht fällt versteckt, ob da reicht das Alte Richtung Freiburg.
6: Also gut aufpassen im Höllental heute Morgen. 0800 50 60 106, die Nummer für mehr. Kommt gut und sicher an.
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6: Und mit euch. Das freut uns sehr. Schönen guten Morgen am Donnerstag.
9: Ja, Sally. Und sie ist immer noch Gesprächsthema bei uns in Baden.
6: Klar.
9: Die Baden-FM-Familienrallye im Europapark. Ein echtes Highlight in den Sommerferien.
6: Auch für Baden-FM-Hörer Florian Vössel aus Freiburg. Mhm. Beim Zuhören hat der eine ganz tolle Idee bekommen. Hört ihr in 7 Minuten. Vorher Käffchen.
9: Käffchen, gute Idee. Mit 2 Stück Zucker und Lieblingssongs. Die perfekte Welle für Südbaden ist die 106,0 Megahertz. Oder die von Juli. Und hier Leonie mit Don't Worry.
6: Guten Morgen, Baden.
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0: Hi, guten Morgen. Baden FM, der Frühstücksclub hier mit Peter und Lennart.
1: Hey, hi und Sally.
0: Was war das bitte für eine geile Sause?
1: Ja.
0: Die Baden FM Familienrallye im Europapark.
1: Und richtig Spaß dabei hat auch unser Baden FM-Hörer Florian beim Hören im Auto gehabt und sich ganz spontan was ganz Besonderes ausgedacht.
0: Achtung Leute, das ist der Hammer.
2: Mein Name ist Florian Fössel von der Firma F. Fössel Pflegeservice für Immobilien. Und ich habe mitbekommen, dass ihr eine Europapark-Rallye gemacht habt und dass hierbei Familien Tickets gewinnen konnten, um in den Europapark zu gehen.

0: Jetzt habe ich ganz spontan mich dazu entschieden, 20 Europapark-Tickets hierzu zu sponsern. Für Familien bzw. für Kinder, die in den Sommerferien nicht weggehen konnten und die sich das anders nicht leisten können. Von daher lade ich alle Kinder ein, die sich darauf bewerben und alleinerziehende Eltern mit ihren Kindern, sich bei euch zu bewerben, um die Tickets zu bekommen. Los geht die ganze Geschichte am 5. September 2026 im Europapark. Vielen Dank.
1: Nein, wir danken dir.
2: Mann, Florian, was für eine tolle Idee.
1: Ich bin total berührt.
2: Ja.
1: Kurz übersetzt, der Mann spendiert 20 Europapark-Tickets für Kinder, die jetzt in den Sommerferien nicht im Urlaub waren. Och, wie toll, Leute. Das ist gemeinsame Stärke hier bei uns in Baden. Also wenn auch ihr sagt, puh, Urlaub ist bei uns so gut wie nie drin oder alleinerziehend seid und am 5. September jetzt Zeit habt, dann schickt uns gerne WhatsApp-Sprachnachricht. Sagt uns, warum das gerade für euch die perfekte Auszeit wäre. 0800 50 60 106.
2: Alle Daumen sind gedrückt.
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0: Morgen, Baden FM, der Frühstücksclub mit Peter und Lennart hier.
1: Ja, Sally und Peter, ich mache mir echt Sorgen um dich.
0: Ja, ich langsam auch.
1: Vielleicht solltest du mal ein bisschen Gingo-Extrakt nehmen für eine bessere Konzentration und Durchblutung im Gehirn.
0: Nehmen wir uns beide gleich mal eine, oder?
1: Nein, ich spreche vom Baden FM Frühstücksduell. Wann hast du das letzte Mal gewonnen?
0: Ich glaube, seitdem wir aus dem Urlaub zurück sind, noch gar nicht.
1: So, dann wird es aber höchste Zeit.
0: Nee, ich weiß nicht, was los ist. Also, ich bin gespannt, in 20 Minuten die nächste Runde, wenn ihr Lust habt, mich zu schlagen. Es scheint ja gerade nicht anders möglich zu sein. Bewerbt euch gerne auf baden.fm oder ruft kurz durch 0800 50 60 106. Ich bin leichte Beute, versprochen.
1: Ja, leichte Beute heute, so sieht's aus.
2: Ja, in 20 Minuten gucken wir mal, wie es heute läuft beim Frühstücksduell. Jetzt um gleich 6:45, schnell ist dann Verkehrsupdate. Heute in den heißesten Tag der Woche kommt nochmal so ein bisschen Hitzewelle-Feeling auf. Es wird heiß, bis zu 34 Grad in der Spitze bei uns im Baden. Morgen schon wieder Abkühlung. Auf den Straßen freie Fahrt, aber Achtung, neuester Blitzer kommt von Baden FM Hörer Peter per WhatsApp-Sprachnachricht an die 0800 50 60 106.
3: Guten Morgen.
2: Morgen.
3: Ich wollte einen Blitzer melden, der gerade aufgebaut wird. Auf der B31A, Höhe Paduallee, nach der Unterführung, im 80er-Bereich auf der rechten.

20 nach 7. Guten Morgen am Donnerstag. Hier ist Baden FM in Woche 5 der Sommerferien. Ja, so langsam ist gefühlt alles abgegrast, ne? Falls ihr noch Inspiration braucht für die restlichen Sommerferien, was ihr mit euren Kids Tolles unternehmen könnt, jetzt reinklicken. 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

0: ist schon wieder 7.26 Uhr. Schönen guten Morgen.
1: Der Baden-FM Frühstücksclub mit Peter und Lennart. Sally. Nach dem Unterricht setzt sie sich zu Hause ans Klavier und schreibt über die Dramen aus der Grundschule. Alte Notizbücher mit diesen peinlichen, wie sie sagen, Kinderliedern hat die Familie immer noch. Alle deine Lieblingssongs mit Holly Harmbesten um nach halb acht bei Baden-FM.
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3: Wunderschönen guten Morgen nach Weil am Rhein und Vogtsburg am Kaiserstuhl. 17 Grad aktuell, Gutach im Schwarzwald 16. Heute wird es heiß, bis zu 34 Grad in der Spitze. Dazu wechseln sich Sonne und Wolken ab. Gewitter bleiben die Ausnahme. Anders ist das morgen, vor allem am Mittag Schauer und Gewitter bei nur noch 23 Grad.
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4: Mit Ruth Strätling, schönen guten Morgen. In Bad Krozingen muss das Trinkwasser wegen einer Verunreinigung immer noch weiter abgekocht werden. Die Wasserqualität wird zwar immer besser und das Trinkwasser ist nahezu keimfrei, an einigen Stellen sind aber eben doch noch kleine Restmengen der schädlichen Bakterien nachweisbar. Und die Stadt will da auf keinen Fall ein Risiko eingehen. Sie bat die Bürger deshalb jetzt nochmal um Geduld. Über die aktuellen Entwicklungen beim Trinkwasser hält die Stadt die Bürger auch weiterhin auf ihrem WhatsApp-Kanal und ihrer Homepage auf dem Laufenden. Ursache für das schon seit Wochen andauernde Problem in Bad Krozingen waren übrigens drei Schnecken, die in einen großen Trinkwasserspeicher gekrochen waren. Es geht voran im Freiburger Neubaugebiet Metzgergrün im Stadtteil Stühlinger. Dort entstehen gerade viele neue Wohnungen von der Freiburger Stadtbau, die ein offenes und gemischtes Quartier schaffen möchte. Und auch im neuen Stadtteil Dietenbach wird weiter fleißig gearbeitet. Das kostet natürlich auch Geld. Und woher das kommt, hat Baubürgermeister Martin Haag Baden FM erklärt.
5: Finanziert wird es natürlich über Zuschüsse. Wir kriegen einen hohen Zuschuss vom Land Baden-Württemberg für den geförderten Wohnungsbau. Deshalb bin ich auch dankbar, dass Ministerin Schopper heute da war und hat sich auch das mal angeschaut und sieht, glaube ich, auch, dass wir mit ihrem Geld gute Sachen machen. Und zum anderen unterstützt natürlich die Stadt Freiburg, die Freiburger Stadtbau, auch sehr intensiv. Wir geben Grundstücke rein, wir geben aber auch Geld rein, sodass die Freiburger Stadtbau dieses große Programm auch stemmen kann.
4: Die Landesministerin für Wohnen und Landesentwicklung Theresa Schopper ließ sich bei ihrem Besuch in Freiburg vieles zeigen und stellte die Leuchtturmwirkung der beiden Großbauprojekte in Freiburg heraus. Der frühere Nationalspieler André Ranke soll neuer Eishockey-Bundestrainer werden. Der 40-Jährige folgt damit nach übereinstimmenden Medienberichten auf Harold Kreis, der nach der enttäuschenden Eishockey-WM im Mai seinen Posten räumen musste. Für Ranke wird seine erste Aufgabe als Cheftrainer im Seniorenbereich. 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
3: Um 7:35 guten Morgen auf die Straßen. Auf unseren Staubildschirmen aktuell 6 Minuten plus von der Baustelle auf dem Stengental Highway auf der B3 von Bad Krozingen Richtung Freiburg. Ist aktuell gesperrt. Das Ganze hier über die Offnerdinger Straße dann am besten über den Schneckental Highway fahren. So, B3 gesperrt, Schneckental Highway frei. Auf der B3 aktuell 6 Minuten plus vor der Baustelle.
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3: Der neueste gemeldet aus Rust, Europaparkstraße Richtung Park, fahrend Höhe Edeka im 70er. Außerdem heute Morgen Freiburg-Padua Allee Richtung Heid nach der Unterführung im 80er. Auf der B31 das Höllental runter Richtung Freiburg nach der Ravenna-Schlucht im 100er. Und Rheinfelden Orts Ein- und Ausgang Richtung A861 nach dem Asack-Kreisel Beitzer. Da gilt 50. 0800 50 60 106. Das ist die kostenlose Nummer für mehr. Wenn ihr was seht, sagt uns Bescheid. Wir sagen es dann allen anderen. Gute Fahrt mit Tag.
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0: 7.42 Uhr, guten Morgen am Donnerstag. Wann habe ich das letzte Mal hier im Duell gewonnen? Ich weiß es nicht mehr. Ich brauche einen Sieg.
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2: Ob jetzt daheim beim Kreuzworträtsel oder beim Arzt im Wartezimmer. Jeder kann wieder mitraten und im Frühstücksclub zockt jetzt Beate aus Münstertal gegen unseren Peter und ganz nebenbei um einen knallroten Frühstücks-Kaffeeport. Salli Beate!
3: Hallo, guten Morgen.
0: Hi, guten Morgen, Beate.
2: In Münstertal ist jetzt, glaube ich, Urlaubshochsaison, gell? Wer kommt denn da so gerne zu euch?
3: Ja, bei uns sind viele Touristen unterwegs, die sehr gerne auf unserem tollen Campingplatz übernachten. Es bietet sich an zum Wandern, zum Radfahren, genau, die tolle Luft genießen.
2: Sehr schön. Und liebe Beate, jetzt heißt es aber nicht lang schnacken, Peter, knacken die Spielregeln. Wir suchen einen Begriff, zu dem gebe ich Tipps und die werden dann immer genauer. Und wer meint, lösen zu können, reinrufen. Aber Vorsicht, ist die Antwort falsch, gewinnt automatisch der andere. Beate, bereit für den ersten Tipp?
3: Ja, ich bin bereit.
2: Gut. Ich werde grün geerntet.
0: Mhm. Ich stehe massiv unter Stress.
2: Ja, ich merke das.
0: Ich glaube, ich habe seit 2 Wochen eine Flaute. Also von daher.
2: Dann drücken wir heute mal dem Peter ein bisschen die Daumen, oder? Oh. Tipp Nummer 2.
3: Ja.
2: In einem Smoothie bin ich ein beliebter Gast.
0: Banane.
2: Was?
0: Dann gehe ich jetzt all in.
2: Beate, was hättest du gesagt?
3: Ich war noch bei Zucchini oder, keine Ahnung, Gurke.
2: Mhm. Ich selber war so ein bisschen beim Maiskolben. Aber herzlichen Glückwunsch, Peter, du hast mal wieder gewonnen.
3: Oh nein!
2: Die Banane war gesucht.
0: Das habe ich gebraucht.
2: Ja, jetzt geht's ja wieder besser, gell?
0: Ich hätte, also jetzt ganz kurz für die Ehre, ich hatte schon nach dem ersten, hatte ich sie schon.
2: Ja?
0: Viel wird ja am Ende nicht grün geerntet und reift dann noch nach, oder?
2: Richtig, richtig.
0: Die Tomate muss erst rot werden, dann wird sie geerntet.
2: Genau. Ja. Mensch, Peter, ich bin stolz auf dich. Beate, tut mir leid, hat leider nicht geklappt. Oh. Aber es hat Spaß gemacht und immer wieder gerne bewerben.
0: Ich halte mal ganz kurz mein Herz-Herz-Mikrofon. Ja, hört ihr das, was da gerade von diesem Herzen abfällt? Meine. Beate, tut mir leid, aber ich freue mich wirklich gerade.
3: Ja, alles klar. Ich habe die letzten Tage verfolgt und weiß, wie unglücklich du warst.
0: Ja, danke, vielen Dank.
2: Dann Beate, noch viel Spaß mit euren Touristen im Münstertal.
3: Ja, vielen Dank.
0: Schönen Donnerstag.
3: Schönen Tag euch. Ja, tschüss.
2: Tschüss. Und wollt auch ihr den Peter knacken? Dann bewerben auf baden.fm.
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0: 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Schönen guten Morgen am Donnerstag, der Frühstücksclub mit Peter und Lennart.
1: Ja, Sally und Peter, ich habe eine Frage.
0: Ja.
1: Wer ist der schnellste Mann der Welt und wie schnell war er denn auf 100 Metern?
0: Ach, Usain Bolt.
1: Ich?
0: Unter 10 Sekunden hat das geschafft, ne?
1: Mhm.
0: 9, irgendwas.
1: 5, 8.
0: Aha.
1: So,
0: ja.
1: Und dieser Weltrekord wurde jetzt geknackt. Allerdings nicht von einem Mensch, sondern von einem humanoiden Roboter in Peking. Dort läuft nämlich gerade eine Messe und da ist ein Roboter in sage
0: und schreibe
1: 9,37 Sekunden die 100 Meter gesprintet. Glaubt man das?
0: Nee, das glaube ich nicht. Vor allem würde ich sagen, also wieso ist der denn nicht imstande, da irgendwie das in 5 oder in 3 Sekunden zu machen?
1: Oh komm, komm, jetzt übertreibe.
0: Hallo, humanoide Roboter.
1: Der hat auch nur 2 Beine.
0: Ja, also ich bin kein Freund von diesen humanoiden Robotern, sage ich dir ganz ehrlich.
1: Ja, aber es ist sehr interessant.
0: Interessant ist es, keine Frage, Lennart. Schnelles Wetter- und Verkehrsupdate um 7:48. Ich finde es aber trotzdem auch ein bisschen scary. 12 Minuten vor 8. Heute wird's heiß, bis zu 34 Grad. Gewitter bleiben heute noch. Die Ausnahme kann stellenweise aber trotzdem passieren, vor allem am Vormittag. 34 Grad nochmal. Morgen 23 in der Spitze und dann Gewitter, vor allem am Mittag. Jetzt der Blick auf die Straßen. Das sieht gut aus. Ihr habt freie Fahrt, aber Achtung, nicht zu schnell. Unter anderem in Freiburg, Padua Allee Richtung Haid nach der Unterführung, Standardplatz im 80er. Kommst du dann?
2: 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Jetzt euer Lieblingssong von Bruno Mars und Rosé bei Baden.

0: hier. Red Hot Chili Peppers bei Baden
1: 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Sally.
2: Guten Morgen.
1: Sie ist ein echter Sauberkeitsfreak. Sie sagt, sie liebt ein blitzblankes Zuhause. Putzen ist für sie sogar Entspannung. Na, dann kann sie mal bei mir vorbeikommen. Alle deine Lieblingssongs mit Bibi Rexha und New Religion nach 8 bei Baden FM.
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19: Die aktuellen Frühwerte heute Morgen zwischen 16 und 18 Grad. Es wird noch mal heiß, bis zu 34 heute in der Spitze möglich. Dazu Wolken, Sonne, Regen und Gewitter bleiben die Ausnahme. Anders ist das morgen, vor allem am Mittag Schauer und teils heftige Gewitter möglich. Bei nur noch 23 Grad dann maximal.
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21: Mit Ruth Streitling, guten Morgen. Die Freiburger Stadtbau errichtet im Stadtteil Stühlinger gerade das moderne Neubaugebiet Metzgergrün. Im Rahmen des Vorzeigeprojekts sollen insgesamt mehr als 400 zusätzliche Wohnungen entstehen, modern und offen gestaltet. Gestern war nun Theresa Schopper, Ministerin für Landesentwicklung und Wohnen, zu Besuch und hat sich das Projekt persönlich angesehen. Sie sagte Baden FM:
22: Ich finde es ein gutes Beispiel, wie eine Verdichtung vom Wohnraum geschehen ist, ohne dass man da das Gefühl hat, man hat eine Käfigsituation. Sondern das ist von Wohnungen, die 180 mal waren, sind wir jetzt auf 580, wo man einfach merkt, hier wohnen auf der gleichen Fläche deutlich mehr Menschen. Und trotzdem ist es so, dass man da noch Freiräume hat, dass es Kinderspielplätze gibt. Und das inmitten in der Stadt, das ist schon ein Punkt, der sehr wichtig ist. Fläche und Boden ist mit das Teuerste. Da hat die Stadt einfach hier auf der Fläche das Optimale dazu gemacht.
21: Das Projekt ist nicht unumstritten. Es mussten nämlich Schrebergärten weichen, was anfangs auch Proteste nach sich zog. Die Stadt stellte jetzt aber klar, ein solches Bauprojekt ist

0: unumgänglich für Freiburg. Dafür soll's aber ein ökologisches Quartier mit gemischter Klientel und einer offenen Struktur werden. In Nepal und im benachbarten Tibet werden nach heftigen Sturzfluten hunderte Menschen vermisst, darunter auch viele Touristen. Bisher wurden insgesamt schon 160 Tote bestätigt und über 1300 Personen werden in Nepal und Tibet laut Behörden noch vermisst. Nach dem Unglück verbreiteten sich schnell Videos von der Flut im Internet. Sie zeigen, wie Häuser, Straßen und auch Brücken einfach weggeschwemmt werden. Ursache für das Unglück war vermutlich eine Eis- und Gerölllawine, ausgelöst durch ein Erdbeben. Für den SC Freiburg steht heute das erste Heimspiel der neuen Saison an. Im Playoff-Rückspiel der Conference League gegen den FC Motherwell aus Schottland geht's dabei um den Einzug in die Ligaphase. Anpfiff im Europaparkstadion ist heute Abend um 18.45 Uhr. Und wir sprechen gleich nochmal ausführlicher über das Spiel gegen den FC Motherwell in einer Viertelstunde mit unserem Sportreporter Frank Rischmüller hier im Baden FM Frühstücksclub. 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
3: 8:02 Guten Morgen auf die Straßen. Eine Meldung von der A2 aus Richtung Luzern kommend, wenn ihr nach Basel unterwegs seid. Zwischen der Verzweigung Augst und Basel-St. Jakob. Stop and go. Aktuelle 8 Minuten mehr einplanen.
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3: In Lörrach heute Morgen in der Salzhardtstraße im 50er. Außerdem Rust, wenn ihr gerade zum Park fahrt, auf dem Weg zur Arbeit, nicht zu schnell. Europaparkstraße Höhe Edeka, da gilt 70. Das Höllental runter, B31 Richtung Freiburg nach der Ravennaschlucht im 100er. Und Baden-FM-Hörer Luca hat auch noch einen.
4: Bei der Pardonne nach der Brücke im 80er-Bereich Richtung Freiburg-Rhein.
3: Der Standardplatz hier. Gut aufpassen. Danke, Luca. 0800 50 60 106. Die Nummer für mehr. Sagt Bescheid, wir sagen es dann weiter. Kommt gut und sicher an.
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3: Und mit euch. Danke fürs Einschalten. Guten Morgen am Donnerstag.
6: Sally. Und seit Anfang August gibt es in Freiburg ein neues Shoppingcenter.
3: Mhm, ein ganz besonderes, nämlich die Fundfabrik. 3000 Quadratmeter groß, 3 Etagen hoch. Gebrauchte und gut erhaltene Artikel, die der Abfallwirtschaft in Freiburg gespendet wurden, werden da günstig angeboten.
6: Mhm. Aber die Fundgrube bzw. die Fundfabrik kann noch viel, viel mehr.
3: Jawohl, wir stellen sie euch vor in 7 Minuten. Vorher Käffchen.
6: Ja, Käffchen bzw. Kaffee gibt's da auch. Und hier Käffchen mit 2 Stück Zucker und Lieblingssongs. Taller 2000er von Sunrise Avenue. Und hier Bibi Rexha ganz frisch mit New Religion.
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0: FM, der Frühstücksclub, 10 nach 8. Guten Morgen.
1: Ja, Sally.
0: Seit ein paar Wochen gibt es in Freiburg ja eine neue Adresse für alle Secondhand-Fans. Mhm. Die Fundfabrik, das neue Gebrauchtwaren-Kaufhaus der ASF in Freiburg. Abfallwirtschaft und Stadtreinigung sagt, hey, wir vermeiden Müll.
1: So, und dort landen unter anderem Dinge, die auf den Freiburger Recyclinghöfen abgegeben werden. Und bevor die Sachen dann mit einem günstigen Preisschildchen im Regal liegen, landen sie

0: In der Annahme, wo sie richtig schön hübsch aufbereitet werden.
1: Amelie aus dem Baden-FM-Team hat sich da zusammen mit Bereichsleiter Thorsten Frese umgeschaut.
2: Ich sehe hier ganz viel Karaffen, Kannen. Hier sind auch ganz viele Kisten mit Klamotten und die sind dann auch nochmal unterteilt, ob es jetzt Frauenkleidung ist, Kinderkleidung, auch je nach Jahreszeit. Und wenn man hier ein bisschen nach hinten weitergeht, gibt es sogar einen einzelnen Raum nur für elektronische Geräte.
3: Bei uns werden die Elektrogeräte auf Sicherheit geprüft, gereinigt und kommen dann zu uns für sie auf die Fläche.
2: Das heißt, die Leute können hier ihre Sachen abgeben und wonach wird dann im ersten Schritt entschieden, ist es was für euch oder nicht?
3: Ja, passt es zu uns in unser Sortiment und vor allen Dingen achten wir auf sichere Gegenstände, auf saubere, hygienisch einwandfreie, damit sich einfach Secondhand auch alltagstauglich umsetzen lässt.
2: Die Sachen werden dann hier eben je nach Kategorie sortiert. Was passiert dann? Also die müssen ja dann auch oft noch irgendwie aufbereitet werden, oder?
3: Genau, wir reinigen sie und dann kommen unsere Preise drauf und dann geht das schon gleich auf die Fläche.
2: Und wie legt ihr eure Preise hier fest?
3: Es gibt bei unseren Top-Produkten, die in der Masse reinkommen, Standardpreise sehr, sehr günstig. Und bei Möbeln zum Beispiel haben wir Recherchepreise, die legen wir dann individuell fest.
2: Was wünschst du dir denn noch in Zukunft für die Fundfabrik hier in Freiburg?
3: Dass genau so, wie wir gestartet sind, dass es genau so weitergeht. Weil das ist Abfallvermeidung. Mit jedem Produkt, was wir auch wirklich verkaufen, haben wir Abfälle vermieden und nicht nur eingelagert.
2: Und es ist hier jetzt nicht nur auch eine Shopping-Experience, sondern man kann bei euch oben ja auch einen leckeren Kaffee trinken. Sind denn noch andere Sachen geplant, die hier in den nächsten Monaten und Jahren auch entstehen sollen?
3: Ja, die Fundfabrik soll ein Erlebnis sein. Geplant sind noch viel wichtigere Dinge, wie zum Beispiel ein Repair-Café oder Workshops mit Kooperationspartnern. Das sind noch Projekte, die sind in der Planung und sollen möglichst rasch umgesetzt werden.
0: Super, super, super, super tolle Idee. Mehr als 120.000 Fundstücke warten dort inzwischen auf neue Besitzer und bekommen somit eine zweite Chance.
1: Ja, oder eine dritte oder eine vierte. Ja. Wie das Ganze aussieht, könnt ihr euch jetzt anschauen bei uns auf den Social-Media-Kanälen. Schönen guten Morgen, hier ist Baden FM.

Es ist 7:45 Uhr, guten Morgen. Baden FM, der Frühstücksclub mit einem schnellen Wetter- und Verkehrsupdate zum Start in den heißesten Tag der Woche. Heute nochmal so ein bisschen Flashback zur Hitzewelle. 34 Grad in der Spitze, das ist aber die Ausnahme. Morgen schon wieder kühler. Regen, Gewitter bleiben heute die Ausnahme. Schauen wir auf die Straßen. Da braucht ihr gerade länger, wenn ihr über die A2 nach Basel wollt. Zwischen der Verzweigung Augst und Basel-Sand.

0: Jakob, Stop and Go, 10 Minuten plus, Standspur ist blockiert. Blitzer heute Morgen unter anderem Rheinfelden, Ortsausgang Richtung A861 nach dem Asack-Kreisel, beidseitig im 50er und es wird geblitzt Freiburg, Padua Allee Richtung Haid nach der Unterführung im 80er.
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0: Das erste Heimspiel unseres SC Freiburg in der neuen Saison steht an. Und das ist gleich mal ein Kracher. Im Playoff-Rückspiel gegen den Motherwell FC geht es heute Abend um 6:45 um den Einzug in die Ligaphase der UEFA Conference League. Da geht es um was. Baden FM Fußballreporter Frank Rischmüller, guten Morgen.
4: Guten Morgen. Das Hinspiel im schottischen Motherwell hat der Sportclub mit 1:3 souverän gewonnen. Steht eigentlich schon mit einem Bein in der Ligaphase der UEFA Conference League. Und dennoch, der Vorjahresdritte der schottischen Liga, Motherwell FC, hofft heute Abend ab 18.45 Uhr im Europaparkstadion auf ein Fußballwunder. Nicht nur der schwedische Trainer Alfred Johansson und seine Spieler fiebern einer möglichen Revanche in Freiburg entgegen. 1.500 Motherwell-Fans wollen ihr Team im Europaparkstadion unterstützen. Fest steht, Motherwell hat schnelle, trickreiche Spitzen und spielt mit viel Leidenschaft und Herz. Schottisch eben. Dennoch ist der SC Freiburg auf jeder einzelnen Position besser besetzt als Motherwell. Wenn seriös gearbeitet und gespielt wird, sollte nichts schiefgehen. Die SC-Fans können auf eine weitere magische Europapokalnacht in Freiburg hoffen, verbunden mit weiteren Tänzen auf europäischem Parkett ab Oktober. Frank Rischmüller, Baden FM.
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0: Kelly, Rakim, Wonders.
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0: Schön. Ich hoffe, ihr habt jetzt einen richtig schönen Cappuccino vor euch mit einer guten Milchhaube und ein bisschen Schokopulver drauf. Also es ist doch wirklich, und dazu Take That im Frühstücksclub, herrlich. Guten Morgen.
1: Wunderbar.
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1: Ja, Salé, und Sport war überhaupt nicht sein Ding. Schlecht in Fußball, schlecht in Rugby und schlecht im Schwimmen. Musik war deshalb Plan B, der schließlich zu Plan A wurde. Von wem spreche ich denn? Alle deine Lieblingssongs mit Miles Smith und Drive Safe nach halb neun hier bei Baden FM.
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15: Spitzenreiter aktuell in der Region Schopfheim schon mit 19 Grad. Endingen am Kaiserstuhl ist gerade bei 18. Am Schluchsee sind es 17 Grad. Heute wird es noch mal heiß. Warme Luft kommt nach Baden. Das Ganze bis zu 34 Grad heute Nachmittag in der Spitze. Regen und Gewitter bleiben die Ausnahme. Das ändert sich morgen. Dann insgesamt deutlich nasser, vor allem am Mittag, teils heftige Gewitter möglich, bei noch 23 Grad an der Spitze.
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16: Mit Ruth Strätling, schönen guten Morgen. In Bad Krozingen muss das Trinkwasser wegen einer Verunreinigung immer noch weiter abgekocht werden. Die Wasserqualität wird zwar immer besser und das Trinkwasser ist nahezu keimfrei, an einigen Stellen sind aber eben doch noch kleine Restmengen der schädlichen Bakterien nachweisbar und die Stadt will da auf keinen Fall ein Risiko eingehen. Sie bat die Bürger deshalb jetzt nochmal um Geduld. Über die aktuellen Entwicklungen beim Trinkwasser hält die Stadt die Bürger auch weiterhin auf ihrem WhatsApp-Kanal und ihrer Homepage auf dem Laufenden. Ursache für das schon seit Wochen andauernde Problem in Bad Krozingen waren übrigens 3 Schnecken, die in einen großen Trinkwasserspeicher gekrochen waren. Im nordfranzösischen Caen ist ein

0: Fahrer mit seinem Auto in eine Menschenmenge gefahren. Dabei wurde mindestens ein Mensch getötet, 10 Personen wurden verletzt, 4 davon schwer. Medienberichten zufolge gab es wohl vorher einen Streit, die Tat soll aber keinen terroristischen Hintergrund haben. Die Polizei nahm einen Verdächtigen fest. Es geht ums internationale Geschäft für den SC Freiburg. Heute Abend ist der FC Motherwell aus Schottland im Europaparkstadion zu Gast und wird alles daran setzen, dem Sportclub noch in die Suppe zu spucken. Im Hinspiel der Conference League Playoffs hatte der SC in Schottland 3:1 gewonnen und nimmt dieses Polster mit in die Partie. Jetzt heißt es, die kommenden 90 Minuten ernsthaft zu bestreiten für Europa, wie Trainer Julian Schuster klar macht.
1: Ja, es ist das große Ziel, das wir natürlich morgen erreichen möchten. Ja, mit hoffentlich einer Leistung, wo wir das bestätigen aus dem Hinspiel, dann eben genau das zu erreichen, eben in die Gruppenphase der Conference League einzuziehen.
0: SC Freiburg gegen FC Motherwell. Anpfiff ist heute um 18.45 Uhr und wir von Baden FM berichten ab 18 Uhr live. 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
3: Um 8:55, das sieht gut aus, freie Fahrt.
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3: Aber macht langsam auf dem Weg zur Arbeit oder ins Vergnügen. In Rust, Europaparkstraße Richtung Europaparkhöhe Edeka steht ein Blitzer am 70er. Außerdem heute Morgen Standardplatz in Freiburg, Padua Allee, wenn ihr Richtung Heid unterwegs seid, nach der Unterführung Höhe Lehn im 80er. Rheinfelden, Ortseingang bzw. Ausgang beidseitig hier, wenn ihr Richtung A861 unterwegs seid, nach dem Asak-Kreisel. 50 sind erlaubt und noch einer im Höllental, die B31 runter Richtung Freiburg nach der Ravenna-Schlucht. Da geht 100. 0800 50 60 106, das ist die kostenlose Nummer, direkt ins Studio. Wenn ihr was seht, gerne anrufen oder eine WhatsApp schicken. Sagt uns Bescheid, wir sagen es an allen anderen. Gute Fahrt.
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0: 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Schönen guten Morgen, 20 vor 9.
1: Sally, gleich ein Hithammer, der auf keiner Musikparty fehlen darf. Lieblingssong aus den 80ern von Bon Jovi und Living on a Prayer. Es gibt so Wörter, die man nicht übersetzen kann. Fleischkäsewickler halb zum Beispiel. Ja, probiert es mal auf Englisch zu sagen.
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3: Es gibt manche Wörter, die sich nicht übersetzen lassen. Ich meine damit zum Beispiel

Beispiel Wörter wie Schadenfreude oder Fernweh. Dafür gibt es auf vielen Sprachen keine Übersetzung. Aber es gibt auch in anderen Sprachen Wörter, die es hier bei uns auf Deutsch nicht gibt. Auf Japanisch beschreibt das Wort Komorebi das Sonnenlicht, das durch Blätter fällt. Die Portugiesen beschreiben mit dem Wort Saudade eine besondere Sehnsucht nach etwas Vermisstem.

0: Lieblingssong, um sich mal so richtig die Stimme aus dem Hals zu schreien auf dem Weg zur Arbeit im Auto. Guten Morgen, der Frühstücksclub hier bei Baden FM.
1: Ja, Sally. Und ich hoffe, unsere Kneipen in Freiburg haben genügend Scotch Whisky. Den werden wir nämlich brauchen heute Abend, wenn die Motherweller gegen den SC Freiburg eine Klatsche einfahren.
0: 18:45 ist Anstoß. Wir gehen in die Kneipe, gucken mal, vielleicht einen Irish Pub. Die haben ja auf jeden Fall guten Scotch oder
1: Whisky. Okay.
0: Schnelles Wetter- und Verkehrsupdate zum Start in diesen Conference League Donnerstag. Heute wird's heiß, nicht nur auf dem Fußballfeld heute Abend, sondern schon davor bis zu 34 Grad nochmal. Dazu Sonne, Wolken, Regen und Gewitter bleiben die Ausnahme. Auf den Straßen um 8:45 ein Stop-and-Go-Verkehr auf der A5 Richtung Karlsruhe zwischen Efringenkirchen und dem Dreieck Neuenburg wegen der Baustelle 5 Minuten plus. Außerdem braucht ihr gerade länger auf der A2 Richtung Basel zwischen Augst und Bratteln. Da gab es einen Unfall. Viertelstunde mehr im Plan. Neuester Blitzer gemeldet, Eschbach Richtung Stegen. In der Hofeinfahrt unter Talda im 70er. Außerdem Rust Richtung Europapark, Höhe Edeka im 70er. Kommt gut und sicher an.
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13: Kleines Hitze-Comeback heute bei uns in Baden. Bis zu 34 Grad. Dazu Wolken, Sonne, Regen und Gewitter bleiben die Ausnahme. Anders das ganze Morgen. Vor allem um die Mittagszeit rum. Teils heftige Gewitter möglich bei noch 23 Grad.
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14: Mit Ruth Strätling, schönen guten Morgen. Das kennen wir auch aus Freiburg. Alte Fliegerbomben aus dem Zweiten Weltkrieg, die zufällig bei Bauarbeiten im Erdboden entdeckt werden. Und genau so einen Blindgänger haben Bauarbeiter jetzt auch in einer Kleingartenanlage in Karlsruhe entdeckt. Gestern mussten deshalb knapp 1000 Menschen in der Gegend ihre Wohnungen verlassen und ein Gebiet von 200 Metern um die Fundstelle wurde evakuiert. Auch die Bahnstrecke Richtung Mannheim musste zwischenzeitlich voll gesperrt werden. Spezialisten vom Kampfmittelräumdienst entschärften dann den Sprengkörper und transportierten ihn sicher ab. Auch hier in Freiburg wurde erst im April letzten Jahres wieder eine große Weltkriegsbombe gefunden. Damals musste unter anderem das Josefskrankenhaus evakuiert werden. Forscher untersuchen momentan, welchen Einfluss invasive Schildkröten auf den Flückinger See und den Moosweiher in Freiburg haben. Dafür fängt ein Team der Senckenberg-Gesellschaft die Tiere ein, nimmt Kotproben und setzt sie danach wieder aus. Im Labor sollen die Proben dann zeigen, was die Schildkröten fressen und ob sie damit heimische Arten gefährden. Im Flückinger See wurden inzwischen 9 verschiedene Schildkrötenarten nachgewiesen. Allerdings ist nur die europäische Sumpfschildkröte hier auch tatsächlich heimisch. Viele der anderen Tiere wurden vermutlich früher als Haustiere gehalten und später irgendwann ausgesetzt. Ob diese Schildkröten dem Ökosystem des Sees tatsächlich schaden, ist bisher noch

0: unklar. Bei der Hängepartie um Noah Atubolu, den wechselwilligen Torhüter vom SC Freiburg, ist offenbar eine Lösung in Sicht. Wie der Kicker jetzt berichtet, soll Atubolu seinen Vertrag mit dem SC Freiburg nochmal verlängert haben und will sich diesen Sommer dann an Eintracht Frankfurt ausleihen lassen. Der Sportclub bestätigte das noch nicht offiziell, erklärte aber, dass es ein mögliches Modell wäre. Nach der Leihe könnte es dann auch eine Kaufoption geben. Atubolu hatte schon vor einer Weile angekündigt, dass er den Verein wechseln will, eigentlich in die englische Premier League. Da kam dann aber kein Deal zustande. Jetzt ist Frankfurt seine bevorzugte Lösung. Der SC Freiburg hat inzwischen auch schon einen Ersatz für Atubolu gefunden. Er kaufte Mio Backhaus von Werder Bremen für 12 Millionen Euro. 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
5: Um 8:03, schönen guten Morgen auf die Straßen. Das sieht aktuell echt gut aus. Keine Meldungen?
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5: Danke euch fürs Melden in Freiburg heute Morgen in der Padua Allee Richtung Haid nach der Unterführung Höhe Lehne 80er. Rheinfelden Richtung A861 am Ortsausgang und dann nach dem Aserkreisel beidseitig im 50er. Und es wird geblitzt heute Morgen auf der B31 das Höllental runter. Nach der Ravenna-Schlucht im 100er. Kommt gut und sicher an.
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5: Hi zusammen, schönen guten Morgen am Donnerstag.
6: Ja, Sally, hat das Spaß gemacht?
5: Ja.
6: Wow, die Baden FM Familienrallye im Europapark, ein echtes Highlight in euren Sommerferien.
5: Auch für Baden FM-Hörer Florian Fössle aus Freiburg, der war nicht dabei im Park, der hat es aber gehört und hat dann eine super Idee gehabt. Haben wir heute Morgen schon drüber gesprochen und Gänsehaut bekommen tatsächlich. Holen wir euch nochmal zurück in 10 Minuten. Vorher aber ein Käffchen.
6: Käffchen mit 2 Stück Zucker. Und Lieblingssongs, die 2000er mit Ed Sheeran. Und hier frisch auf der Playlist Jennifer Lopez mit Save My Love.
5: Guten Morgen, Baden.

0: wunderschönen guten Morgen am Donnerstag. Baden FM, der Frühstücksclub um 13 Minuten nach 9. Nach dem Mega-Erfolg der Familienrallye im Europapark, das war ja am Dienstag, hat sich bei uns der Florian Fössel vom F-Fössel Pflegeservice für Immobilien gemeldet. Heute Morgen im Frühstücksclub haben wir die Sprachnachricht schon gespielt und das gab so tolle Reaktionen. Nicht nur bei uns, Gänsehaut und volle Rührung. Nein, auch ihr habt schon geschrieben, wow, das ist ja toll. Er möchte Familien mit knappem Budget, Alleinerziehenden und auch Familien ohne Möglichkeit auf Auszeit einfach eine tolle Zeit im Europapark ermöglichen. Das hier ist die Sprachnachricht, die uns erreicht hat.
1: Mein Name ist Florian Fössel von der Firma F.Fössel Pflegeservice für Immobilien und ich habe mitbekommen, dass ihr eine Europapark-Rallye gemacht habt und dass hierbei Familien Tickets gewinnen konnten, um in den Europapark zu gehen. Jetzt habe ich ganz spontan mich dazu entschieden, 20 Europapark-Tickets hierzu zu sponsern für Familien bzw. für Kinder, die in den Sommerferien nicht weggehen konnten und die sich das anders nicht leisten können. Von daher lade ich alle Kinder ein, die sich darauf bewerben und alleinerziehende Eltern mit ihren Kindern, sich bei euch zu bewerben, um die Tickets zu bekommen. Los geht die ganze Geschichte am 5. September 2026 im Europapark. Vielen Dank.
0: Nein, danke dir. Was für ein großes Herz. Wie schön. Hallo, der spendiert Europapark-Tickets. Wenn ihr da jetzt sagt, oh, das ist gut, weil am 5. September habe ich Zeit und Urlaub ist bei uns so gut wie irgendwie nie drin, dann einfach eine Sprachnachricht schicken. Sagt uns, warum das gerade für euch die perfekte Auszeit wäre. 0800 50 60 106. Hier ist Baden.

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13: Heute wird's

0: richtig heiß bei uns in Baden. Bis zu 34 Grad sind drin am Nachmittag. Dazu Wolken, Sonne, Regen und Gewitter bleiben die Ausnahme. Anders sieht das morgen aus, da vor allem rund um die Mittagsstunden teils heftige Schauer und Gewitter. Dann nur noch 23 Grad morgen.
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2: Mit Ruth Strätling, schönen guten Morgen. Es geht voran im Freiburger Neubaugebiet Metzgergrün im Stadtteil Stühlinger. Dort entstehen gerade viele neue Wohnungen von der Freiburger Stadtbau, die ein offenes und gemischtes Quartier schaffen möchte. Und auch im neuen Stadtteil Dietenbach wird weiter fleißig gearbeitet. Das kostet natürlich auch Geld. Und woher das kommt, hat Baubürgermeister Martin Haag Baden FM erklärt.
3: Ja, finanziert wird es natürlich über Zuschüsse. Wir kriegen einen hohen Zuschuss vom Land Baden-Württemberg für den geförderten Wohnungsbau. Deshalb bin ich auch dankbar, dass Ministerin Schopper heute da war und hat sich auch das mal angeschaut und sieht, glaube ich, auch, dass wir mit ihrem Geld gute Sachen machen. Und zum anderen unterstützt natürlich die Stadt Freiburg, die Freiburger Stadtbau auch sehr intensiv. Wir geben Grundstücke rein, wir geben aber auch Geld rein, sodass die Freiburger Stadtbau dieses große Programm auch stemmen kann.
2: Die Landesministerin für Wohnen und Landesentwicklung Theresa Schopper ließ sich bei ihrem Besuch in Freiburg vieles zeigen und stellte die Leuchtturmwirkung der beiden Großbauprojekte in Freiburg heraus. In Basel ist eine 33-jährige Frau bei einem Wohnungsbrand aus dem 5. Stock eines Hauses gefallen und schwer verletzt worden. Laut der Polizei brach zunächst am späten Abend ein Feuer in einer Dachgeschosswohnung des Hauses aus. Kurz darauf stürzte die 33-jährige dann aus einem Fenster. Wie genau es dazu kommen konnte, ist derzeit noch unklar. Die Feuerwehr löschte den Wohnungsbrand, Rettungskräfte brachten die Frau ins Krankenhaus. Zum genauen Ablauf und der Brandursache wird jetzt ermittelt. Jeder zweite Jugendliche in Deutschland wünscht sich selbst eine Altersgrenze für die sozialen Medien. Das zeigt eine neue Umfrage der Techniker Krankenkasse. 47% der befragten 12- bis 17-Jährigen wollen demnach ein Social-Media-Verbot bis zu einem gewissen Alter, im Schnitt bis etwa 14 Jahre. 8% der Befragten sind sogar dafür, dass Kinder und Jugendliche Social-Media-Angebote gar nicht nutzen dürfen. Gleichzeitig lehnen aber 39% der befragten Jugendlichen ein Verbot auch ganz und gar ab. Studien zum Thema Social Media zeigen übrigens, wer am Tag 4 Stunden oder mehr online ist, der klagt öfter über schlechte Laune, Erschöpfung oder Schlafprobleme. 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
0: Um 9:45 guten Morgen auf die Straßen. Stop and Go auf der A5 Richtung Karlsruhe. Vor der Baustelle zwischen Efringkirchen und Dreieck-Neuenburg. 5 Minuten plus. 5 Minuten plus auch auf der B500 Hinterzarten Richtung Triberg zwischen Hinterzarten B31 und Breitnau. Und auf der A2 Richtung Basel zwischen Hagenau und Basel-Wettstein 2 Kilometer Stau, hier aktuell 7 Minuten mehr.
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0: Danke euch fürs Melden. Der neueste kommt aus Neuershausen am Sportplatz hier im 70er. Außerdem mit geblitzten Ruß. So, Europaparkstraße Richtung Park, Höhe Edeka im 70er. Dann in Freiburg auf der Padua Allee Richtung Haid nach der Unterführung Höhe Lehn im 80er. Und Rheinfelden, wenn ihr Richtung A861 unterwegs seid, nach dem Asack-Kreisel im 50er. 0800 50 60 106. Baden-FM-Hörer Atta hat auch noch einen.
4: A5 Richtung Basel im 120er Bereich. Nach dem Parkplatz Streitkopf, wo die Baustellenausfahrt ist, im 120 mobiler Blitzer.
0: Danke, Atta. Kommt gut an.
1: Es gibt noch immer ganz viel Sommer in Baden.

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1: Ob jetzt daheim beim Kreuzworträtsel oder beim Arzt im Wartezimmer, jeder kann wieder mitraten und im Frühstücksclub zockt jetzt Beate aus Münstertal gegen unseren Peter und ganz nebenbei um einen knallroten Frühstücks-Kaffeeport. Salli Beate!
2: Hallo, guten Morgen.
3: Hi, guten Morgen, Beate.
1: In Münstertal ist jetzt, glaube ich, Urlaubshochsaison, gell? Wer kommt denn da so gerne zu euch?
2: Ja, bei uns sind viele Touristen unterwegs, die sehr gerne auf unserem tollen Campingplatz übernachten. Es bietet sich an zum Wandern, zum Radfahren, genau, die tolle Luft genießen.
1: Sehr schön. Und liebe Beate, jetzt heißt es aber nicht lang schnacken, Peter, knacken die Spielregeln. Wir suchen einen Begriff, zu dem gebe ich Tipps und die werden dann immer genauer. Und wer meint, lösen zu können, reinrufen. Aber Vorsicht, ist die Antwort falsch, gewinnt automatisch der andere. Beate, bereit für den ersten Tipp?
2: Ja, ich bin bereit.
1: Gut. Ich werde grün geerntet.
3: Mhm. Ich stehe massiv unter Stress.
1: Ja, ich merke das.
3: Ich glaube, ich habe seit 2 Wochen eine Flaute, also von daher.
1: Dann drücken wir heute mal dem Peter ein bisschen die Daumen, oder? Oh. Tipp Nummer 2.
2: Ja.
1: In einem Smoothie bin ich ein beliebter Gast.
3: Banane.
1: Was?
3: Dann gehe ich jetzt all in.
1: Beate, was hättest du gesagt?
2: Ich war noch bei Zucchini oder, keine Ahnung, Gurke.
1: Mhm. Ich selber war so ein bisschen beim Maiskolben. Aber herzlichen Glückwunsch, Peter, du hast mal wieder gewonnen.
2: Oh nein.
1: Die Banane war gesucht.
3: Das habe ich gebraucht.
1: Ja, jetzt geht's ja wieder besser, gell?
3: Ich hätte, also jetzt ganz kurz für die Ehre, ich hätte schon nach dem ersten, hatte ich sie schon.
1: Ja?
3: Viel wird ja am Ende nicht grün geerntet und reift dann noch nach, oder?
1: Richtig, richtig.
3: Die Tomate muss erst rot werden, dann wird sie geerntet.
1: Genau. Ja. Mensch, Peter, ich bin stolz auf dich. Beate, tut mir leid, hat leider nicht geklappt. Oh. Aber es hat Spaß gemacht und immer wieder gerne bewerben.
3: Ich halte mal ganz kurz mein Herz-Herz-Mikrofon. Ja, hört ihr das, was da gerade von diesem Herzen abfällt? Meine. Beate, tut mir leid, aber ich freue mich wirklich gerade.
2: Ja. Alles klar. Ihr habt die letzten Tage verfolgt und weiß, wie unglücklich du warst.
3: Ja, danke. Vielen Dank.
1: Dann, Beate, noch viel Spaß mit euren Touristen im Münstertal.
2: Ja, vielen Dank.
3: Schönen Donnerstag.
2: Schönen Tag euch. Ja, tschüss.
1: Tschüss. Und wollt auch ihr den Peter knacken? Dann bewerben auf baden.fm.
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19: Aktuelle Temperaturen hier in Baden 21 Grad, bei unseren Nachbarn in Frankreich in Colmar, da ist es bewölkt. In Laa bewölkt der Himmel bei 20 Grad und in Breitenau gar nicht so weit davon entfernt, überwiegend bedeckt bei 18 Grad. Heute soll auch so ein paar Wolken immer über Baden hängen. Es gibt so einen Mix aus Sonne und Wolken, es bleibt aber trocken und das Ganze bei ziemlich warmen Topwerten von 29 bis 32 Grad. Morgen starten wir dann erstmal ungemütlich in den Tag mit Wolken, Regen und auch Gewittern. Nachmittags klart es dann aber auf und dann haben wir einen freundlicheren Sonne-Wolken-Mix. Aber es wird nicht mehr ganz so warm morgen. Die Topwerte 19 bis 23 Grad.
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19: Mit Ruth Strätling. Hallo. In Bad Krotzingen muss das Trinkwasser wegen einer Verunreinigung immer noch weiter abgekocht werden. Die Wasserqualität wird zwar immer besser und das Trinkwasser ist nahezu keimfrei, an einigen Stellen sind aber eben doch noch kleine Restmengen der schädlichen Bakterien nachweisbar. Und die Stadt will da auf keinen Fall einen

0: Risiko eingehen. Ursache für das schon seit Wochen andauernde Problem in Bad Krozingen waren übrigens drei Schnecken, die in einen großen Trinkwasserspeicher gekrochen waren. Gut zwei Wochen ist die partielle Sonnenfinsternis über Baden her und jetzt gibt es schon wieder ein besonderes Ereignis am Himmel zu bestaunen. Morgen früh gibt's über unserer Region nämlich eine partielle Mondfinsternis. Wer die sehen will, der braucht einen ziemlich frühen Wecker. Los geht's nämlich morgen früh um 4:30. Bei einer Mondfinsternis gerät übrigens der Mond teilweise in den Schatten der Erde. Das heißt, ein Teil sieht ganz normal leuchtend weiß aus und der andere Teil des Mondes, der im Schatten liegt, kann dunkelgrau oder teilweise sogar rot wirken. Anders als bei der Sonnenfinsternis verschwindet der Mond aber nicht, sondern ist die ganze Zeit zu sehen. Und die Mondfinsternis könnt ihr gefahrlos ohne Schutzbrille beobachten. Wer sich die Mondfinsternis über Baden live anschauen will, der sollte am besten morgen früh zwischen 5:30 und 7 an einem möglichst hohen Punkt mit guter Aussicht stehen. Der SC Freiburg empfängt heute Abend den FC Motherwell aus Schottland zum Rückspiel in den Conference League Playoffs. Dabei geht der Sportclub mit einem komfortablen 3:1 aus dem Hinspiel in die Partie. SC-Rekordtorjäger Vincenzo Grifo warnte aber trotzdem davor, das Spiel allzu locker anzugehen. Er sagte im Baden-FM-Interview:
1: Gefährlich natürlich, aber kann nur gut tun. Deswegen, wir wissen, was auf uns zukommt. Motherwell haben wir im Hinspiel gesehen, eine sehr spielerische, starke Mannschaft. Deswegen, aber wir wollen uns nicht ausruhen. Wir wollen mit Emotionen in dieses Spiel gehen und wollen schauen, dass wir das über die Bühne bringen. Sehr seriös und mit ganz viel Leidenschaft. Wir spielen das erste Spiel zu Hause und deswegen können wir uns sehr, sehr drauf freuen.
0: SC Freiburg gegen FC Motherwell. Anpfiff im Europaparkstadion ist heute um 18.45 Uhr und wir von Baden FM berichten wie immer live. 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
0: Das geht ganz schnell mit dem Verkehr. Ich habe keine größeren Meldungen. Gute Fahrt.
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0: Aber Blitzer haben wir natürlich und zwar jede Menge. Zum Beispiel in Neuershausen, da blitzen sie am Sportplatz im 70er. Eschbach Richtung Stegen stehen sie untertal in einer Hofeinfahrt ebenfalls im 70er. Das hat Joachim gemeldet. Außerdem wird bei Rust geblitzt in der Europaparkstraße Richtung Park auf Höhe vom Edeka im 70er. Und auf der B31 wird auch noch geblitzt, Fahrtrichtung Freiburg. Da stehen sie nach der Ravenna-Schlucht im Höllental im 100er. Und falls ihr jetzt auch noch was gesehen habt, Staus oder Blitzer, ruft doch gern durch und sagt uns Bescheid. Oder schickt einfach eine WhatsApp ins Studio an die 0800 50 60 106. Ich wünsche allen eine gute Fahrt.
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4: Es gibt so viele verschiedene Wörter und manche von ihnen gibt es wirklich in jeder Sprache, wie Hallo oder Tschüss. Und dann gibt es besondere Wörter, die es nur in bestimmten Sprachen gibt. Zum Beispiel hier bei uns in Deutschland Fernweh, Ohrwurm, Schadenfreude, das sind Wörter, die gibt's nur bei uns. Und ich stelle euch in 10 Minuten in meinem Aha-Moment zwei Wörter aus anderen Sprachen vor, die einfach so schön klingen und einfach so eine schöne Bedeutung haben, dass man sie vielleicht auch bei uns im Deutschen mal einführen sollte. Direkt nach Lucas Graham, Love Someone und jetzt Teddy Swims, Mr. Know-It-All.
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1: Es gibt manche Wörter, die sich nicht übersetzen lassen. Ich meine damit zum Beispiel Wörter wie Schadenfreude oder Fernweh. Dafür gibt es auf vielen Sprachen keine Übersetzung. Aber es gibt auch in anderen Sprachen Wörter, die es hier bei uns auf Deutsch nicht gibt. Auf Japanisch beschreibt das Wort Komorebi das Sonnenlicht, das durch Blätter fällt. Die Portugiesen beschreiben mit dem Wort Saudade eine besondere Sehnsucht nach etwas Vermisstem. Und auch wenn wir auf Deutsch keine Wörter für diese Dinge haben, können wir sie sofort nachvollziehen,

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1: 18.45 Uhr geht's im Rückspiel gegen Motherwell darum, nicht übermütig zu werden. Ich sage das vor dem Hintergrund, es gab eine schottische Mannschaft, Celtic, die haben 3-0 gewonnen gegen Linzer ASK in der Quali für die Champions League und haben das Rückspiel 5-1 verloren. Es ist noch nicht alles in trockenen Tüchern. Man muss also sehr konzentriert zur Sache gehen gegen Motherwell, damit da bloß nichts anbrennt, aber ich habe keine Sorgen. Deshalb ahne ich, der SC wird nicht nur weiterkommen, sondern auch im dritten Pflichtspiel den dritten Sieg landen.
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14: Aktuelle Temperaturen hier in Baden 23 Grad in Freiburg, hier vor den Baden FM Studios, da ist es leicht bewölkt. In Lörrach auch 23 Grad bei bedecktem Himmel und in Furtwang im Schwarzwald 22 Grad und ebenfalls bedeckt. Es soll aber heute auch noch die Sonne rauskommen, dazwischen immer wieder Wolken und es bleibt trocken bei Topwerten von 29 bis 32 Grad. Morgen starten wir dann erstmal ungemütlich in den Tag. Wir haben Wolken, Regen und Gewitter. Nachmittags wird es dann aber wieder freundlicher mit einem Sonne-Wolken-Mix und die Topwerte morgen nicht ganz so warm. 19 bis 23 Grad.
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14: So, dann schauen wir auf die Straßen hier und zwar um 11:01. Da habe ich eine Meldung von der B317 Titisee-Neustadt Richtung Tottnau. Zwischen Feldberg-Berntal und Feldberg-Passhöhe ist dichter Verkehr. Da müsst ihr knapp 10 Minuten mehr einplanen. Und aus der Schweiz habe ich auch noch eine Meldung von der A2 Luzern Richtung Basel. Da stockt es wieder zwischen Hagner und Basel-Wettstein derzeit 2 Kilometer Stau. Mindestens 6 Minuten braucht ihr länger.
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14: Und die Blitzer stehen Neujahrshausen am Sportplatz im 70er. Dann haben wir einen in Rust in der Europaparkstraße, Fahrt Richtung Park auf Höhe vom Edeka im 70er. In Güttenbach stehen sie in der Hauptstraße im 20er und in Umkirch wird geblitzt in der Hauptstraße im 50er. Falls ihr jetzt noch was gesehen habt, Staus oder Blitzer, ruft doch gern durch und sagt uns Bescheid oder schickt schnell eine WhatsApp rein an die 0800 50 60 106. Ich wünsche euch allen eine gute Fahrt.
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Baden FM ist hier am Donnerstagvormittag. Ich bin Mariella Mischial und bei diesem schlechten Wetter, das wir immer so morgens hatten die letzten Tage, da ist es normal, dass man so die ersten Herbstgefühle bekommt. Dass man vielleicht denkt, ach, eine Suppe oder sich einkuscheln mit einem Buch. Aber für Weihnachten und Winter ist es mir jetzt auf jeden Fall deutlich zu früh. Die Supermärkte in Baden haben dafür aber gesagt, nee. Jetzt ist perfekt für alle Weihnachtsleckereien, wie zum Beispiel Lebkuchen. Wir haben in Südbaden im Rewe in Ehrenkirchen am Dienstag schon den ersten Lebkuchen des Jahres gesehen in den Regalen. Und ich frage mich, ob die das reingestellt haben, weil am Montag genau 4 Monate noch bis Weihnachten waren. Oder ob es wirklich Menschen gibt, die so früh im Jahr Lebkuchen essen wollen. Also ich meine, Lebkuchen ist lecker, aber das schmeckt mir persönlich nur, wenn es draußen eisig kalt ist. Wenn ihr aber so jemand seid, die Lebkuchen direkt kaufen, wenn es im Sommer schon in den Regalen steht, dann schickt uns doch eine WhatsApp-Sprachnachricht an die 0800 50 60 106. Mich würde nämlich sehr stark interessieren, warum ihr so früh Lebkuchen kauft. Wir spielen alle deine Lieblingssongs. Europe, the final countdown für alle, die sich auf Weihnachten freuen.

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13: 27 Grad messen wir zurzeit in Waldkirch, da ist es bewölkt. In Schluchsee 24 Grad und bedeckt. Und hier in Freiburg vor den Baden FM Studios ist es diesig und bedeckt bei immerhin 26 Grad. Heute soll es auch erstmal so weitergehen. Wir haben Mix aus immer wieder Wolken und Sonne. Es bleibt aber trocken und das Ganze bei Topwerten heute von 29 bis 32, 33 Grad ungefähr. Morgen starten wir dann erstmal ungemütlich in den Tag. Wir haben Wolken, Regen und örtlich auch Gewitter. Aber zum Nachmittag hin wird es dann trockener und freundlicher. Dann haben wir einen Sonne-Wolken-Mix. Aber es wird nicht mehr ganz so warm morgen. Die Topwerte 19 bis 23 Grad.
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13: Mit Ruth Strätling. Hallo. Erst kürzlich hatten wir eine partielle Sonnenfinsternis über Baden. Und jetzt gibt es schon wieder ein besonderes Ereignis am Himmel zu bestaunen. Morgen früh gibt's nämlich eine partielle Mondfinsternis über Baden. Dabei gerät der Vollmond teilweise in den Schatten der Erde. Das bedeutet, ein Teil der Mondoberfläche sieht weiterhin leuchtend weiß aus. Der andere Teil des Mondes, der dann im Schatten liegt, wirkt aber dunkelgrau oder teilweise sogar rot. Anders als bei der Sonnenfinsternis verschwindet der Mond aber nicht wirklich, sondern ist die ganze Zeit zu sehen. Und ihr braucht auch keine besondere Schutzbrille zum Zuschauen, dafür aber einen ziemlich frühen Wecker. Die Mondfinsternis könnt ihr nämlich nur morgen früh zwischen 5:30 und 7:00 beobachten. Am besten geht das übrigens, wie bei der Sonnenfinsternis, von einem möglichst hohen Punkt mit guter Aussicht. Tierischer Besuch in Fahrnau. Dort hat eine ausgebüxte Kornnatter einer Frau in ihrer Dachgeschosswohnung einen gehörigen Schrecken eingejagt. Wie die Badische Zeitung berichtet, hatte sich das Tier in einer Unterwäscheschublade versteckt und löste

0: einen Polizeieinsatz aus. Da die Beamten selbst nicht wussten, ob die Schlange vielleicht doch giftig sein könnte, rief die Polizei schließlich den Reptilien- und Spinnenexperten Armin Böhler zur Hilfe nach Fahrnau, um das Tier sicher zu bestimmen. Der Reptilienexperte konnte dann zum Glück schnell Entwarnung geben, Kornnattern sind ungiftig. Vermutlich war die Schlange aus dem Terrarium eines verreisten Nachbarn ausgebüxt. Der Reptilienexperte nahm sie erstmal in seine Obhut. Bei der Hängepartie um SC-Torhüter Noah Atubolu ist offenbar eine Lösung in Sicht. Wie der Kicker berichtet, soll Atubolu seinen Vertrag mit dem SC Freiburg nochmal verlängert haben und will sich diesen Sommer dann an Eintracht Frankfurt ausleihen lassen. Der Sportclub bestätigte das noch nicht offiziell, erklärte aber, dass es ein mögliches Modell wäre. Nach der Leihe könnte es dann auch eine Kaufoption geben. Atubolu hatte schon vor einer ganzen Weile angekündigt, dass er den Verein wechseln will. Eigentlich sollte es in die englische Premier League gehen, da kam aber kein Deal zustande. Jetzt wäre Frankfurt seine bevorzugte Lösung. Der Sportclub hat inzwischen auch schon einen Ersatz für Atubolu gefunden. Er kaufte Mio Backhaus von Werder Bremen für 12 Millionen Euro. 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
0: Wir schauen auf die Straßen um 5 Minuten nach 11 und es schaut ganz gut aus. Nur kleinere Meldungen, zum Beispiel A5 Basel Richtung Karlsruhe. Da stockt es zwischen Efringenkirchen und dem Dreieck Neuenburg. 2 Kilometer, etwa 10 Minuten braucht ihr da länger. Und dann haben wir noch was auf der B314 Singen Richtung Waldzutingen. Zwischen Wutöschingen-Horheim und der Anschlussstelle Lauchringen A98. Ist auch gerade dichter Verkehr. 5 bis 10 Minuten braucht ihr da länger.
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0: Und geblitzt wird in Freiburg in der Hans-Bunte-Straße im 50er, Emmendingen-Hochburger Straße im 30er, auf der B294 stehen sie bei Waldkirch im 80er und dann haben wir noch einen Blitzer Eschbach Richtung Stegen, da blitzen sie Untertal in der Hofeinfahrt im 70er, das hat Joachim gemeldet, vielen Dank dafür. Und falls ihr jetzt auch noch was gesehen habt, Staus oder Blitzer, ruft doch gern durch und sagt uns Bescheid oder schickt schnell eine WhatsApp an die 0800 50 60 106. Ich wünsche euch eine gute Fahrt.
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3: Shakira ist wirklich so genial, denn ihre Songs klingen immer nach 30 Grad, Sommercocktail und ganz vielen Urlaubsgefühlen. Und sie bringt dieses Sommerfeeling jetzt im September auf ein komplett neues Level, denn sie baut in Spanien, in Madrid, eine kleine Shakira-Stadt auf. Da kommt ein riesiges Stadion hin, wo fast 50.000 Menschen reinpassen. Und das ist dann einfach die Shakira City. Drumherum eine Erlebniswelt voller Musik, Kunst, Literatur und allem, was zu so einem Konzert dazugehört. Und dann kann man dort einfach in der Shakira-Stadt bei 12 Konzerten von Shakira das Sommerfeeling nochmal richtig krass aufleben lassen. Und eine kleine Vorfreude für diese Shakira City, ich bin gespannt, wie das aussehen wird, gibt's jetzt natürlich mit ihrem neuesten Song

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2: Madcon ist ein norwegisches Popduo, wobei einer der beiden, Tashwa Bakwa, aus dem saarländischen Saarbrücken stammt. Tashwa Bakwa klingt jetzt nicht unbedingt typisch saarländisch. Das liegt wohl daran, dass er südafrikanische Wurzeln hat. Mit den Verkäufen von ihrem Song Baggin werden Madcon in Norwegen mit Platin ausgezeichnet. Aber er verschafft ihnen auch bei uns in Deutschland ordentlich Gehör. Der Titel erinnert etwas an den Sound der 60er Jahre und das hat auch seinen Grund. Denn Baggin ist eine Coverversion von den Four Seasons und die haben den Originalsong 1967 aufgenommen. Ganz schön lange her. Mal Hand hoch, wer war da alles schon geboren? Nicht der Einzige. Gerade mal eine Handvoll sehe ich. Also dann genießen wir jetzt diesen generationenübergreifenden, mit viel positiver Power aufgeladenen Song, der Jung und Alt verbindet. Madcon und Baggin.
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11: Wir messen aktuell 24 Grad in Straßburg. Da ist es bedeckt. 26 in Lörrach. Auch hier Wolken am Himmel. Und in Breitnau überwiegend bedeckt oder bewölkt bei 23 Grad. So soll es heute auch erstmal weitergehen. Uns erwartet so ein Mix aus Sonne und Wolken. Es bleibt aber trocken und es wird warm. Die Topwerte heute 29 bis 33 Grad rum. Und morgen, da wird es so ein bisschen zweigeteilt. Wir starten erstmal richtig ungemütlich morgen in den Tag. Wolken, Regen, Gewitter. Aber am Nachmittag, da wird es dann freundlicher, es klart auf und dann haben wir so einen Sonne-Wolken-Mix, aber es wird dann nicht mehr ganz so warm. Die Topwerte morgen 19 bis 23 Grad.
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11: Eins nach 10:30 und wir schauen auf die Straßen. Da habe ich eine Meldung von der A5 Basel Richtung Karlsruhe. Zwischen Efringkirchen und dem Dreieck Neuenburg müsst ihr derzeit 10 Minuten mehr Zeit einplanen. Da sind 2 Kilometer Stau.
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11: Und die Blitzer stehen Sasbach am Kaiserstuhl in der Jechtinger Straße im 30er. In Freiburg wird geblitzt in der Engesser Straße im 30er. Dann stehen sie bei Rust auf der Kreisstraße im 70er. Und in Neuershausen wird geblitzt am Sportplatz im 70er. Falls ihr jetzt noch was seht, Staus oder Blitzer, ruft doch gern durch und sagt uns Bescheid oder schickt schnell eine WhatsApp rein an die 0800 50 60 106. Ich wünsche euch allen eine gute Fahrt.
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1: Hi, ich bin die Manuela aus Badingen und ich habe vor 2 Jahren meinen Job gewechselt in die Grundschulbetreuung und bin total happy.
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2: Du bist an der Grundschule, da ist sicherlich ein amtlicher Lärmpegel am Start, oder? Sind die so alle so lieb?
1: Ja, natürlich. Also ich habe zauberhafte Kinder, ich habe ein super Team. Es ist eine Herausforderung, aber es ist einfach schön, es macht Spaß. Die Kinder geben einem so viel. Und es ist auch schön, wenn man den Kindern auch was zurückgeben kann.
2: Ja, also das heißt, die haben dann Schule aus, weiß ich nicht, kurz nach 1 wahrscheinlich, und dann kommen sie zu euch.
1: Genau.
2: Und was macht ihr dann mit denen? Geht es dann mit Mittagessen los, oder?
1: Nee, die haben dann erst noch Freispiel und dann geht ein Teil nach Hause, dann haben wir Mittagessen und dann geht's an die Hausaufgaben.
2: Cool, die betreut ihr dann entsprechend.
1: Genau.
2: Und wann ist dein Arbeitstag dann vorbei?
1: Unterschiedlich, mal um 3:30 oder um 4:30.
2: Okay, das heißt, das ist eine Teilzeitstelle, die du da hast.
1: Genau.
2: Reicht dann aber wahrscheinlich auch, oder?
1: Ja, also es erfüllt mich absolut.
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8: Willkommen zu Beleidigungen aus aller Welt. 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
8: 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Japan.
10: Masua suppu de kao arai nasai.
8: 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Bulgarien.
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2: Aktuelle Temperaturen hier bei uns in Baden. 28 Grad hier in Freiburg vor den Baden-FM-Studios. 28 auch in Lörrach und in Furtwangen 25 Grad inzwischen. Da ist es überall bedeckt. Und so soll es heute auch erstmal weitergehen. Wir haben Mix aus Sonne und Wolken, aber es bleibt trocken. Bei Topwerten rauf bis 33 Grad. Morgen starten wir dann erstmal ungemütlich in den Tag. Wir haben Wolken, Regen und Gewitter frühs. Nachmittags wird es dann aber freundlicher und es klart auf. Wir haben dann so einen Sonne-Wolken-Mix. Und das Ganze morgen bei Topwerten deutlich kühler, 19 bis 23 Grad.
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2: Mit Ruth Strädling, hallo. In Bad Krozingen muss das Trinkwasser in der Gemeinde wegen einer Verunreinigung immer noch weiter abgekocht werden. Inzwischen wird die Wasserqualität aber wieder besser, so Oberbürgermeister Volker Klieber in einem Videostatement in den sozialen Medien.
3: Zunächst die positiven Nachrichten. Die Maßnahmen, die wir ergriffen haben, zeigen Wirkung. Der betroffene Behälter ist mittlerweile 100% keimfrei. Und nur noch an wenigen Messpunkten hat das Gesundheitsamt koliforme Keime in geringer Konzentration festgestellt, die für die normale Bevölkerung nicht gesundheitsschädlich sind. Da Bad Krozingen Gesundheitsstadt ist, geht das Gesundheitsamt aber auf Nummer sicher. Und deshalb hat das Gesundheitsamt nochmal das Abkochgebot bis auf Weiteres verlängert.
2: Das Wasser in Bad Krozingen muss wegen der Verunreinigungen schon seit gut 3 Wochen abgekocht werden. Auslöser für die Verschmutzung waren anscheinend Schnecken, die in einen Trinkwasserspeicher gekrochen waren. In Basel ist eine 33-jährige Frau bei einem Wohnungsbrand aus dem 5. Stock eines Hauses gefallen und schwer verletzt worden. Laut der Polizei brach zunächst am späten Abend ein Feuer in einer Dachgeschosswohnung des Hauses aus. Kurz darauf stürzte die 33-jährige dann aus einem Fenster. Wie genau es dazu kommen konnte, ist derzeit noch unklar. Die Feuerwehr löschte den Wohnungsbrand, Rettungskräfte brachten die Frau ins Krankenhaus. Zum genauen Ablauf und der Brandursache wird jetzt ermittelt. Forscher untersuchen momentan, welchen Einfluss invasive Schildkröten auf den Flückinger See und den Moosweiher in Freiburg haben. Dafür fängt ein Team der Senckenberg-Gesellschaft die Tiere ein, nimmt Kotproben und setzt sie danach wieder aus. Im Labor sollen die Proben dann zeigen, was die Schildkröten fressen und ob sie damit heimische Arten gefährden. Im Flückinger See wurden inzwischen 9 verschiedene Schildkrötenarten nachgewiesen. Allerdings ist nur die europäische Sumpfschildkröte hier auch tatsächlich heimisch. Viele der anderen Tiere wurden vermutlich früher als Haustiere gehalten und später irgendwann ausgesetzt. Ob diese Schildkröten dem Ökosystem des Sees tatsächlich schaden, ist bisher noch unklar. 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
1: Upsi, da hat unsere Technik wohl einen kleinen Schluck aufgehabt. Das mit dem Verkehr versuchen wir gleich in der nächsten halben Stunde nochmal. Solange schauen wir auch nochmal nach den Blitzern. Die stehen Neujahrshausen am Sportplatz im 70er. In Fürnbach wird geblitzt im Höhnleweg im 20er, Lörrach in der Röttlerstraße im 30er und in Sasbach am Kaiserstuhl, da stehen sie in der Jechtinger Straße im 30er. Falls ihr jetzt noch was gesehen habt, Staus oder Blitzer, ruft gern durch und sagt uns Bescheid. 0800 50 60 106. Ich wünsche euch eine gute Fahrt.

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1: Vor ein paar Wochen hat in Freiburg die Fundfabrik aufgemacht. Das ist ein riesiger Secondhand-Laden von der ASF, also von der Abfallwirtschaft in Freiburg. Und da kann man auf 3 Etagen alles Mögliche gebraucht kaufen. Von E-Gitarre zu Golfschlägern hin zu Möbeln, Klamotten, Büchern. Und da findet man natürlich dann auch den ein oder anderen Schatz. Wie das da drin aussieht und was hinter diesem Konzept steckt, das hat unsere Amelie aus dem Baden FM-Team rausgefunden. In 10 Minuten hören wir mal rein nach Lenny Kravitz Again und jetzt Michael Schulte 5 AM.
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0: Baden FM ist hier am Donnerstagmittag. Ich bin Mariella Miskial und seit Anfang August gibt es in Freiburg für alle Secondhand-Fans ein neues Paradies, könnte man schon fast sagen. Die Fundfabrik von der ASF, also von der Freiburger Abfallwirtschaft, das ist ein riesiger Secondhand-Laden auf 3 Stockwerken, wo man alles Mögliche finden kann. Unsere Amelie aus dem Baden FM-Team war vor Ort und hat sich mal angeschaut, was passiert mit den Gegenständen, wo kommen die her, bevor sie mit einem Preisschild im Regal stehen.
1: Crazy, also es ist hier auf 3 Etagen und total bunt, wenn man hier reinkommt. Es ist ultra schön und ordentlich sortiert. Man findet hier echt alles. Fahrräder, die aussehen, als wären sie neu, und auch ganze Golfschlägersets, wer sowas hier einfach abgibt. Neben mir steht jetzt der Bereichsleiter, der liebe Thorsten Frese. Die Fundfabrik soll ja bewusst mehr sein als ein klassisches Secondhand-Kaufhaus. Was ist denn der entscheidende Unterschied hier?
2: Wir von der ASF stehen für die Abfallvermeidung. Wir haben täglich so viel Waren, die zu uns reinkommen als Warenspende, was die Leute sonst einfach auch wegwerfen würden. Und genau dieses Wegwerfen wollen wir nicht. Wir möchten einfach hier einen Platz schaffen, wo die Nachhaltigkeit sichtbar wird, an dem die Menschen sich auch gerne begegnen, vernetzen und austauschen können.
1: Es ist wirklich verrückt, was man hier alles findet. Hier sind komplette Sets mit Tischen und Stühlen. Wenn ich mich umdrehe, eine riesige Auswahl an Vasen, weiter hinter Geschirr. Und wenn wir jetzt noch eine Etage hochgehen, findet man unter anderem ganz, ganz viel Kleidung. Und der Thorsten hat uns vorhin auch verraten, dass Kleidung tatsächlich hier mit so die beliebteste Kategorie an Gegenständen ist. Und eigentlich unterscheidet sich das gar nicht groß zu einem ganz normalen Klamottengeschäft. Die Kleidung ist hier sortiert nach Männer und Frauen, nach Jahreszeiten und nach Gegenständen. Und wenn man zwischendrin mal ein kleines Päuschen einlegen möchte beim Bummeln und Stöbern, dann kann man hier oben in der 2. Etage sich auch gemütlich hinsetzen und einen Kaffee trinken im hauseigenen Kaffee. Und bevor die Fundstücke dann hier aber im Regal landen und gekauft werden können, landen sie im 1. Stock bei der Warenaufnahme, und das ist hier oben echt mega gut sortiert.
0: In knapp einer Stunde werfen wir mal einen Blick hinter die Kulissen in dieser Warenaufnahme und schauen uns mal an, was für einen Weg die Gegenstände in der Fundfabrik machen, bevor sie dann im Regal landen. Bis dahin alle deine Lieblingssongs Lost Frequencies und Callum Scott mit Where Are You Now hier bei Baden FM. 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
10: Aktuelle Temperaturen hier bei uns in Baden. 29 Grad zurzeit in Freiburg. Auch in Weil am Rhein 29 Grad und in Breitenau 25 Grad überall bedeckt. So geht's heute auch weiter mit einem Mix aus Sonne und Wolken. Es bleibt aber trocken bei bis zu 32 Grad. Morgen starten wir dann erstmal ungemütlich in den Tag. Wolkenregen und Gewitter. Nachmittags klärt es dann aber auf und es wird freundlicher und das Ganze morgen bei nicht mehr ganz so warmen Topwerten von 19 bis 23 Grad.
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10: Da habe ich eigentlich nur eine größere Meldung auf den Straßen. Von der A5 Basel Richtung Karlsruhe, da stockt es zwischen Efringkirchen und dem Dreieck Neuenburg. 2 Kilometer Stau, hier braucht ihr zurzeit 10 Minuten länger.
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10: Und die Blitzer stehen Föhrenbach im Höhneweg im 20er, Emmendingen am Sportfeld im 30er. Und dann haben wir gerade einen gemeldet bekommen auf der B294 Waldkirch Richtung Haslach im Kinzigtal. Da stehen sie Höhe Waldkirch-Siensbach im 80er. Das hat Bastian gemeldet. Vielen Dank fürs Bescheid geben. Und falls ihr auch noch was seht, Staus oder Blitzer, ruft gern durch und sagt auch Bescheid. 0800 50 60 106. Ich wünsche euch eine gute Fahrt.
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0: durch den Donnerstagnachmittag mit Baden FM. Ich bin Mariella Mesquial. Schön, dass ihr mit dabei seid. Und heute Morgen sind wir im Baden FM Frühstücksclub mit einem richtig schönen Gefühl in den Tag gestartet.
1: Was war das bitte für eine geile Sause?
2: Ja.
1: Die Baden FM Familienrallye im Europapark.
2: Und richtig Spaß dabei hat auch unser Baden FM Hörer Florian beim Hören im Auto gehabt und sich ganz spontan was ganz Besonderes ausgedacht.
1: Achtung Leute, das ist der Hammer.
3: Mein Name ist Florian Fössel von der Firma F. Fössel Pflegeservice für Immobilien. Und ich habe mitbekommen, dass ihr in Europa

0: Quali gemacht habt und dass hierbei Familien Tickets gewinnen konnten, um in den Europapark zu gehen. Jetzt habe ich ganz spontan mich dazu entschieden, 20 Europapark-Tickets hierzu zu sponsern für Familien bzw. für Kinder, die in den Sommerferien nicht weggehen konnten und die sich das anders nicht leisten können. Von daher lade ich alle Kinder ein, die sich darauf bewerben und alleinerziehende Eltern mit ihren Kindern, sich bei euch zu bewerben, um die Tickets zu bekommen. Los geht die ganze Geschichte am 5. September 2026 im Europapark. Vielen Dank.
1: Nein, wir danken dir.
2: Mann, Florian, was für eine tolle Idee.
1: Ich bin total berührt.
2: Ja.
1: Kurz übersetzt, der Mann spendiert 20 Europapark-Tickets für Kinder, die jetzt in den Sommerferien nicht im Urlaub waren.
3: Peter, mir geht's genauso. Ich habe richtig Gänsehaut. Und wenn ihr sagt, wir konnten nicht in den Urlaub gehen, uns würde eine Auszeit im Europapark richtig gut tun, dann schickt uns doch eine WhatsApp-Sprachnachricht an die 0800 50 60 106. Alle Däumchen sind für euch gedrückt und wir wünschen euch einen ganz, ganz schönen Sommer. Natürlich begleitet mit allen deinen Lieblingssongs. Whitesnake, Here I Go Again on My Own bei Baden FM.

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Jetzt euer Lieblingssong von Miles Smith bei Baden FM.

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1: 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Es ist noch nicht alles in trockenen Tüchern. Man muss also sehr konzentriert zur Sache gehen gegen Motherwell, damit da bloß nichts anbrennt, aber ich habe keine Sorgen. 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
19: Heute bekommen wir sogar bis zu 30 Grad. Es wird nochmal richtig warm. Es kann aber auch immer mal wieder Regenschauer oder sogar Gewitter geben, gerade gegen Abend. Dann morgen wird es ein bisschen kühler, als es heute war, dann bis zu 24 Grad. Sonst gleicht sich das Wetter ziemlich. Das beginnt erstmal sehr, sehr sonnig und schön und später kommen dann Regenschauer und teilweise Gewitter dazu.
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20: Mit Benjamin Resitz. Hallo.

0: Schönen guten Tag. Nach dem Niedrigwasser auf dem Rhein will die Bundesregierung jetzt mehr Geld in den Ausbau der Wasserstraßen stecken. Das sagte der Koordinator für maritime Wirtschaft und Tourismus, PLOS. Bisher war dafür rund 1 Milliarde Euro an Investitionen vorgesehen. Jetzt soll das Budget aus dem Sondervermögen Infrastruktur aufgestockt werden. Inzwischen sind die Pegel gestiegen, bis zum nächsten Niedrigwasser ist es aber nur eine Frage der Zeit. Das Niedrigwasser am Rhein hatte auch hier in Baden große Auswirkungen. Weil die Schiffe weniger Ware mitnehmen konnten, wurde sogar das Sonntagsfahrverbot für Lkw zwischenzeitlich aufgehoben. Forscher untersuchen im Moment, welchen Einfluss invasive Schildkröten auf den Flückiger See und den Moosweiher in Freiburg haben. Dafür fängt ein Team der Senckenburg-Gesellschaft die Tiere ein, nimmt Kotproben und setzt sie anschließend wieder zurück. Im Labor sollen die Proben dann zeigen, was die Schildkröten fressen und ob sie heimische Arten gefährden. Im Flückiger See wurden inzwischen 9 Schildkrötenarten nachgewiesen, allerdings ist nur die europäische Sumpfschildkröte hier heimisch. Viele der anderen Tiere wurden früher als Haustiere gehalten und später ausgesetzt. Noch ist unklar, ob die Schildkröten dem Ökosystem tatsächlich schaden. Es geht ums internationale Geschäft für den SC Freiburg. Heute Abend ist der FC Motherwell aus Schottland im Europaparkstadion zu Gast und wird alles daran setzen, dem Sportclub noch in die Suppe zu spucken. Im Hinspiel der Conference League Playoffs hatte der SC in Schottland 3:1 gewonnen und nimmt dieses Polster mit in die Partie. Jetzt heißt es, die kommenden 90 Minuten ernsthaft zu bestreiten. Für Europa, wie Trainer Julian Schuster klarmacht.
1: Ja, es ist das große Ziel, das wir natürlich morgen erreichen möchten. Ja, mit hoffentlich einer Leistung, wo wir das bestätigen aus dem Hinspiel, dann eben genau das zu erreichen, eben in die Gruppenphase der Conference League einzuziehen.
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0: Entschuldigt bitte, das war ein technischer Defekt, dass das die Blitzer nicht, den Verkehr nicht mitgenommen hat. Kommen wir gleich zu den Blitzern. Es ist nämlich sowieso nicht viel los auf den Straßen. B294 Richtung Haslach im Kinzigtal. Höhe Waldkirch-Sinsbach im 80er stehen sie. Föhrenbach, Höhnleweg im 20er oder Emdingen am Sportfeld, da darf man 30 fahren. Es gibt noch eine ganze Menge mehr. Schaut da auch gerne mal auf unserer Homepage oder in der Baden FM App vorbei. Allen unterwegs eine gute Fahrt.
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4: Ich bin ein absoluter Fan von Flohmärkten und Secondhand-Läden, weil ich finde, da findet man wirklich immer besondere Teile und so Schätze, die man sonst nicht so bekommen kann. Und jetzt hat in Freiburg vor wenigen Wochen ein Paradies für alle Secondhand-Fans wie mich aufgemacht. Und zwar die Fundfabrik von der ASF. Und da schauen wir heute ein bisschen hinter die Kulissen. Unsere Amelie aus dem Baden-FM-Team ist als Reporterin unterwegs und zeigt uns in 10 Minuten, was mit einem Gegenstand passiert. Von Spende bis Aufbereitung, bis es im Regal steht. Direkt nach Robbie Williams, Love My Life und jetzt Taylor Swift mit Opalite.
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0: durch den Donnerstagmittag mit Baden FM. Ich bin Mariella Mischial und vor wenigen Wochen hat in Freiburg die Fundfabrik aufgemacht. Das ist das neue Gebrauchtwarenkaufhaus der ASF und dort kann man auf 3 Stockwerken alle möglichen Gegenstände aus allen möglichen Bereichen kaufen und das eben secondhand. Die meisten Gegenstände, die dort landen, wurden auf den Freiburger Recyclinghöfen abgegeben. Das heißt, die müssen, bevor sie im Regal landen, erstmal aufbereitet werden. Unsere Amelie aus dem Baden FM Team hat sich dort zusammen mit dem Bereichsleiter Thorsten Frese umgeschaut. Behind the scenes bei der Warenannahme.
1: Ich sehe hier ganz viel Karaffen, Kannen. Hier sind auch ganz viele Kisten mit Klamotten und die sind dann auch nochmal unterteilt, ob es jetzt Frauenkleidung ist, Kinderkleidung, auch je nach Jahreszeit. Und wenn man hier ein bisschen nach hinten weitergeht, gibt es sogar einen einzelnen Raum nur für elektronische Geräte.
2: Bei uns

0: Werden die Elektrogeräte auf Sicherheit geprüft, gereinigt und kommen dann zu uns für sie auf die Fläche.
1: Das heißt, die Leute können hier ihre Sachen abgeben und wonach wird dann im ersten Schritt entschieden, ist es was für euch oder nicht?
0: Ja, passt es zu uns in unser Sortiment und vor allen Dingen achten wir auf sichere Gegenstände, auf saubere, hygienisch einwandfreie, damit sich einfach Secondhand auch alltagstauglich umsetzen lässt.
1: Die Sachen werden dann hier eben je nach Kategorie sortiert. Was passiert dann? Also die müssen ja dann auch oft noch irgendwie aufbereitet werden, oder?
0: Genau, wir reinigen sie und dann kommen unsere Preise drauf und dann geht das schon gleich auf die Fläche.
1: Und wie legt ihr eure Preise hier fest?
0: Es gibt bei unseren Top-Produkten, die in der Masse reinkommen, Standardpreise sehr, sehr günstig. Und bei Möbeln zum Beispiel haben wir Recherchepreise, die legen wir dann individuell fest.
1: Was wünschst du dir denn noch in Zukunft für die Fundfabrik hier in Freiburg?
0: Dass genau so, wie wir gestartet sind, dass es genau so weitergeht, weil das ist ab Abfallvermeidung. Mit jedem Produkt, was wir auch wirklich verkaufen, haben wir Abfälle vermieden und nicht nur eingelagert.
1: Und es ist hier jetzt nicht nur auch eine Shopping-Experience, sondern man kann bei euch oben ja auch einen leckeren Kaffee trinken. Sind denn noch andere Sachen geplant, die hier in den nächsten Monaten und Jahren auch entstehen sollen?
0: Ja, die Fundfabrik soll ein Erlebnis sein. Geplant sind noch viel wichtigere Dinge, wie zum Beispiel ein Repair-Café oder Workshops mit Kooperationspartnern. Das sind noch Projekte, die sind in der Planung und sollen möglichst rasch umgesetzt werden.
2: Mehr als 120.000 Fundstücke warten dort inzwischen auf neue Besitzer und bekommen so eine zweite Chance. Wie das Ganze aussieht in der Fundfabrik und was es da alles so zu finden gibt, das könnt ihr euch auf unseren Baden-FM Social Media Kanälen anschauen und auf baden.fm auch. Wir spielen alle deine Lieblingssongs. Michael Patrick Kelly, Beautiful Madness, hier bei Baden-FM.

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13: 30 Grad in der Spitze bekommen wir heute, 26 Grad sind sogar oben auf dem Feldberg. Dabei scheint teilweise die Sonne, teilweise ist es bewölkt, manchmal kann es regnen.

0: Und gegen Abend kann es sogar Gewitter geben. Auch morgen bleibt es gewittrig ein bisschen den Tag über. Bis zu 24 Grad bekommen wir dann nur noch.
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0: A5 Richtung Karlsruhe zwischen Efringenkirchen und Dreieck Neuenburg. 2 Kilometer Stau, dauert 10 Minuten länger dort.
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0: Emdingen am Sportfeld im 30er stehen sie, in Freiburg in der Hans-Bunte-Straße im 50er oder in Sasbach in der Jechtinger Straße im 30er. Und es gibt noch so einige mehr. Schaut da auch mal gerne auf unserer Homepage oder in der Baden-FM-App vorbei. Allen unterwegs wünschen wir eine gute Fahrt und sicheres Ankommen.
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1: Es gibt manche Wörter, die sich nicht übersetzen lassen. Ich meine damit zum Beispiel Wörter wie Schadenfreude oder Fernweh. Dafür gibt es auf vielen Sprachen keine Übersetzung. Aber es gibt auch in anderen Sprachen Wörter, die es hier bei uns auf Deutsch nicht gibt. Auf Japanisch beschreibt das Wort Komorebi das Sonnenlicht, das durch Blätter fällt. Die Portugiesen beschreiben mit dem Wort Saudade eine besondere Sehnsucht nach etwas Vermisstem. Und auch wenn wir auf Deutsch keine Wörter für diese Dinge haben, können wir sie sofort nachvollziehen, denn jeder weiß, wie schön Sonnenlicht durch Blätter fällt oder wie es sich anfühlt, wenn man etwas ganz doll vermisst. Eure Mariella Mischial.
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7: Warm ist es, bis zu 30 Grad bekommen wird, dann ist es manchmal sonnig, manchmal windig, manchmal wolkig, manchmal regnerisch, dann wieder sonnig, dann wieder gewittrig. Also es ist eine echte Wundertüte, wie es einfach im Moment ist. Nicht mehr Hitze, dafür immer wieder Überraschungen. Ab morgen dann ein bisschen kühler, 24 Grad noch in der Spitze, der Regen nimmt zu, es gibt auch immer mal wieder ein paar Gewitter, also den Regenschirm nicht vergessen, wenn wir nach draußen gehen.
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8: Mit Benjamin Resetz. Hallo, schönen guten Tag. Nach der Sturzflut im Himalaya-Gebiet läuft die internationale Hilfe an. Die USA haben Nepal Notunterkünfte, frisches Wasser und andere Güter zugesagt. Die Vereinten Nationen wollen Teams in die Region schicken. Rund 1500 Menschen werden noch vermisst, auch 8 Deutsche sind darunter. In der Gegend sind viele Straßen und Brücken zerstört. Rettungsmannschaften kommen deswegen nur schwer voran. Darum soll die Logistik jetzt zunehmend auf dem Luftweg erfolgen. Es geht voran im Freiburger Neubaugebiet Metzgergrün im Stadtteil Stühlinger. Dort entstehen zahlreiche neue Wohnungen von der Freiburger Stadtbau, die ein offenes und gemischtes Quartier schaffen möchte. Und auch im neuen Stadtteil Dietenbach wird fleißig gearbeitet. Das kostet Geld und woher das kommt, hat uns Baubürgermeister Martin Haag erklärt.
9: Ja, finanziert wird es natürlich über Zuschüsse. Wir kriegen einen hohen Zuschuss vom Land Baden-Württemberg für den geförderten Wohnungsbau. Deshalb bin ich auch dankbar, dass Ministerin Schopper heute da war und hat sich auch das mal angeschaut und sieht, glaube ich, auch, dass wir mit ihrem Geld gute Sachen machen. Und zum anderen unterstützt natürlich die Stadt Freiburg, die Freiburger Stadtbau, auch sehr intensiv. Wir geben Grundstücke rein, wir geben aber auch Geld rein, sodass die Freiburger Stadtbau dieses große Programm auch stemmen kann.
8: Die Landesministerin für Wohnen und Landesentwicklung Theresa Schopper ließ sich vieles vor Ort zeigen und stellte auch die Leuchtturmwirkung der beiden Großbauprojekte in Freiburg heraus. Schon 4 Wochen mit veganer Ernährung können messbare Spuren im Erbgut hinterlassen. Das zeigt eine Studie der Uniklinik Freiburg und der University of California in San Diego mit 48 gesunden Erwachsenen. Die Hälfte der Probanden ernährte sich 4 Wochen lang vegan, die andere besonders fleischreich. Untersucht wurden dann mehr als 800.000 Stellen der DNA. In der veganen Gruppe fanden die Forscher positive Veränderungen bei Signalwegen für Entzündungen, Stoffwechsel, Zellreparatur und biologischem Altern. Außerdem zeigen die Blutwerte eine weniger entzündungsfördernde Immunreaktion. Ob die Effekte dauerhaft sind, müssen größere und längere Studien klären. 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
7: B294. Nein, stimmt gar nicht. Auf der A5 Richtung Karlsruhe zwischen Efringkirchen und dem Dreieck Neuenburg nur noch 2 Kilometer Stau. Da dauert es 10 Minuten länger. Sonst seid ihr überall sehr schnell durch.
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7: Geblitzt wird allerdings an der B294 Waldkirch Richtung Haslach im Kinzigtal, Höhe Waldkirch Sinsbach im 80er. Danke an Bastian fürs Bescheid geben. Im Weil am Rhein.

0: Stehen Sie in der Freiburger Straße, da darf man 30 fahren. Oder in Freiburg in der Hans-Bunte-Straße, da gelten 50. Und es gibt noch einige mehr. Eine Komplettübersicht findet ihr immer auf unserer Homepage oder in der Baden-FM-App. Und unter der 0800 50 60 106 könnt ihr uns immer melden, wenn ihr noch was gesehen habt. Allen unterwegs eine gute Fahrt.
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2: Es gibt zwei Themen, die tauchen immer wieder in Lieblingssongs auf. Einmal die große Liebe und aber auch der große Herzschmerz. Und Songs über Herzschmerz müssen nicht immer melancholisch traurig sein. Die können auch voller Energie sein. Und genau das beweist jetzt Gotye mit Somebody That I Used To Know. Direkt nach Holly Humberstone mit ihrem neuen Song über die große neue Liebe. To Love Somebody. Schön, dass ihr mit dabei seid.
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2: Whitney Houston war für mich immer mehr als nur Musik. Ihre perfekte Stimme, ihr perfektes Aussehen, das war für mich Leidenschaft und Emotion pur. Ich kann mich erinnern, in den 90ern, frisch aus dem Wehrdienst, viel unterwegs, viel gesucht und dann läuft irgendwo im Radio I Will Always Love You. Ich werde dich immer lieben. Hey, da war Ruhe, da war Vertrauen und Tiefe. Und heute, Jahrzehnte später, kommt Kygo mit Higher Love. Ein Song, der nicht nach Retro klingt, sondern nach dem Hier und Jetzt. Und doch ist da wieder diese vertraute Stimme. Glasklar, voller Seele. Ich habe ihn zum ersten Mal auf dem Weg durchs Glottertal gehört. Gemütlich auf dem Motorrad, Herbstluft, alles goldgelb. Und dann läuft Higher Love in meinen Ohrhörern. Gänsehaut. Higher Love fühlt sich für mich an wie ein Wiedersehen mit einer alten Freundin.
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6: Schön ist es draußen im Moment noch, es kann aber auch immer mal wieder regnen heute im Laufe des Tages. Das Ganze bei maximal 30 Grad heute, morgen noch bis zu 24 Grad, sonst ähnelt sich's.
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6: Wir gucken auf die Straßen. Die A98 Richtung Schaffhausen zwischen Thiengen Ost und Lauchringen. 1 Kilometer Stau, da dauert es im Moment 10 Minuten länger. Ansonsten kommt ihr überall ziemlich zügig durch. Hier B314 Richtung Wald zu Thiengen zwischen Wutöschingen, Hornheim und Lauchringen. Da auch noch dichter Verkehr und 10 Minuten Verzug. Das ist einfach der Ausweichverkehr von der A98.
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6: A5 Richtung Karlsruhe, Höhe Bad Krozingen im 120er stehen sie. Oder an der Westtangente in Neuenburg haben wir auch weiterhin einen gemeldet. Da gelten 50. An der B294 Höhe Waldkirch-Sinsbach Richtung Haslach im Kinzigtal stehen sie auch. Da gelten 80. Unter der 0800 50 60 106 könnt ihr uns immer melden, wenn ihr noch was gesehen habt. Allen unterwegs wünschen wir eine gute Fahrt.
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2: Ja. Deine Tochter ist ja jetzt auf der weiterführenden Schule, das heißt, ihr geht nicht auf die gleiche Schule sozusagen.
1: Nein, nicht mehr.
2: Aber das war so.
1: Ja, sie war auch bei mir in der Betreuung, allerdings waren wir getrennt und jetzt ist sie schon auf der weiterführenden Schule.
2: Wow, ja, geht schnell alles, ne?
1: Furchtbar schnell.
2: Ich finde auch furchtbar. Ich bin heute Abend auf dem Elternabend für die Schulanfänger nächstes Jahr. Und ich denke, hä, der ist doch gerade erst in die Kita gekommen. Das kann doch gar nicht sein.
1: Ja, es geht furchtbar schnell.
2: Man möchte

0: manchmal wirklich auf Pause drücken, oder?
1: Ja, absolut. Jedes Jahr an ihrem Geburtstag denke ich, oh Gott, ja. Ich hab mich doch erst gekriegt.
0: Das ist wirklich was, was die Leute einem ja vorher immer sagen, dass die Zeit mit Kindern rast. Aber das ist irgendwie was, was man echt dann selber erleben muss, um es echt zu glauben, gell?
1: Ja. Irre. Und jeder Tag läuft anders ab und Wahnsinn.
0: Geht es dir auch so, dass du da so in diesem Zwiespalt bist zwischen zum einen natürlich dankbar über alles, was an Selbstständigkeit dazukommt und auf der anderen Seite, bleib bitte klein.
1: Ja.
0: Oder?
1: Im Moment ist es so, dass meine Tochter größer ist wie ich.
0: Wirklich?
1: Oder, ja, es fehlt nur noch ein Mini-Stück, dann ist er größer wie ich. Ja, und es tut mir in der Seele weh. So das kleine Mädel einfach mal wieder in den Arm nehmen möchte, dann sage ich, geh bitte etwas in die Knie, dass ich dich mal wieder richtig drücken kann.
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12: Örtlich sind heute immer mal wieder Schauer drin, sonst Sonne und Wolken im lustigen Wechselspiel, das Ganze bei bis zu 30 Grad. Morgen ein bisschen kühler, bis zu 24 Grad und dann kommt auch wieder Regen dazu und zwar vermehrt. Dann lässt die Sonne wieder, versteckt sich dann öfter hinter Wolken und es macht öfter mal die Schleusen auf.
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13: Mit Benjamin Resetz. Hallo, schönen guten Tag. In Bad Krozingen muss das Trinkwasser wegen einer Verunreinigung immer noch abgekocht werden. Die Wasserqualität wird aber besser, so Oberbürgermeister Volker Kieber in einem Videostatement in den sozialen Medien.
14: An dieser Stelle ist es mir wichtig, Ihnen mitzuteilen, dass mir bewusst ist, dass das nun seit mehr als 3 Wochen bestehende Abkochgebot unseres Trinkwassers mit großen Einschränkungen verbunden ist. Ich möchte mich an dieser Stelle deshalb ganz herzlich für Ihr Verständnis und für Ihre Geduld bedanken, die Sie in dieser ganz besonderen Krisensituation aufbringen und aufgebracht haben. Wir werden Sie rechtzeitig darüber in Kenntnis setzen, wann das Gesundheitsamt das Abkochgebot aufheben wird und wann unser Trinkwasser wieder absolut keimfrei ist.
13: Das Wasser in Bad Krozingen muss schon seit gut 3 Wochen abgekocht werden, weil es Verunreinigungen in den Leitungen gibt. Grund waren Schnecken, die in einen Trinkwasserspeicher gekrochen waren. Die teilweise extreme Hitze diesen Sommer hat in Baden-Württemberg mehr Menschen das Leben gekostet als in jedem anderen Bundesland. Einschließlich der extremen Hitzewelle Ende Juni und Anfang August geht das Robert-Koch-Institut von mehr als 3600 hitzebedingten Sterbefällen aus. Besonders ältere Menschen sind betroffen. Jeder zweite Hitzetote starb nach den Zahlen des RKI seit Mitte Juli, als die Temperaturen vor allem in den ersten 2 Augustwochen noch einmal in Richtung 40 Grad gingen. Inzwischen hat man aus der Hitze gelernt und will zum Beispiel in Kliniken, Pflegeheimen oder Kitas verbindlich Klimaanlagen installieren. Zu einer kuriosen Anzeige ist es letzte Nacht in Schopfheim gekommen. Dort hatte ein 30-Jähriger nachts beim Polizeirevier vorbeigeschaut, weil er wohl einen Diebstahl anzeigen wollte. So ganz klar war das aber nicht, denn der Mann war so stark betrunken, dass er sich nicht mehr wirklich klar ausdrücken konnte. Was allerdings klar war, der Mann war mit dem Fahrrad zum Revier gefahren, wie die Polizisten gesehen hatten. Also ging es für den Anzeigensteller ins Krankenhaus zur Blutentnahme und die ergab einen Alkoholpegel von knapp 2,7 Promille. Das Fahrrad wurde sichergestellt, auch weil nicht klar war, ob es dem Mann

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0: Dann gucken wir mal auf die Straßen. Da haben wir auf der A5 Richtung Karlsruhe zwischen Efringenkirchen und dem Dreieck Neuenburg die Baustelle. 2 Kilometer Stau davor, 10 Minuten Zeitverlust. Sonst kommt ihr aber gut durch.
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0: Dafür stehen sie in Sassbach in der Jechtinger Straße im 30er und machen teure Fotos. In Freiburg in der Hans-Bunte-Straße gelten 50, da machen sie das auch. An der B294 Höhe Waldkirch-Sinsbach Richtung Haslach im Kinzigtal auch im 80er eine aufgestellt. Oder auf der A5 Richtung Karlsruhe Höhe Bad Krotzingen, da gelten die üblichen 120. Habt ihr noch was gesehen? Sagt gerne Bescheid. 0800 50 60 106. Allen unterwegs wünschen wir eine gute Fahrt.
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4: Ich grüße euch an diesem wundervollen Donnerstagnachmittag. Wir hier in Baden, wir halten ja zusammen, wir helfen uns gegenseitig. Dass das stimmt, dafür habe ich in wenigen Minuten für euch ein leuchtendes Beispiel. Und natürlich die richtige Musik. Musik mit Gefühl, ein wundervoller Song aus den 90ern von Bryan Adams, Everything I do it for you. Coole Popmusik aus den 2000ern von Alice Merton und was Neues vom britischen Newcomer Miles Smith. Er hat sich mit dem irischen Singer-Songwriter Niall Horan zusammengetan. Das Ergebnis ist positive Energie, vor allem für alle, die schon unterwegs sind auf den Straßen in Baden, auf dem Heimritt. Drive safe.
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0: Eine der schönsten Balladen für Baden hier bei Baden FM am Donnerstag. Hi, ich bin Colli Farrin. Habt ihr gehört, was heute Morgen im Frühstücksclub bei Peter und Lennart los war? Da hat man mal wieder gesehen, wir in Baden halten zusammen und Badener sind hilfsbereit.
1: Was war das bitte für eine geile Sause?
2: Ja.
1: Die Baden FM Familienrallye im Europapark.
2: Und richtig Spaß dabei hat auch unser Baden FM Hörer Florian beim Hören im Auto gehabt und sich ganz spontan was ganz Besonderes ausgedacht.
1: Achtung Leute, das ist der Hammer.
3: Mein Name ist Florian Fössel von der Firma F. Fössel Pflegeservice für Immobilien. Und ich habe mitbekommen, dass ihr eine Europapark-Rallye gemacht habt und dass hierbei Familien Tickets gewinnen konnten, um in den Europapark zu gehen. Jetzt habe ich ganz spontan mich dazu entschieden, 20 Europapark-Tickets hierzu zu sponsern für Familien bzw. für Kinder, die in den Sommerferien nicht weggehen konnten und die sich das anders nicht leisten können. Von daher lade ich alle Kinder ein, die sich darauf bewerben und alleinerziehende Eltern mit ihren Kindern, sich bei euch zu bewerben, um die Tickets zu bekommen. Los geht die ganze Geschichte am 5. September 2026 im Europapark. Vielen Dank.
1: Nein, wir danken dir.
2: Mann, Florian, was für eine tolle Idee.
1: Ich bin total berührt.
2: Ja.
1: Kurz übersetzt, der Mann spendiert 20 Europapark-Tickets für Kinder, die jetzt in den Sommerferien nicht im Urlaub waren.
0: Das klingt doch fantastisch, oder? Urlaub für alle Sinne. Gönnt euch eine unvergessliche Zeit im Europapark in Rust. Ihr denkt spontan, das wäre genau das Richtige? Dann schickt uns doch eine Sprachnachricht über WhatsApp an 0800 50 60 106. Wir wünschen euch viel Glück und eine tolle Zeit im Europapark. Genießt heute den wärmsten Tag der Woche mit allen deinen Lieblingssongs. Hier sind zwei echte Buddies, Ray Garvey und Michael Patrick Kelly, Bad Best Friends, hier bei Baden FM.

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5: Örtlich kann es noch Schauer geben heute oder sogar mal leichte Gewitter. Das Ganze bei 30 Grad in der Spitze, 26 oben im Schwarzwald. Morgen wird es dann deutlich kühler. Da wird es sehr gewittrig und regnerisch. Der Wind frischt auf, dann noch maximal 24 Grad und rabum, rabum macht's dann.
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6: Mit Benjamin Resetz. Hallo, schönen guten Tag. Die Freiburger Stadtbau errichtet im Stadtteil Stühlinger gerade das moderne Neubaugebiet Metzgergrün. Im Rahmen des Vorzeigeprojekts sollen insgesamt mehr als 400 zusätzliche Wohnungen entstehen, modern und offen gestaltet. Theresa Schopper, Ministerin für Landesentwicklung und Wohnen, war zu Besuch im Metzgergrün und sagte uns Folgendes.
7: Ich finde es ein gutes Beispiel, wie eine Verdichtung vom Wohnraum geschehen ist, ohne dass man da das Gefühl hat, man hat eine Käfigsituation, wo man einfach merkt, hier wohnen auf der gleichen Fläche deutlich mehr Menschen und trotzdem ist es so, dass man da noch Freiräume hat, dass es Kinderspielplätze gibt und das mitten in der Stadt, das ist schon ein Punkt, der sehr wichtig ist, weil wir natürlich Fläche und Boden ist mit das Teuerste, da hat die Stadt einfach hier auf der Fläche das Optimale dazu gemacht.
6: Für das nicht unumstrittene Projekt mussten Schrebergärten weichen, was anfangs Proteste nach sich zog. Die Stadt stellt aber klar, dass ein solches Bauprojekt unumgänglich ist. Dafür soll es ein ökologisches Quartier mit gemischten Klientel und offener Struktur werden. St. Peter lässt sich jetzt auch digital entdecken. Mit der kostenlosen Zeigmal-App können Besucher die Geschichte des Schwarzwaldortes auf eigene Faust erkunden, ohne Registrierung und in 10 Sprachen. Ein Themenrundgang führt zu 39 Stationen mit Texten, Bildern und Audios. Per Augmented Reality lassen sich sogar historische Archivaufnahmen mit

0: heutigen Ansichten vergleichen. Für Kinder gibt es eine Ortsrallye durch St. Peter mit Rätseln. Im Entdeckermodus zeigt ein Kompass Sehenswürdigkeiten in der Nähe. Wer sich einem historischen Gebäude nähert, bekommt automatisch einen Hinweis. Die Zeigmal-App hat inzwischen einige Orte aus der Region im Portfolio, zum Beispiel Waldkirch, Iringen oder Bad Säckingen. Bei der Hängepartie um SC-Torhüter Noah Atubolu ist offenbar eine Lösung in Sicht. Wie der Kicker berichtet, soll Atubolu seinen Vertrag mit dem SC Freiburg nochmal verlängert haben, um anschließend an Eintracht Frankfurt ausgeliehen zu werden. Der Sportclub bestätigt das noch nicht offiziell, erklärt aber, dass das ein mögliches Modell wäre. Nach der Leihe könnte es eine Kaufoption geben. Atubolu hatte schon vor einer Weile angekündigt, dass er wechseln will. Eigentlich in die englische Premier League, da kam aber kein Deal zustande. Jetzt ist Frankfurt seine bevorzugte Lösung. Der Sportclub hat in Mio Backhaus schon einen adäquaten Ersatz. Der Neufreiburger wird auch heute Abend ab 18.45 Uhr das Tor hüten, wenn der SC im Rückspiel der Conference League Playoffs gegen den FC Motherwell spielt. Das Spiel beginnt um 18.45 Uhr. 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
0: A5 Richtung Karlsruhe zwischen Efringenkirchen und Dreiecke Neuenburg. 2 Kilometer Stau vor der Baustelle, 12 Minuten Zeitverlust.
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0: A5 Richtung Karlsruhe, Höhe Bad Krozingen, da stehen sie ja gerne. Im 120er haben sie sich wieder auf die Lauer gelegt. In Freiburg stehen sie in der Hans-Bunte-Straße, da darf man 50 fahren. An der B3, an Weil am Rhein, da sind es 80 an der Stelle, oder in Freiburg in der Schauinslandstraße, da sind es 50. Habt ihr noch was gesehen? Dann sagt uns gerne Bescheid. 0800 50 60 106 ist da die Nummer. Allen unterwegs wünschen wir eine gute Fahrt und sicheres Ankommen.
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FM am Donnerstag, dem Vorspiel zum Wochenende. Hi, ich bin Cordy Farin. Und dieses Wochenende wird süffig, denn morgen, da startet das größte Weinfest Badens, das Breisacher Weinfest. Da könnt ihr euch durch alle möglichen Weinsorten durchprobieren. Aber Trollinger gibt es, glaube ich, keinen. Und heute, na, wenn ihr früher Feierabend machen könnt, es ist der wärmste Tag der Woche, das solltet ihr ausnutzen. Und es ist der Tag der etwas merkwürdigen Kombination. Denn ab heute gibt es Lebkuchen in den Läden und neuen Süßen, außerdem weiterhin Eiscreme. Unser Baden-FM-DJ Matze würde sagen, abartig gut ist auch unsere Musik. Die kommt jetzt von Ultravox, eine Hymne auf den wärmsten Tag des Jahres. Hymn hier bei Baden-FM. 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
1: 18.45 Uhr geht's im Rückspiel gegen Motherwell darum, nicht übermütig zu werden. 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Es ist noch nicht alles in trockenen Tüchern, man muss also sehr konzentriert zur Sache gehen gegen Motherwell, damit da bloß nichts anbrennt, aber ich habe keine Sorgen. 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
13: Es ist schon ziemlich warm im Moment bei uns noch in der Region. Bis zu 30 Grad. Die Sonne scheint auch noch oft. Es kann aber auch hier und da Wolken und ein paar Regenschauer geben. Morgen regnet's und gewittert's dann fast den ganzen Tag. Das Ganze bei maximal 24 Grad.
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14: Mit Benjamin Resetz. Hallo, schönen guten Tag. Nach dem Niedrigwasser auf dem Rhein will die Bundesregierung jetzt mehr Geld in den Ausbau der Wasserstraßen stecken. Das sagte der Koordinator für maritime Wirtschaft und Tourismus, PLOS. Bisher war dafür rund 1 Milliarde Euro an Investitionen vorgesehen. Jetzt soll das Budget aus dem Sondervermögen Infrastruktur aufgestockt werden. Inzwischen sind die Pegel gestiegen, bis zum nächsten Niedrigwasser ist es aber nur eine Frage der Zeit. Das Niedrigwasser am Rhein hatte auch hier in Baden große Auswirkungen. Weil die Schiffe weniger Ware mitnehmen konnten, wurde sogar das Sonntagsfahrverbot für Lkw zwischenzeitlich aufgehoben. Forscher untersuchen im Moment, welchen Einfluss invasive Schildkröten auf den Flückiger See und den Moosweiher in Freiburg haben. Dafür fängt ein Team der Senckenburg-Gesellschaft die Tiere ein, nimmt Kotproben und setzt sie anschließend wieder zurück. Im Labor sollen die Proben dann zeigen, was die Schildkröten fressen und ob sie heimische Arten gefährden. Im Flückiger See wurden inzwischen 9 Schildkrötenarten nachgewiesen, allerdings ist nur die europäische Sumpfschildkröte hier heimisch. Viele der anderen Tiere wurden früher als Haustiere gehalten und später ausgesetzt. Noch ist unklar, ob

0: Schildkröten dem Ökosystem tatsächlich schaden. Es geht ums internationale Geschäft für den SC Freiburg. Heute Abend ist der FC Motherwell aus Schottland im Europaparkstadion zu Gast und wird alles daran setzen, dem Sportclub noch in die Suppe zu spucken. Im Hinspiel der Conference League Playoffs hatte der SC in Schottland 3:1 gewonnen und nimmt dieses Polster mit in die Partie. Jetzt heißt es, die kommenden 90 Minuten ernsthaft zu bestreiten. Für Europa, wie Trainer Julian Schuster klarmacht.
1: Ja, es ist das große Ziel, das wir natürlich morgen erreichen möchten. Ja, mit hoffentlich einer Leistung, wo wir das bestätigen aus dem Hinspiel, dann eben genau das zu erreichen, eben in die Gruppenphase der Conference League einzuziehen.
0: 18.45 Uhr geht's los. 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
0: A5 Richtung Karlsruhe zwischen Efringenkirchen und dem Dreieck Neuenburg. 2 Kilometer Stau, es dauert eine Viertelstunde länger. Und überall sonst seid ihr in kürzester Zeit durch, sogar wenn es mal ein bisschen stockt.
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0: Efringenkirchen, Rheinstraße im 80er stehen sie, in Sassbach in der Jechtinger Straße im 30er oder in Freiburg in der Schauenslandstraße im 50er, genauso in der Hans-Bunte-Straße, da darf man auch 50 fahren. Und es gibt noch viele, viele mehr, viele Blitzer, es wird sehr, sehr viel geblitzt im Moment. Eine Komplettauflistung findet ihr jederzeit auf unserer Homepage oder in der Baden FM App. Allen unterwegs wünschen wir eine gute Fahrt und kommt gut an.
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4: Wir alle sparen ja sehr gerne. Manchmal müssen wir es sogar. Und warum neu kaufen, wenn es gebraucht fast genauso gut ist und viel weniger kostet? Da gibt es jetzt eine ganz neue Möglichkeit, nämlich die Fundfabrik. Was es damit auf sich hat, damit beschäftigen wir uns in wenigen Minuten. Und wenn es heute ein bisschen stressig war im Job, weil der Auftrag bis zum Abend noch fertig werden muss, dann habe ich für euch einen Song zum Runterkommen. Was ganz Entspanntes von Rag & Bone Man und Skin. Und was Neues, hier ist Ray Dalton und Blood Running.
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0: Donnerstagnachmittag, Baden FM im Radio. Hi, ich bin Colin Farron. Warum neu kaufen, wenn man Geld sparen kann? Ich habe da gute Erfahrungen gemacht, zum Beispiel mit Markensportschuhen, die noch bestens in Schuss waren und mich nur die Hälfte gekostet haben. Seit Anfang August hat Freiburg eine neue Adresse für Secondhand-Fans. Die Fundfabrik hat ihre Pforten geöffnet. Sie ist das neue Gebrauchtwarenkaufhaus der ASF. Dort landen unter anderem Sachen, die auf den Freiburger Recyclinghöfen abgegeben werden. Bevor sie aber mit Preisschild im Regal stehen, passiert noch so einiges. Amelie aus dem Baden-FM-Team hat sich den Weg eines solchen Fundstücks mal angeschaut.
1: Crazy, also es ist hier auf 3 Etagen und total bunt, wenn man hier reinkommt. Es ist ultra schön und ordentlich sortiert. Man findet hier echt alles. Fahrräder, die aussehen, als wären sie neu, und auch ganze Golfschlägersets, wer sowas hier einfach abgibt. Neben mir steht jetzt der Bereichsleiter, der liebe Thorsten Frese. Die Fundfabrik soll ja bewusst mehr sein als ein klassisches Secondhand-Kaufhaus. Was ist denn der entscheidende Unterschied hier?
2: Wir von der ASF stehen für die Abfallvermeidung. Wir haben täglich so viel Waren, die zu uns reinkommen als Warenspende, was die Leute sonst einfach auch wegwerfen würden. Und genau dieses Wegwerfen wollen wir nicht. Wir möchten einfach hier einen Platz schaffen, wo die Nachhaltigkeit sichtbar wird, an dem die Menschen sich auch gerne begegnen, vernetzen und austauschen können.
1: Es ist wirklich verrückt, was man hier alles findet. Hier sind komplette Sets mit Tischen und Stühlen. Wenn ich mich umdrehe, eine riesige Auswahl an Vasen, weiter hinter Geschirr. Und wenn wir jetzt noch eine Etage hochgehen, findet man unter anderem ganz, ganz viel Kleidung. Und der Thorsten hat uns vorhin auch verraten, dass Kleidung tatsächlich hier mit so die beliebteste Kategorie an Gegenständen ist. Und eigentlich unterscheidet sich das gar nicht groß zu einem ganz normalen Klamottengeschäft. Die Kleidung ist hier sortiert nach Männer und Frauen, nach Jahreszeiten und nach Gegenständen. Und wenn man zwischendrin mal ein kleines Päuschen einlegen möchte beim Bummeln und Stöbern, dann kann man hier oben in der 2. Etage sich auch gemütlich hinsetzen und einen Kaffee trinken im hauseigenen Café. Und bevor die Fundstücke dann hier aber im Regal landen und gekauft werden können, landen sie im 1. Stock bei der Warenaufnahme. Und das ist hier oben echt mega gut sortiert.
0: Was genau mit den Dingen dann passiert, bis sie schließlich im Regal landen, das hört ihr gleich bei uns. Und alle deine Lieblingssongs gibt's jetzt. Hier ist einer von Dua Lipa.

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8: Ein bisschen Sonnenschein, ein bisschen bewölkt, ein bisschen regnerisch. Örtlich kann es sogar hier und da mal gewittern. Es ist wechselhaft heute bei uns in Baden. Dafür ist es warm mit teilweise über 30 Grad. Ein bisschen kühler wird es dann morgen. Da haben wir noch bis zu 24 Grad in der Spitze und es wird nass bis gewittrig fast den ganzen Tag. Die Natur freut's. Wir sollten einen Regenschirm einpacken.
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9: Mit Benjamin Resitz. Hallo, schönen guten Tag. Nach der Sturzflut im Himalaya-Gebiet läuft die internationale Hilfe an. Die USA haben Nepal Notunterkünfte, frisches Wasser und andere Güter zugesagt. Die Vereinten Nationen wollen Teams in die Region schicken. Rund 1500 Menschen werden noch vermisst, auch 8 Deutsche sind darunter. In der Gegend sind viele Straßen und Brücken zerstört. Rettungsmannschaften kommen deswegen nur schwer voran. Darum soll die Logistik jetzt zunehmend auf dem Luftweg erfolgen. Es geht voran im Freiburger Neubaugebiet Metzgergrün im Stadtteil Stühlinger. Dort entstehen zahlreiche neue Wohnungen von der Freiburger Stadtbau, die ein offenes und gemischtes Quartier schaffen möchte. Und auch im neuen Stadtteil Dietenbach wird fleißig gearbeitet. Das kostet Geld und woher das kommt, hat uns Baubürgermeister Martin Haag erklärt.
10: Ja, finanziert wird es natürlich über Zuschüsse. Wir kriegen einen hohen Zuschuss vom Land Baden-Württemberg für den geförderten Wohnungsbau. Deshalb bin ich auch dankbar, dass Ministerin Schopper heute da war und hat sich auch das mal angeschaut und sieht, glaube ich, auch, dass wir mit ihrem Geld gute Sachen machen. Und zum anderen unterstützt natürlich die Stadt Freiburg, die Freiburger Stadtbau auch sehr intensiv. Wir geben Grundstücke rein, wir geben aber auch Geld rein, sodass die Freiburger Stadtbau dieses große Programm auch stemmen kann.
9: Die Landesministerin für Wohnen und Landesentwicklung Theresa Schopper ließ sich vieles vor Ort zeigen und stellte auch die Leuchtturmwirkung der beiden Großbauprojekte in Freiburg heraus. Schon 4 Wochen mit veganer Ernährung können messbare Spuren im Erbgut hinterlassen. Das zeigt eine Studie der Uniklinik Freiburg und der University of California in San Diego mit 48 gesunden Erwachsenen. Die Hälfte der Probanden ernährte sich 4 Wochen lang vegan, die andere besonders fleischreich. Untersucht wurden dann mehr als 800.000 Stellen der DNA. In der veganen Gruppe fanden die Forscher positive Veränderungen bei Signalwegen für Entzündungen, Stoffwechsel, Zellreparatur und biologischem Altern. Außerdem zeigen die Blutwerte eine weniger entzündungsfördernde Immunreaktion. Ob die Effekte dauerhaft sind, müssen größere und längere Studien klären. 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
8: Auf der A5 Richtung Karlsruhe zwischen dem Dreieck Weil am Rhein und dem Dreieck Neuenburg haben wir

0: 4 Kilometer Stau und eine Viertelstunde geht's da deswegen länger.
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0: Geblitzt wird viel, geblitzt wird intensiv, zum Beispiel an der Westtangente in Neuenburg im 50er. A5 Richtung Karlsruhe, Höhe Bad Krozingen im 120er stehen sie oder 50 auch wieder in Rheinfelden in der Nollinger Straße. Habt ihr noch was gesehen? Lasst es uns gerne wissen unter der 0800 50 60 106. Allen unterwegs eine gute Fahrt.
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0: Baden FM am Nachmittag mit Conny Farin. Es gibt ja seit ein paar Wochen in Freiburg eine neue Adresse für alle, die auf Secondhand stehen. Anfang August hat die Fundfabrik das neue Gebrauchtwarenkaufhaus der ASF eröffnet. Da findet ihr Dinge, die auf den Freiburger Recyclinghöfen abgegeben werden. Bevor ihr euch die Sachen dann aber aus dem Regal aussuchen könnt und wisst, was sie kosten sollen, landen sie in der Annahme. Dort werden sie dann wieder schick gemacht. Amelie aus dem Baden FM-Team hat sich dort zusammen mit Bereichsleiter Thorsten Frese umgeschaut.
1: Ich sehe hier ganz viel Karaffen, Kannen. Hier sind auch ganz viele Kisten mit Klamotten und die sind dann auch nochmal unterteilt, ob es jetzt Frauenkleidung ist, Kinderkleidung, auch je nach Jahreszeit. Und wenn man hier ein bisschen nach hinten weitergeht, gibt es sogar einen einzelnen Raum nur für elektronische Geräte.
2: Bei uns werden die Elektrogeräte auf Sicherheit geprüft, gereinigt und kommen dann zu uns für sie auf die Fläche.
1: Das heißt, die Leute können hier ihre Sachen abgeben und wonach wird dann im ersten Schritt entschieden, ist es was für euch oder nicht?
2: Ja, passt das zu uns in unser Sortiment und vor allen Dingen achten wir auf sichere Gegenstände, auf saubere, hygienisch einwandfreie, damit sich einfach Secondhand auch alltagstauglich umsetzen lässt.
1: Die Sachen werden dann hier eben je nach Kategorie sortiert. Was passiert dann? Also die müssen ja dann auch oft noch irgendwie aufbereitet werden, oder?
2: Genau, wir reinigen sie und dann kommen unsere Preise drauf und dann geht das schon gleich auf die Fläche.
1: Und wie legt ihr eure Preise hier fest?
2: Es gibt bei unseren Top-Produkten, die in der Masse reinkommen, Standardpreise sehr, sehr günstig. Und bei Möbeln zum Beispiel haben wir Recherchepreise, die legen wir dann individuell fest.
1: Was wünschst du dir denn noch in Zukunft für die Fundfabrik hier in Freiburg?
2: Dass genau so, wie wir gestartet sind, dass es genau so weitergeht. Weil das ist Abfallvermeidung. Mit jedem Produkt, was wir auch wirklich verkaufen, haben wir Abfälle vermieden und nicht nur eingelagert.
1: Und es ist hier jetzt nicht nur auch eine Shopping-Experience, sondern man kann bei euch oben ja auch einen leckeren Kaffee trinken. Sind denn noch andere Sachen geplant, die hier in den nächsten Monaten und Jahren auch entstehen sollen?
2: Ja, die Fundfabrik soll ein Erlebnis sein. Geplant sind noch viel wichtigere Dinge, wie zum Beispiel ein Repair-Café oder Workshops mit Kooperationspartnern. Das sind noch

0: Projekte, die sind in der Planung und sollen möglichst rasch umgesetzt werden.
1: Wie das Ganze aussieht, könnt ihr euch in aller Ruhe auf unseren Social-Media-Kanälen anschauen. Jetzt aber was zum Anhören. Wir powern durch den sonnigen Donnerstag mit den 80ern. Survivor, einer von allen deinen Lieblingssongs hier bei Baden FM.

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11: Bis zu 30 Grad haben wir heute in der Spitze. Es ist also nochmal ziemlich warm. Das Ganze aber bei wechselhaftem Wetter. Trocken bleibt es bei uns im Tal. Jetzt den Rest des Tages über oben auf den Schwarzwaldgipfeln kann es noch ein bisschen regnen. Morgen wird es dann regnerisch bis gewittrig und auch deutlich kühler. Dann noch 24 Grad in der Spitze.
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11: Mit Benjamin Resetz. Hallo, schönen guten Tag. Die Freiburger Stadtbau errichtet im Stadtteil Stühlinger gerade das moderne Neubaugebiet Metzgergrün. Im Rahmen des Vorzeigeprojekts sollen insgesamt mehr als 400 zusätzliche Wohnungen entstehen, modern und offen gestaltet. Theresa Schopper, Ministerin für Landesentwicklung und Wohnen, war zu Besuch im Metzgergrün und sagte uns Folgendes.
12: Ich finde es ein gutes Beispiel, wie eine Verdichtung vom Wohnraum geschehen ist, ohne dass man da das Gefühl hat, man hat eine Käfigsituation, wo man einfach merkt, hier wohnen auf der gleichen Fläche deutlich mehr Menschen und trotzdem ist es so, dass man da noch Freiräume hat, dass es Kinderspielplätze. Gibt. Und das inmitten in der Stadt, das ist schon ein Punkt, der sehr wichtig ist, weil wir natürlich Fläche und Boden ist mit das Teuerste. Da hat die Stadt einfach hier auf der Fläche das Optimale dazu gemacht.
11: Für das nicht unumstrittene Projekt mussten Schrebergärten weichen, was anfangs Proteste nach sich zog. Die Stadt stellt aber klar, dass ein solches Bauprojekt unumgänglich ist. Dafür soll es ein ökologisches Quartier mit gemischten Klientel und offener Struktur werden. St. Peter lässt sich jetzt auch digital entdecken. Mit der kostenlosen Zeigmal-App können Besucher die Geschichte des Schwarzwaldortes auf eigene Faust erkunden, ohne Registrierung und in 10 Sprachen. Ein Themenrundgang führt zu 39 Stationen mit Texten, Bildern und Audios. Per Augmented Reality lassen sich sogar historische Archive

0: Live-Aufnahmen mit heutigen Ansichten vergleichen. Für Kinder gibt es eine Ortsrallye durch St. Peter mit Rätseln. Im Entdeckermodus zeigt ein Kompass Sehenswürdigkeiten in der Nähe. Wer sich einem historischen Gebäude nähert, bekommt automatisch einen Hinweis. Die Zeigmal-App hat inzwischen einige Orte aus der Region im Portfolio, zum Beispiel Waldkirch, Iringen oder Bad Säckingen. Bei der Hängepartie um SC-Torhüter Noah Atubolu ist offenbar eine Lösung in Sicht. Wie der Kicker berichtet, soll Atubolu seinen Vertrag mit dem SC Freiburg nochmal verlängert haben, um anschließend an Eintracht Frankfurt ausgeliehen zu werden. Der Sportclub bestätigt das noch nicht offiziell, erklärt aber, dass das ein mögliches Modell wäre. Nach der Leihe könnte es eine Kaufoption geben. Atubolu hatte schon vor einer Weile angekündigt, dass er wechseln will. Eigentlich in die englische Premier League, da kam aber kein Deal zustande. Jetzt ist Frankfurt seine bevorzugte Lösung. Der Sportclub hat in Mio Backhaus schon einen adäquaten Ersatz. Der Neufreiburger wird auch heute Abend ab 18.45 Uhr das Tor hüten, wenn der SC im Rückspiel der Conference League Playoffs gegen den FC Motherwell spielt. Das Spiel beginnt um 18.45 Uhr. 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
0: Natürlich ein bisschen ungeschickt auf der Lembergallee und zwar vom Stadion weg, aber trotzdem mitten im Fußballverkehr hat es einen Unfall mit einem PKW und einem Polizeiauto gegeben. Der Verkehr wird einspurig vorbeigeführt, kann dort ein bisschen länger dauern. Eine Viertelstunde ungefähr Verzug auf der A5 Richtung Karlsruhe haben wir noch zwischen Weil am Rhein und Dreieck Neuenburg wegen 4 Kilometern Stau. Ansonsten seid ihr überall zügig durch.
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0: Bleiben wir doch in Freiburg. In der Hans-Bunte-Straße stehen sie im 50er. In Lörrach in der Tüllinger Straße im 30er haben wir auch noch einen gemeldet bekommen. Und an ihrer Lieblingsstelle auf der A5 Richtung Karlsruhe, Höhe Bad Krozingen im 120er stehen sie auch noch. Das war's noch nicht. Schaut für eine Gesamtübersicht auch mal gerne auf unserer Homepage oder in der Baden FM App vorbei. Allen unterwegs wünschen wir eine gute Fahrt.
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2: Viele von euch sind ja schon unterwegs in Richtung Feierabend oder machen sich demnächst auf den Weg. Und ganz egal, ob im Auto oder in den Öffis mit Knopf im Ohr, unbedingt weiter Baden FM hören. Denn es ist der Conference Week, das heißt, die Damen und die Herren des SC Freiburg sind am Ball. Heute Abend zum Beispiel die Herren, um 18.45 Uhr geht's los, daheim gegen Motherwell FC, ein schottischer Club. Und damit ihr live dabei seid, unbedingt ab 18 Uhr zuhören, denn dann sind Noah Schönberger und unsere lebende Reporterlegende Frank Richie Rischmüller für euch am Start. Und die richtige Musik, die gibt's bei uns sowieso immer. Aus den 90ern der ewige Hit The Fool's Garden aus Pforzheim, Lemon Tree. Für alle Supergirls in Baden, ob mit oder ohne Bollenhut, haben wir Raymond und Supergirl und was Neues hier, Mr. Know-It-All von Teddy Swims.
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2: Whatever It Takes von Imagine Dragons. Ich höre den Song zum ersten Mal auf einer Motorradreise durch Südfrankreich. Aufbruch, Lust auf Veränderung, aber auch ein bisschen Unsicherheit. Die Jungs von Imagine Dragons kommen aus Las Vegas, die Stadt, die nie schläft. Sagt man ja auch über New York und Freiburg. Späßle. Aber genau so klingt der Song. Ruhelos, kraftvoll und ein bisschen ungeduldig vielleicht. Und doch spüre ich da diesen klaren Willen, weiterzumachen. Whatever it takes, egal was kommt, mich berührt das. Vielleicht, weil ich selbst erlebe, dass das Leben oft eben nicht geradeaus läuft. Ob im Beruf, beim Vatersein oder als ich wieder alleine lebe nach der Trennung. Aber wenn man etwas wirklich will, dann macht man's. Auch wenn man dafür mal durch Nebel fahren muss. Whatever it takes ist für mich genau das. Durchziehen mit Herz und immer wieder herzhaft tanken mit dem frischen Fleischkäsweckle halb in der Hand. Halb Senf, halb Ketchup. Guten Appetit jetzt mit Imagine Dragons.
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1: 18.45 Uhr geht's im Rückspiel gegen Motherwell darum, nicht übermütig zu werden. 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Es ist noch nicht alles in trockenen Tüchern. 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
8: Es ist eigentlich sehr angenehm da draußen. Mal bewölkt, mal sonnig, trocken bleibt es den Rest des Tages und es ist ziemlich warm, bis zu 30 Grad bei uns in der Region oder sogar oben im Bärental noch 27 Grad. Morgen, da kommen dann die Gewitter und es wird auch ein paar Grad kühler, bis zu 24 Grad sind es dann noch und kräftige Schauer und Gewitter teilweise den Tag über. Die Natur, die freut es natürlich sehr. Wir packen am besten einen Regenschirm ein.
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8: Mit Benjamin Resetz. Hallo, schönen guten Tag. Die Kantonspolizei Basel-Stadt lockert die Einschränkungen wegen der Trockenheit. Ab morgen Mittag um 12 Uhr wird das absolute Feuerverbot aufgehoben. Trotzdem bleibt Feuer im Wald und in einem Umkreis von 200 Metern zum Waldrand verboten. Das gilt auch für Grillstellen und private Grills. Feuerwerk bleibt ebenfalls nicht erlaubt. Grund für die Lockerung sind die Regenfälle und tieferen Temperaturen der vergangenen Tage. Die Waldbrandgefahr wurde auf Stufe 4 gesenkt. Außerdem wird das Badebetretungs- und Fischereiverbot an der Wiese und am Unterlauf der Birs aufgehoben. Auf der B3 am Klingelberg bei Efringenkirchen wird die Höchstgeschwindigkeit auf 70 reduziert. Damit reagiert der Landkreis Lörrach auf einen tödlichen Unfall im Juli bei Wintersweiler. Die dortige Kreuzung gilt zwar nicht als Unfallschwerpunkt, wird jetzt aber präventiv geschützt, heißt es. So sollen in Zukunft schwere Unfälle verhindert werden. Außerdem soll die Kreuzung sicherer für Radfahrer werden. Die entsprechenden Schilder stehen bereits. St. Peter lässt sich jetzt auch digital entdecken. Mit der kostenlosen Zeigmal-App können Besucher die Geschichte des Schwarzwaldortes auf eigene Faust erkunden, ohne Registrierung und in 10 Sprachen. Ein Themenrundgang führt zu 39 Stationen mit Texten, Bildern und Audios. Per Augmented Reality lassen sich sogar historische Archivaufnahmen mit heutigen Ansichten vergleichen. Für Kinder gibt es eine Ortsrallye durch St. Peter mit Rätseln. Im Entdeckermodus zeigt ein Kompass Sehenswürdigkeiten in der Nähe. Wer sich einem historischen Gebäude nähert, bekommt automatisch einen Hinweis. Die Zeigmal-App hat inzwischen einige Orte aus der Region im Portfolio, zum Beispiel Waldkirch, Iringen oder Bad Säckingen. Es ist das Vermächtnis einer Ikone. Dolly Parton hinterlässt ihren Fans einen unveröffentlichten Song. Die Aufnahme befindet sich aber in einer Zeitkapsel und die soll erst im Jahr 2046 geöffnet werden. Da wäre Dolly Parton 100 Jahre alt geworden. 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
8: A5 Richtung Karlsruhe zwischen Hartheim-Heitersheim und Freiburg Süd. 6 Kilometer Stau inzwischen, da dauert es knapp 25 Minuten länger. Eine Viertelstunde Verzögerung auf der A5 Richtung Karlsruhe zwischen Dreieck Weil am Rhein und Dreieck Neuenburg wegen 3 Kilometern Stau. Und auf der B31 Richtung Freiburg zwischen Posthalde und Falkensteig dichter Verkehr, da geht es deswegen 10 Minuten länger.

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1: In Zell am Hammersbach in der Gass im 30er haben wir einen gemeldet oder in Efringkirchen in der Rheinstraße im 80er. In Freiburg in der Hans-Bunte-Straße darf man 50 fahren, auf der A5 Richtung Karlsruhe, Höhe Bad Krozingen sind es 120. Und es gibt noch einige mehr. Falls ihr noch was gesehen habt, was wir nicht auf dem Schirm haben, gerne her damit, 0800 50 60 106. Allen unterwegs eine gute Fahrt und kommt gut an.
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1: Es gibt manche Wörter, die sich nicht übersetzen lassen. Ich meine damit zum Beispiel Wörter wie Schadenfreude oder Fernweh. Dafür gibt es auf vielen Sprachen keine Übersetzung. Aber es gibt auch in anderen Sprachen Wörter, die es hier bei uns auf Deutsch nicht gibt. Auf Japanisch beschreibt das Wort Komorebi das Sonnenlicht, das durch Blätter fällt. Die Portugiesen beschreiben mit dem Wort Saudade eine besondere Sehnsucht nach etwas Vermisstem. Und auch wenn wir auf Deutsch keine Wörter für diese Dinge haben, können wir sie sofort nachvollziehen,

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Jetzt euer Lieblingssong von Gracie Abrams bei Baden FM.

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3: Es ist ein angenehmer Donnerstagabend hier bei uns in Baden. Bei aktuell noch 32 Grad in Freiburg, in Weil am Rhein 29 Grad in Freiburg. Morgen kühlt es dann noch mal ein bisschen ab, maximal noch 23 Grad. Hier und da auch ein bisschen Regen dabei. Und viel, viel wärmer wird es übers Wochenende auch nicht. Maximal so 25, 27 Grad. Aber das ist ja auch ganz angenehm, wenn es nicht so drückend heiß ist und es bleibt überwiegend trocken.
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4: Mit Benjamin Resetz, hallo, schönen guten Abend. In Bad Krozingen muss das Trinkwasser wegen einer Verunreinigung immer noch abgekocht werden. Die Wasserqualität wird aber besser, so Oberbürgermeister Volker Kieber in einem Videostatement in den sozialen Medien.
5: An dieser Stelle ist es mir wichtig, Ihnen mitzuteilen, dass mir bewusst ist, dass das nun seit mehr als 3 Wochen bestehende Abkochgebot unseres Trinkwassers mit großen Einschränkungen verbunden ist. Ich möchte mich an dieser Stelle deshalb ganz herzlich für Ihr Verständnis und für Ihre Geduld bedanken, die Sie in dieser ganz besonderen Krisensituation aufbringen und aufgebracht haben. Wir werden Sie rechtzeitig darüber in Kenntnis setzen, wann das Gesundheitsamt das Abkochgebot aufheben wird und wann unser Trinkwasser wieder absolut keimfrei ist.
4: Das Wasser in Bad Krozingen muss schon seit gut 3 Wochen abgekocht werden, weil es Verunreinigungen in den Leitungen gibt. Grund waren Schnecken, die in einen Trinkwasserspeicher gekrochen waren. Die teilweise extreme Hitze diesen Sommer hat in Baden-Württemberg mehr Menschen das Leben gekostet als in jedem anderen Bundesland. Einschließlich der extremen Hitzewelle Ende Juni und Anfang August geht das Robert-Koch-Institut von mehr als 3600 hitzebedingten Sterbefällen aus. Besonders ältere Menschen sind betroffen. Jeder zweite Hitzetote starb nach den Zahlen des RKI seit Mitte Juli, als die Temperaturen vor allem in den ersten 2 Augustwochen noch einmal in Richtung 40 Grad gingen. Inzwischen hat man aus der Hitze gelernt und will zum Beispiel in Kliniken, Pflegeheimen oder Kitas verbindlich Klimaanlagen installieren. Zu einer kuriosen Anzeige ist es letzte Nacht in Schopfheim gekommen. Dort hatte ein 30-Jähriger nachts beim Polizeirevier vorbeigeschaut, weil er wohl einen Diebstahl anzeigen wollte. So ganz klar war das aber nicht, denn der Mann war so stark betrunken, dass er sich nicht mehr wirklich klar ausdrücken konnte. Was allerdings klar war, der Mann war mit dem Fahrrad zum Revier gefahren, wie die Polizisten gesehen hatten. Also ging es für den Anzeigensteller ins Krankenhaus zur Blutentnahme und die ergab einen Alkoholpegel von knapp 2,7 Promille. Das Fahrrad wurde sichergestellt, auch weil nicht klar war, ob es dem Mann wirklich gehörte. 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
3: 2:06, hallo an alle unterwegs. Auf der A5 in der Richtung Karlsruhe unterwegs seid zwischen Efringkirchen und dem Dreieck Neuenburg. Hier hat es 2 Kilometer Stau, dauert ungefähr 10 Minuten länger. Und für alle, die noch im Urlaubsverkehr unterwegs sind, auf der A2 Luzern Richtung Basel zwischen Pratteln und Basel-St. Jakob. 3 Kilometer Stau, circa 20 Minuten mehr einplanen. Und das Ganze auch zwischen Hagnau und Basel-Wettstein. Hier dauert es auch über 20 Minuten länger. Und noch eine letzte von der A2 Basel Richtung Luzern zwischen St. Jakob, Basel und Verzweigung Augst. 4 Kilometer Stau, 20 Minuten Zeitverlust.
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3: Auf der A5 Höhe Neuenburg wird geblitzt und wenn ihr noch irgendwo was gesehen habt, dann gerne her damit. Kostenlos per Telefon oder WhatsApp an der 0800 50 60 106. Allen unterwegs, gute Fahrt. Und jetzt geht's für uns gleich ab ins Europaparkstadion.
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0: findet nämlich heute das erste Pflichtspiel der Saison für den SC Freiburg statt. 18.45 Uhr ist Anpfiff. Der SC Freiburg gegen den Motherwell FC in der Conference League. Es ist das Rückspiel und es sind super Bedingungen. A, das Wetter sieht eigentlich ganz gut aus für den Fußball und vor allem ist Freiburg nach dem Hinspiel 3-1 vorne. Heißt heute entweder einfach gewinnen, nicht verlieren und wir sind sicher in der Ligaphase der Conference League. Wir schalten gleich rüber zu unserem Baden FM Fußballkommentator Frank Rischmüller. Der macht sich gerade schon bereit auf seinem Platz und dann in ganz genau 40 Minuten sind wir live dabei beim Anpfiff SC Freiburg gegen Motherwell FC. Bis dahin Musik. Daft Punk mit dabei und jetzt der WM-Song aus dem Jahr 2026 von Shakira, Dai Dai.
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0: genau, 17:15 ist es. Hallo an alle. Und das bedeutet, in einer halben Stunde ist Anpfiff.
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0: Es ist das Rückspiel der SC Freiburg gegen den Motherwell FC. Endlich, kann man fast schon mal wieder sagen, im Europaparkstadion. Wir sagen einmal ganz liebe Grüße zu Frank Rischmüller. Jetzt warst du ja erstmal ordentlich unterwegs, ne, für die SC-Jungs.
2: Oh ja, aber jetzt sind zwei Heimspiele, das ist sehr beruhigend.
0: Und dann hast du mir gerade noch erzählt, eine Premiere heute. Erzähl mal diese Geschichte.
2: Ich bin nicht stolz drauf. Ich musste also mit meinem Gerätekoffer, den ich mir in Motherwell neu kaufen musste, weil der alte geplatzt war, musste ich die Treppe runter zum Presseraum. Und da ist es mir zum allerersten Mal passiert, dass eine junge Dame, ich schätze sie mal so auf 20, und da wir Männer ja immer für alle zuständig sind, zwischen 18 und 88, könnte man sich theoretisch noch zuständig fühlen. Die hat mir angeboten, meinen Koffer runterzutragen. Hey, ich bin so froh, dass ich kein Fernsehen mache, weil ich so alt aussehe. Ich bin so froh, dass ich Radio machen darf. Das ist schön.
0: Also hast du es angenommen, das Angebot?
2: Nein, habe ich nicht angenommen. Das war mir dann doch... Aber es ist mir zum allerersten Mal passiert. Also sowas, meine Herren.
0: Ach je. Jetzt wollen wir aber trotzdem noch aufs Sportliche gucken heute. Für alle, die vielleicht den Baden-FM Fußball-Podcast auf ein Stadionbier gehört haben. Der SC ist ja 3-1 vorne, wenn man so will, nach dem Hinspiel. Und dann kann es ja oft mal auch gefährlich werden. Gibt es auch ein ganz aktuelles Beispiel. Du sagst ja aber grundsätzlich, du machst dir nicht wirklich Sorgen, ne?
2: Nein, aus zwei Gründen. Zum einen ist der Sportclub Freiburg auf jeder einzelnen Position besser besetzt, und zwar doppelt besser besetzt als der Motherwell FC. Das ist das eine. Und das andere ist, die sind so breit aufgestellt im Kader, dass es egal ist, wer spielt. Und wenn jetzt einer am Platz ist und meint, er kann Larifari machen, weil wir 3-1 führen, dann ist er ganz schnell draußen, weil auf der Bank sitzt einer, der ist mindestens genauso gut wie er. Das ist der Vorteil bei so einem breiten Kader. Und deshalb mache ich mir nicht wirklich Sorgen. Der SC Freiburg wird das Ding heute rocken. Er wird nicht nur weiterkommen, er wird das Ding gewinnen. Das würde ich jetzt wetten, wenn ich wetten würde. Aber ich habe das eingestellt, weil ich zu viel Geld verloren habe. Aber ich bin ziemlich sicher, dass das heute gut geht. Es wäre ein Fußballwunder auf Schottisch, wenn da etwas anderes passieren würde, als was ich gerade so umrissen habe.
0: Dann hoffen wir, dass das heute mal nicht eintritt, und hoffen wirklich auf ein tolles, vielleicht auch spannendes Spiel, wer weiß. Weil wir könnten es uns ja sogar theoretisch erlauben zu verlieren, das wollen wir aber natürlich nicht. Anpfiff ist um 18.45 Uhr, wir sind live für euch mit dabei. Um kurz nach halb haben wir für euch die Mannschaftsaufstellung. Bin ich sehr gespannt, wer heute so aufgestellt wird bei so einem Spiel, eben wo man eigentlich fast schon denkt, man hat es ja geschafft, bevor es überhaupt losgeht. Gibt's hier alles um kurz nach halb. Bis gleich. Danke, Rischi.
2: Gerne.
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3: Zwar einige Wolken am Himmel über Baden aktuell, trotzdem bleibt es überwiegend trocken und das bei aktuell noch 27 Grad auf dem Feldberg, 29 Grad in Freiburg. Morgen wird es dann nochmal insgesamt ein bisschen frischer, nur noch an die 23 bis 25 Grad mit hier und da auch mal Regen, aber dann übers Wochenende wieder mehr Sonne mit dabei. Die Temperaturen trotzdem weiter nicht über angenehmen 27 Grad.
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4: Mit Benjamin Resetz. Hallo, schönen guten Abend. Die Kantonspolizei Basel-Stadt lockert die Einschränkungen wegen der Trockenheit. Ab morgen Mittag um 12 Uhr wird das absolute Feuerverbot aufgehoben. Trotzdem bleibt Feuer im Wald und in einem Umkreis von 200 Metern zum Waldrand verboten. Das gilt auch für Grillstellen und private Grills. Feuerwerk bleibt ebenfalls nicht erlaubt. Grund für die Lockerung sind die Regenfälle und tieferen Temperaturen der vergangenen Tage. Die Waldbrandgefahr wurde auf Stufe 4 gesenkt. Außerdem wird das Badebetretungs- und Fischereiverbot an der Wiese und am Unterlauf der Birs aufgehoben. Schon 4 Wochen mit veganer Ernährung können messbare Spuren im Erbgut hinterlassen. Das zeigt eine Studie der Uniklinik Freiburg und der University of California in San Diego mit 48 gesunden Erwachsenen. Die Hälfte der Probanden ernährte sich 4 Wochen lang vegan, die andere besonders fleischreich. Untersucht wurden dann mehr als 800.000 Stellen der DNA. In der veganen Gruppe fanden die Forscher positive Veränderungen bei Signalwegen für Entzündungen, Stoffwechsel, Zellreparatur und biologischem Altern. Außerdem zeigen die Blutwerte eine weniger entzündungsfördernde Immunreaktion. Ob die Effekte dauerhaft sind, müssen größere und längere Studien klären. Es ist das Vermächtnis einer Ikone. Dolly Parton hinterlässt ihren Fans einen unveröffentlichten Song. Die Aufnahme befindet sich aber in einer Zeitkapsel und die soll erst im Jahr 2046 geöffnet werden. Da wäre Dolly Parton 100 Jahre alt geworden. 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
3: Hallo an alle unterwegs um 18.32 Uhr. Es dauert ca. 10 Minuten länger auf der A5 Richtung Karlsruhe zwischen Everinkirchen und dem Dreieck Neuenburg wegen 2 Kilometern Stau. Und dann haben wir noch richtig Fettverkehr und zwar in Basel überall. Also gerade die A2 Luzern Richtung Basel und auch in der Gegenrichtung rechnet damit, dass ihr auf jeden Fall 20 bis 40 Minuten mehr braucht, überall wo ihr gerade Richtung Weil am Rhein am Grenzübergang unterwegs seid.
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3: Blitzer im Moment keine gemeldet. Falls ihr doch noch irgendwo einen habt, gerne her damit. 0800 50 60 106. Danke fürs Durchgeben und für uns geht's jetzt ab ins Europaparkstadion.
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3: Es sind nämlich noch ganz genau 12 Minuten auf die Sekunde bis zum Anpfiff. SC Freiburg gegen den Motherwell FC. Und Frank Rischmüller hat jetzt die Mannschaftsaufstellung für uns.
6: Und es ist wieder eine Mannschaftsaufstellung, die nicht der entspricht, die im letzten Spiel relevant war. Auch nicht der vom vorletzten Spiel. Hier kommt sie, der Sportclub, in diesem wichtigen Qualifikations- bzw. Playoff-Spiel gegen den Motherwell FC. Im Tor mit Mio Backhaus, 1,94 groß. Das ist die neue Nummer 1 des SC Freiburg. In der Viererkette auf der linken Seite der Kapitän Christian Günther heute in der Startelf. Als Innenverteidiger aufgeboten Max Rosenfelder und Matthias Ginter. Das war auch in

0: Motherwell der Fall. Da hat der Max Rosenfelder beim 1-0 ein bisschen gepennt. Aber ich denke, er wird sich heute dafür so ein bisschen rehabilitieren. Matze Ginter, Doppeltorschütze in Motherwell, natürlich die bekannte Größe. Auf der rechten Außenverteidigerposition spielt Philipp Treu. Auf der sogenannten Doppel-6 beim SC Freiburg das Duo vom Motherwell-Hinspiel. Yannick Engelhardt, Neuzugang, zuletzt in Mönchengladbach gespielt, kam von Como nach Freiburg. Die waren mit den Transferrechten ausgestattet. Yannick Engelhardt also neben Maxi Eggestein auf der Doppel-6. Auf der linken Außenbahn heute von Beginn an die Chance für den Flankengott, für Derry Scherhand. Auf der rechten Außenbahn eine kleine Überraschung, aber vielleicht geht es auch ein bisschen um Belastungssteuerung bei Niki Beste. Heute Startelf-Einsatz für Cyriaque Irie, den Nationalspieler von Burkina Faso. Ich drücke ihm ganz, ganz fest die Daumen. Ich habe ja mal irgendwann prognostiziert, dass ihm in dieser Saison der Durchbruch gelingt. Möge er heute damit anfangen. Yuito auf der 10, der starke Japaner. Und vorne im Angriffszentrum der Bestrafer, Doppeltorschütze in Düsseldorf im Spiel bei der Fortuna im DFB-Pokal, Igor Matanovic. Das ist die Startelf. Und während hier das Badener Lied gespielt wird, noch die Bank. Flo Müller fürs Tor, Yannick Hut ebenfalls fürs Tor. Dann haben wir gleich 6 Spieler für die Abwehr da. Lukas Kübler, Philipp Lienhardt, Anthony Jung, Bruno Ogbus, Berker Yilmaz und Jordi Makengo. Für das Mittelfeld auf der Bank Niklas Beste und Vincenzo Grifo. Die andere Flügelzange sozusagen. Und für den Angriff stehen bereit Lukas Höhler und Keske Goto. Torschütze in letzter Sekunde zum 1-3 in Motherwell. Wir wünschen uns ein erfolgreiches, ein schönes Spiel. Du hast eben gesagt, spannend. Nee, von mir aus Kantersieg, aber nicht spannend muss es wegen mir nicht werden. Bis gleich.
1: Hätte ich auch nichts gegen. Und während wir hier im Stadion im Hintergrund Fisherman's Fall hören mit SC Freiburg vor, gehen wir nochmal rein in die Musik und sind gleich pünktlich zurück. In 9 Minuten ist Anpfiff der SC Freiburg gegen den Motherwell FC.
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0: Und jeden Moment geht's los im Freiburger Europaparkstadion.
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0: Deshalb ab zu Frank Rischmüller.
2: Ja, liebe Freunde, das Spiel wird gleich beginnen. 1:3 die Führung für den SC nach dem Hinspiel in Motherwell in Schottland. Anstoß haben die Gäste in ihrem Trikot mit weinroten und gelben Flächen. Der Sportclub wie in Motherwell mit dem Auswärtstrikot ganz in weiß mit roten Längsstreifen. Sieht gut aus, gut auseinanderzuhalten. Die Fans aus Motherwell sind 1500 angereist, haben gekokelt, haben ein bisschen Pyro gemacht. Ich weiß nicht, ob die wissen, dass das richtig teuer ist bei der UEFA. Bei so einem armen Verein tut mir ein bisschen leid für die, aber wird teuer werden. Und der Schiedsrichter kommt aus Italien, er heißt mit Vornamen Andrea. Das gibt bei Italienern diese Möglichkeit. Und er hat jetzt angepfiffen. Andrea Colombo, 35 Jahre jung, seit 2024 FIFA-Schiedsrichter. Erster Angriff von Motherwell. Wir erinnern uns, der erste Angriff im Hinspiel führte zu einem Tor für die Schotten. Es blieb die einzige Chance im ganzen Spiel. Mal gucken, was sie aus ihrem ersten Angriff jetzt machen. Einwurf gibt es an Strafraumhöhe. Und das besorgt jetzt Jake Girdwood-Reich. Der hat geworfen und der Ball ist abgefangen von Christian Günther. Erneuter Einwurf für die Gäste. Und wieder der Mann mit dem etwas schwierigen Namen, den ich gerade genannt habe. Jake Girdwood-Reich, australischer Nationalspieler, rechter Verteidiger. Und offensichtlich kann der weit werfen, aber er hat es eben nicht getan. Und jetzt wirft er auch nur kurz zurück und bringt damit seine Abwehr so ein bisschen in Bredouille, weil der Bestrafer kommt. Das ist Igor Matanovic. Und geht mit großen Schritten in die Offensiv-Pressing-Situation. Der Ball wird im Mittelfeld von Scherhand abgefangen, landet aber im Aus und deshalb gibt es schon wieder Einwurf. Wieder durch den Nationalspieler aus Australien, der jetzt erneut den Ball zwar zum eigenen Mann gebracht hat, aber nur für 1-2 Sekunden. Und jetzt ist der Ball wieder unterwegs in Richtung andere Hälfte. Da war es Cyriaque Irie, der heute in der Startelf steht, der zurückpasste zu Mio Backhaus. Erstmals vor der roten Wand. Der Mio, der Deutsch-Japaner von Werder Bremen verpflichtet, spielt den Ball auf Eggestein. Eggestein auf Ginter. Ginter wieder zurück zu dem in grün gedressten Torhüter des SC Freiburg, die neue Nummer 1. Natürlich ist das ein richtig großer, ein großes Torwarttalent, U21-Nationaltorwart. Und er hat jetzt weitergespielt und jetzt kommt Irie und Eggestein. Und dann geht es nach vorne in schnellen Schritten über die Mittellinie. Und das ist stark gemacht von Engelhardt auf Derry Scherhand gespielt. Der versucht Engelhardt in den Strafraum zu schicken, kriegt den Ball wieder, ist im Strafraum und kommt in Straucheln. Und ärgert sich, der Ball ist im Tor aus. 0:0 nach 2,5 Minuten. Freiburg gegen Motherwell. Die Stimmung ist blendend.
0: Das hören wir und das freut uns natürlich. Dann gehen wir kurz in die Musik und sind gleich wieder zurück bei dir im Europaparkstadion.
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0: nur für den SC Freiburg. Glückwunsch sagen Baden FM und die Möbelschau.
1: Frank Rischmüller.
2: Tor! 1:0 in diesem Spiel. 4:1 in der Addition. Torschütze nach schönem Steilpass aus dem Mittelfeld. Derry Scherhand, der Flankengott, trifft auch ins Tor. Derry Scherhand bringt den SC Freiburg in Führung. Kleiner Sololauf. Der Pass war wunderschön in die Schnittstelle gespielt. Und unten rechts schlug es ein. Derry Scherhand, der Torschütze, in der Minute 6. Also nach 6 Minuten führt Freiburg 1:0. Und in der Addition 4:1. So darf's weitergehen.
1: Absolut. Vor allem im Vergleich zum letzten Spiel. Da stand es auf einmal ganz früh 1:0 für Motherwell. Jetzt Freiburg vorn. 1:0, insgesamt 4:1. Ihr habt's gehört. Die Zeichen stehen auf Ligaphase.
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0: Rückenwind. Hören wir noch mal rein, wie es läuft beim Sportclub im Europaparkstadion.
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0: Sie sind nämlich vorn 1-0, Frank Rischmüller.
2: Und das war ein geiles Tor in der 6. Spielminute. Offensivpressing des SC Freiburg, hoher Ballgewinn. Toller Pass von Maxi Eggestein. Genau in den Laufweg von Derry Scherhand. Und er war dann frei durch und lief noch ein paar Meter in den Strafraum. Und dann schloss er ab. Ganz cool, unten rechts schlug es ein. 1-0 für den SC Freiburg. Jetzt sind 10 Minuten gespielt und Freiburg dominiert das Geschehen. Die Schotten hinten mit ihrem Torhüter, der schon wieder den Ball dann verliert. Schuss, abgefälscht, Ecke. Ja, das hohe Offensivpressing der Freiburger, das wirft hier Dinge ab. Der Sportclub gewinnt Bälle, schießt dann ein Tor. Jetzt holt er einen Eckball raus, weil die Schotten sich hinten spielerisch zwar befreien wollen, aber es einfach nicht schaffen gegen den übermächtigen SC Freiburg in dieser Anfangsphase. Und jetzt schauen wir uns den Eckball an von der rechten Seite. Derry Scherhand hat sich den Ball zurechtgelegt, der Flankengott. Und wir wissen ja, im Zentrum ist der Bestrafer, ist Igor Matanovic, kopfballstarker Spieler. Hält sich momentan noch ein bisschen im Rückraum auf, aber ich bin sicher, auf ihn geht der Ball. Und Scherhand nimmt Anlauf und flankt hoch hinein. Kopfball, Abwehr, Nachschuss, Möglichkeit Engelhardt, spielt ab auf Treu. Treu mit der Flanke ins Zentrum und der Kopfballabwehr der Schotten. Ballgewinn Freiburg, aber schon wieder etwa 40 Meter vor dem Tor. Juito auf dem linken Flügel dribbelt, spielt einen Fehlpass und jetzt haben die Schotten sich befreit und es bleibt beim 1-0 nach nun 11,5 Minuten Spielzeit.
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6: Angenehm warme Temperaturen bei uns in Baden heute Abend. Noch 26 Grad am Schluchsee, 28 Grad in Freiburg. Morgen kühlt es noch mal ein bisschen ab über den Tag mit auch immer mal wieder Regen. Maximal um die 25 Grad. Aber dann übers Wochenende kratzen wir wieder an der 30, vielleicht so 27 maximal. Und das bei sehr viel Sonnenschein.
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7: Mit Benjamin Resetz. Hallo, schönen guten Abend. Die Freiburger Stadtbau errichtet im Stadtteil Stühlinger gerade das moderne Neubaugebiet Metzgergrün. Im Rahmen des Vorzeigeprojekts sollen insgesamt mehr als 400 zusätzliche Wohnungen entstehen, modern und offen gestaltet. Theresa Schopper, Ministerin für Landesentwicklung und Wohnen, war zu Besuch im Metzgergrün und sagte uns Folgendes.
8: Ich finde es ein gutes Beispiel, wie eine Verdichtung vom Wohnraum geschehen ist, ohne dass man da das Gefühl hat, man hat eine Käfigsituation, sondern das ist von Wohnungen, die 180 mal waren, sind wir jetzt 580, wo man einfach merkt, hier wohnen auf der gleichen Fläche deutlich mehr Menschen und trotzdem ist es so, dass man da noch Freiräume hat, dass es Kinderspielplätze gibt und das mitten in der Stadt, das ist schon ein Punkt, der sehr wichtig ist, weil wir natürlich Fläche und Boden ist mit das Teuerste, da hat die Stadt einfach hier auf der Fläche das Optimale dazu gemacht.
7: Für das nicht unumstrittene Projekt mussten Schrebergärten weichen, was anfangs Proteste nach sich zog. Die Stadt stellt aber klar, dass ein solches Bauprojekt unumgänglich ist. Dafür soll es ein ökologisches Quartier mit gemischten Klientel und offener Struktur werden. Auf der B3 am Klingelberg bei Efringenkirchen wird die Höchstgeschwindigkeit auf 70 reduziert. Damit reagiert der Landkreis Lörrach auf einen tödlichen Unfall im Juli bei Wintersweiler. Die dortige Kreuzung gilt zwar nicht als Unfallschwerpunkt, wird jetzt aber präventiv geschützt, heißt es. So sollen in Zukunft schwere Unfälle verhindert werden. Außerdem soll die Kreuzung sicherer für Radfahrer werden. Die entsprechenden Schilder stehen bereits. Es ist das Vermächtnis einer Ikone. Dolly Parton hinterlässt ihren Fans einen unveröffentlichten Song. Die Aufnahme befindet sich aber in einer Zeitkapsel und die soll erst im Jahr 2046 geöffnet werden. Da wäre Dolly Parton 100 Jahre alt geworden. 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
6: 7:04 ist es. Hallo an alle unterwegs. Auf der A5 Richtung Karlsruhe zwischen Efringenkirchen und dem Dreieck Neuenburg hat es 2 Kilometer Stau. Ihr braucht ca. 10 Minuten länger. Und wo ihr richtig Geduld braucht, ist gerade im

0: Raum Basel auf der A2, Luzern Richtung Basel und auch in der Gegenrichtung bitte deutlich mehr Zeit mitbringen. Hier kann es, wenn ihr Richtung Grenzübergang Weil am Rhein unterwegs seid, kann es auf jeden Fall 20 bis 40 Minuten länger dauern.
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0: Die Blitzerliste ist leer, falls ihr doch irgendwo einen gesehen habt. Gerne her damit, kostenlos per Telefon oder WhatsApp an der 0800 50 60 106. Allen unterwegs, gute Fahrt.
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0: Und für uns geht's wieder direkt rüber zu Frank Rischmüller ins Europaparkstadion.
3: 20. Spielminute. Es steht 1:0 für Freiburg. Torschütze in der 6. Derrick Scherhardt. Es ist nicht alles Gold, was glänzt. Der SC macht hier bislang noch keine magische Nacht daraus. Denn die Schotten sind etwas stärker geworden, sind auch häufiger mal im Angriff. Und der eine oder andere Pass bei Passpassagen im Mittelfeld geht dann auch zum Gegner. Das ist vielleicht auch normal zu Beginn einer Saison. Aber jetzt müssen Sie aufpassen. Die Schotten sind am Freiburger Strafraum. Engel hat klärt, spielt auf Juito und er kann sich befreien, lässt liegen. Für Cyriac Irie, der auf Treu, der zurück zu Matze Ginter und der weiter auf Max Rosenfelder. Seitenwechsel auf Günther. Offensivpressing der Schotten, kann Freiburg das überspielen, sieht gut aus mit Eggestein. Eggestein Pass auf Matanovic, jetzt sind sie in der Situation und wieder Pass auf Schad, die gleiche Situation, schießt er und dann ist ein Abwehrbein dazwischen, aber da sind sie richtig gut. Scherhand als schneller Mann vorne drin, erneut angespielt, diesmal von Matanovic und ähnliche Situation, er lief in den Strafraum, aber der Verteidiger war näher dran. Konnte noch vor den Ball kommen, beziehungsweise hinter den Ball kommen, wie man sagt, und ihn so abwehren. Einwurf Freiburg, Philipp Treu, 22. Minute, langer Wurf in den 5-Meter-Raum sogar und dann Faustabwehr vom Torhüter, das ist der neuseeländische Nationaltorwart namens Alex Paulsen und jetzt eine Konterchance für Motherwell. In der 22. Minute, Motherwell unterwegs und dann ist der Ball im Tor. Es war das denn für ein Ding. Sepp Palmer Holden, der englische Mittelstürmer, hat aus der Distanz abgezogen. Dann kann der Torhüter Mio Backhaus den Ball nicht aufnehmen und dann prallt er aus seinen Armen ganz langsam und ruhig in die linke Ecke. 1:1 nach einem krassen Torwartfehler. Der neue Nummer 1, Mio Backhaus, jetzt und hier, nach dem Schuss, der Nummer 45. Und das ist Emmanuel Longelo, also korrigiere ich den Torschützen. Longelo war es dann wohl, der den reingemacht hat. Oder war es doch der 47er? Ich werde es gleich genau nachschauen und euch nachmelden. In jedem Fall steht es nur noch 1:1. Torwartfehler Mio Backhaus halten wir einfach mal fest. 22,5 Minuten gespielt.
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1: Frank Rischmüller nach dem Gegentor. Wie hat sich Freiburg jetzt damit auseinandergesetzt?

0: Sie greifen an, das Spiel ist unverändert. Dominierende Freiburger jetzt mit Matanovic und dann der Schuss von Derischer. Neben das Tor hat er nicht gut gepeilt. Wir kommen zurück auf die 22. Minute. Der Ausgleichstreffer, Torschütze war in der Tat der Linksverteidiger Emmanuel Longelo, der nach vorne gekommen war. Der hat den Scorerpunkt geholt beim 1:0 für Motherwell im Hinspiel. Da hat er die Vorarbeit über die linke Seite geleistet. Diesmal beim Konterangriff der Schotten unterwegs. Ein Schuss, nicht wirklich gefährlich, genau auf den Mann, denn da stand Mio Backhaus völlig richtig. Aber von seinem Körper, da er den nicht festhalten konnte, prallte der Ball recht neben den Körper und trullerte ins Netz. Es sah höchst unglücklich aus und es wird ihn furchtbar ärgern. Es steht 1:1 gespielt, 30 Minuten gleich und der Sportclub, er führt noch immer mit 2 Toren, wie nach dem Hinspiel. Also im Grunde ist ja nichts passiert. Aber natürlich gibt das den Schotten hier ein legales Doping, dass sie ein Tor gemacht haben gegen die Freiburger. Und die sind mit ihrem hohen Pressing auch durchaus immer wieder gefährlich, wenn der Sportclub sich bemüht, hinten raus zu spielen. Das machen sie zwar besser als die Schotten. Auch jetzt wieder schöner Seitenwechsel von Uito auf Max Rosenfelder. Aber sie sind an der Mittellinie. Jetzt vielleicht Egelhardt, Pass auf Eggestein, 30 Meter vor dem Tor. Kurzpass und dann ist es da der Bestrafer. Aber ihm wird der Ball, da er von 3 Spielern attackiert wird, vom Fuß gespitzelt. 31. Minute, Gegenangriff von Motherwell, Abwehr, Christian Günther, Einwurf im Mittelfeld. 1:1 der Spielstand nach 31 Minuten.
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1: Etwa 10 Minuten nach regulär zu spielen im Europaparkstadion in Halbzeit Nummer 1. Frank Rischmüller, es steht 1:1.
2: 34 Minuten gespielt und vor einer Minute Großchance für den SC Freiburg. Ein Flachschuss vom Japaner Yuito, halbrechte Position. Und jetzt ist aber Irie im Strafraum, wird gefoult. Was sagt der Schiedsrichter? Er zeigt auf Abstoß. Das sah nah am Elfmeter, als Irie da zu Fall gebracht wird im 16-Meter-Raum. Zurück zur Chance. Es gibt ja einen Videoassistenten, der könnte theoretisch eingreifen. Ich sehe es jetzt mal hier auf dem Bildschirm. Also ich bin mir nicht sicher, ob der Verteidiger den Ball trifft. Nee, den Ball trifft Irie und der Verteidiger tritt ihn um. Also wenn der Videoassistent, der auch aus Italien ist, genau hinschaut, dann müsste es eigentlich Elfmeter geben. Der Schiedsrichter lässt warten. Alle warten, was die Videoassistenten entscheiden. Als ich es jetzt wieder gesehen habe, fand ich, Irie nimmt den Ball mit und dann wird er in die Beine getroffen oder in den Beinen getroffen und kommt zu Fall. Im Strafraum müsste das Elfmeter geben. Der Schiedsrichter wartet ab, zeigt an, warten. Es wird gecheckt. Seine italienischen Kameraden am Bildschirm schauen genau hin. Und dann wird er vielleicht gleich das Viereck in die Luft zeichnen und sich das selber anschauen. Es dauert lange. Es wird lange gecheckt, obwohl hier doch alle VAR-Einrichtungen gegeben sind, weil hier jede Woche oder alle zwei Wochen ein VAR zum Einsatz kommt. Die Italiener lassen sich lange Zeit. Die schauen, war vielleicht auch noch irgendwie eine Lamelle vom Fußballschuh des Schotten dran, der zu 99% den Freiburger getroffen hat. Pfiffe, weil es so lange dauert. Das erinnert mich ans Hitspiel. Der Schiedsrichter pfeift. Und er zeigt jetzt an, das war ein Handspiel. Offenbar gab es ein Handspiel. Und im Vorfeld der Begegnung, im Vorfeld der Chance, soll es möglicherweise ein Handspiel gegeben haben. Das ist wohl auch noch gecheckt worden von Seiten eines Freiburgers. Und dann wäre der Ball eben nicht frei gewesen, sondern dann gibt es Freistoß für Motherwell. Und so ist es. Abseits oder Hand. Jetzt hebt er den Arm, das heißt abseits. Bin mir nicht sicher. Auf jeden Fall, einen Elfmeter gibt es nicht. Zu spielen noch 8,5 Minuten in der regulären Spielzeit. Freiburg-Motherwell 1:1. Und das sah zumindest mal aus wie fast ein Elfmeter. Aber am Ende gab es keinen. Der Sportclub hat den Ball, aber im Mittelfeld. Deshalb gebe ich noch einmal zurück zu Noah Schönberger ins Studio.
1: Und bevor wir dann in die Schlussphase der ersten Halbzeit gehen, spielen wir noch mal eine Runde Musik und dann sind wir gleich wieder zurück. Es ist doch noch relativ spannend. Es ist noch nicht in trockenen Tüchern, aber 1:1. Wir haben es schon richtig gesagt. Eigentlich ist es, als wäre noch gar nichts passiert wie bisher. Und das wäre ja auch für Freiburg gar nicht so schlecht. Mit einem Vorsprung von 3:1 aus dem Rückspiel steht es jetzt insgesamt 4:2. Wir sind gleich wieder zurück im Europaparkstadion.
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1: Und ich sag direkt rüber zu Frank Rischmüller ins Europaparkstadion.
2: Und wieder schauten die VAR-Assistenten auf den Bildschirm. Handspiel oder nicht von Juito im Strafraum, das war die Frage. Nein, war die Antwort nach kurzem Test. Das ging jetzt relativ schnell, der Check. Und deshalb kein Elfmeter für Motherwell. Das wäre natürlich bitter. Kurz vor der Halbzeit zu spielen, noch 4 Minuten regulär. Ein Angriff des SC Freiburg endet mit einem Fehlpass von Eggestein. Jetzt ist Günther gefordert, läuft aber schneller zum Ball als der Gegenspieler. Tawanda Maswanai ist der Torjäger aus Simbabwe vom Motherwell FC. Und deshalb Ballbesitz SC Freiburg durch Max Rosenfelder hinten drin, der querspielt auf Matthias Ginter. Gintes dann mit dem Ball am Fuß, spielt wieder auf Rosenfelder. Rosenfelder lässt liegen für Günther. Rückpass zum Torhüter, weil 4-5 Schotten versuchten, hier ein Offensivpressing aufzustellen. Und jetzt hat Ginter den Ball und spielt einen Schaltpass Richtung Irie. Der Torwart ist aus dem Strafraum draußen, befindet sich im Duell mit Irie, verliert das Duell. Irie versucht es aus der Drehung, aber das gelingt nicht. Der Torhüter kann den Ball abfangen und im Strafraum jetzt in die Hand nehmen, wenn er will, oder mit dem Fuß weiterspielt. Er spielt mit dem Fuß weiter. Offensivpressing SC Freiburg in der 43. Minute. Seitenwechsel von Motherwell gut gemacht. Da ist es der Torschütze Longelo, der den Ball hat, spielt ihn weiter in die Angriffssituation. Aber da ist Matze Ginter und klärt die Sache für den SC Freiburg. Dann wird der Junge, der in March groß geworden ist, gefoult. Freistoß im Mittelfeld für den SC Freiburg. Nach 2,5 Minuten regulär zu spielen. Der Ball wird zurückgekickt zu Ginter, der da hinten der Abwehrchef ist. Könnte auf Max Rosenfelder spielen. Jawohl, macht er jetzt auch. Rosenfelder hat ein bisschen mehr Platz, ein bisschen mehr Wiese vor sich. Spielt dann wieder zu Ginter, als er attackiert wird. Ginter auf Philipp Treu auf der rechten Seite, der auf den Cyriac Irie, dessen Pass direkt weitergeleitet wird, aber dann landet er zunächst bei den Schotten, aber jetzt ist er wieder in Freiburg. Stürmerfoul zudem, Freistoß SC Freiburg am eigenen Strafraum nach dieser Attacke gegen den Japaner Juito. 44. Minute im Europaparkstadion, vor schätzungsweise 30.000 Zuschauern, vielleicht sind es noch ein paar mehr. Der Ball ist bei Matze Ginter am Strafraumeck, spielt auf Treu, hoch aufgerückt die Schotten. Freiburg mit Juito auf Ginter, Ginter auf Max Rosenfelder. Der junge, schnelle Verteidiger spielt weiter mit Engelhardt, bekommt den Ball wieder.

0: ist jetzt in der Hälfte von Motherwell, wird geschubbt, hat den Ball immer noch. Schöner Pass auf den linken Flügel zu Günther. Günther passt hinein. Scher hat im Strafraum. Legt nochmal ab. Oh, Irie, aber dessen Schuss von der Strafraumgrenze verhungert ein bisschen und landet neben dem Tor. Die 45. Minute läuft. Immer noch 1:1 zwischen Freiburg und Motherwell. Und bei mir keimt so ein bisschen die Hoffnung auf, dass die ungewöhnliche, für Schotten ungewöhnliche Hitze, denen ja vielleicht auch mal ein bisschen Probleme bereiten könnte im weiteren Verlauf. Momentan machen sie noch nicht den Eindruck, als wären sie kaputt. Und die Freiburger kennen das ja, dass es hier im Südbaden schon mal heiß ist. Der Ball ist bei Philipp Treu, der hat ihn weitergespielt auf Juito, der ist in Mitte der Hälfte von Motherwell, spielt auf Sirak Irie. Da will dann Matanovic weiterleiten und der Ball landet dann aber doch bei den Schotten und dann wieder beim SC Freiburg. 4 Minuten Nachspielzeit sind angezeigt. Wenn ich jetzt abgeben würde für 2 Minuten Musik und 2 Minuten sprechen, ist auch Quatsch.
1: Ja, wir hätten den Werbeblock und Service einen ganz kurzen. Ich würde sagen, das machen wir. Dann gehen wir ganz kurz raus.
0: Ah, okay.
1: Wir gehen ganz kurz raus und sind für den Schluss wieder zurück. Bis gleich. Ja.
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1: Schneller Blick aufs Wetter. Angenehme 25 Grad etwa noch hier bei uns in Baden. Und das bei zwar vielen Wolken, aber es bleibt trocken. Morgen gibt es hier und da mal Regen bei maximal um die 25 Grad tagsüber. Übers Wochenende gibt es dann wieder fast an die 30 Grad. Und dazu viel Sonne.
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1: 19.32 Uhr ist es, weiterhin ganz viel Verkehr in der Schweiz rund um Basel. Wenn ihr hier unterwegs seid, dann auf jeden Fall 20 bis 30 Minuten mehr einplanen. Es kann deutlich länger dauern.
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1: Blitzer ist keiner gemeldet, wenn ihr einen habt, gerne her damit. 0800 50 60 106 und damit zurück ins Europaparkstadion.
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1: Frank Rischmüller, bitte.
0: Die zweite Ecke für den Sportclub gibt es jetzt hier beim Spielstand von 1:1. Eckballverhältnis 2:1. Das würde mir auch als Torverhältnis gut gefallen. Zu Beginn der Halbzeitpause. Die wird in einer Minute oder ein paar Sekunden hier beginnen. Eckball, Derische Hand, rechte Seite. Und wir nennen ihn ja immer gern den Flankengott seit den Leistungen in Düsseldorf vor allem. Und der Ball kommt hinein ins Zentrum, Kopfballabwehr, gut aufgepasst von Motherwell. Da konnte der heranstürzende Matze Ginter nichts machen. Jetzt ist der Ball bei Juito, 20 Meter vor dem Tor, jetzt im Strafraum gespielt. Auf Sirak Irie, Latte, Lattenschuss vom Nationalspieler aus Burkina Faso in der 49. Minute, also in Minute 45. Plus 4, Lattenschuss durch Irie. Jetzt wäre die Führung verdient gewesen. Lattenkracher, mein Herr, das war richtig gefährlich, dieser Schuss. Einwurf, Motherwell, die letzten Sekunden der ersten Hälfte. Noch einmal ab.

0: Gefangen von Freiburg. Juito verliert den Ball, aber Irie holt ihn sich wieder. Nochmal Freistoß für den SC Freiburg und das aus dem Halbfeld. Vielleicht doch noch eine Chance. Der Schiedsrichter könnte auch zur Pause pfeifen. Das macht er. Der Freistoß wird nicht mehr ausgeführt. 1:1 zur Pause zwischen Freiburg und Motherwell. Der Gegner ist stärker als von vielen Fans erwartet.
1: Dann sind wir gespannt auf die zweite Halbzeit momentan, auch wenn es 1:1 steht. Es stehen die Zeichen auf jeden Fall für den SC Freiburg, dass es weitergeht in die Ligaphase. Denn mit dem 3:1 aus dem Hinspiel sind wir jetzt bei einem 4:2 und es sind noch 45 Minuten regulär zu spielen. Wir sind gleich wieder zurück für euch im Europaparkstadion, sobald die zweite Halbzeit weitergeht.
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0: Es geht weiter mit Halbzeit Nummer 2 im Europaparkstadion.
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0: Und rüber zu Frankisch Müller. Es steht 1-1.
2: Der Sportclub Freiburg unverändert, geht er in die zweite Hälfte. Ein Wechsel bei Motherwell. Tom Sparrow, der walisische Mittelfeldspieler, 23 Jahre jung, kommt für den Torjäger, für Tawanda Masvanayis aus Zimbabwe, der nicht mehr mitspielen wird. Der Schiedsrichter hat jetzt ein Funkproblem, sehe ich, und schwätzt noch ein bisschen mit seinem Assistenten. Und dann muss offenbar ein Spieler von Motherwell das Trikot wechseln, warum auch immer. Dem Schiedsrichter ist da was aufgefallen. Und jetzt wartet er. Ich habe keine Ahnung, was da am Trikot, ob der Blut war oder ob der eine Kette hatte oder so. Ich habe keine Ahnung. Er ging jedenfalls raus, der Mann. Und ich zähle nochmal durch. 1, 2, 3, ah, jetzt kommt er wieder. Die Rede ist vom Mann mit der Nummer 19, Ibrahim Said. Der hat jetzt irgendwas, entweder Trikottausch gemacht, wie auch immer. Es geht weiter, jetzt und hier in der zweiten Hälfte. Auch im Hinspiel beim Motherwell FC hat der SC Freiburg zur Pause nur ein 1:1 erreicht gehabt. Jetzt greift er an und will natürlich im Heimspiel mehr gegen die Schotten. Die haben den Angriff abgefangen, kommen über die rechte Seite und sind schon tief in der Hälfte des SC Freiburg. Die werden jetzt alles nach vorne schmeißen. Sie brauchen 2 Tore, um in die Verlängerung zu kommen. Sie brauchen 3 Tore, um die Hinspielniederlage wettzumachen und zu drehen. Aber das traue ich Ihnen nicht wirklich zu. Der SC jetzt mit einem Angriff. Max Rosenfelder bleibt hängen. Zuvor ein Foulspiel gegen Matanovic in der Hälfte der Freiburger. Deshalb Freistoß für den Sportclub kurz vor der Mittellinie. Es läuft die 46. Minute. Jetzt beginnt die 47. Freiburg hat Ballbesitz in der eigenen Hälfte und Engelhardt spielt auf Max Rosenfelder, ja, auf Eggestein, Eggestein auf Ginter, Ginter auf Treu, Treu auf Juito, der wieder zu Ginter. Alles in der eigenen Hälfte. Rückpass zum Unglücksraben der ersten Hälfte. Mio Backhaus, der in der 22. Minute durch einen groben Fehler das 1:1 ermöglichte. Aber es ist ein junger Torwart. Wir wollen ihn nicht verdammen für ein Fehlerchen heute in der ersten Hälfte. Der Ball ist bei Matze Ginter vor dem eigenen Strafraum, spielt ihn quer auf Max Rosenfelder, Rosenfelder auf Derrick Scherhand, der dann weiter auf Günther, Günther wieder hinten rum zu Rosenfelder. Und dann Mio Backhaus mit dem langen Ball, aber den kann jetzt Matanovic im Mittelkreis nicht annehmen. War ein Stück weit zu lang, deshalb Ballbesitz bei Motherwell FC. 2 Minuten in der zweiten Hälfte gespielt. Noch kein wirklicher Unterschied an der Spielweise beider Mannschaften zu erkennen. Wiederum Ballgewinn von Freiburg jetzt im Mittelfeld. Bleiben wir noch schnell dran. Da gibt es einen Spurt von Irie, der wird aber nicht angenommen. Zu einem Pass von Treu, der wechselt die Seite und über Matthias Ginter, der jetzt angespielt wurde von Derrick Scherhand, kommt man erstmal wieder über die Mittellinie. Der Ball ist bei Rosenfelder. Der Kurz spielt auf Eggestein, Eggestein auf Juito. Und Juito verliert den Ball beinahe, spurtet hinterher, spielt ihn dann zurück zum Torhüter, sodass nichts anbrennt. Aber plötzlich hast du Respekt vor den Schotten. Im Gelb und Weinrot angetreten hier, wie im Hinspiel, mit diesem Bruststreifen. Und der SC hat jetzt den Ball im Mittelfeld gut gespielt. Pass auf Matanovic, der könnte einen Schallpass spielen auf Scherhand. Wer kommt er dran? Er kommt der Verteidiger dran mit einer Grätsche. Befördert er die Kugel in Seiten aus. Es gibt den Strafraumhöhe-Einwurf für den SC Freiburg. Scherhand hat sich ein bisschen wehgetan, steht aber jetzt wieder auf. Und dann kann es wahrscheinlich ohne Behandlung weitergehen. Der Schiedsrichter bittet, den Einwurf auszuführen. Und der wird jetzt kurz

0: ausgeführt auf Günther. Günther mit der Flanke in den Strafraum. Keine Mühe für Paulsen, den Torhüter. Und Abschlag vom Tor der schottischen Gäste. Es steht 1:1. Es sind 48,5 Minuten gespielt.
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0: Garden FM am Donnerstagabend. Es ist Conference League Abend und wir hören noch einmal rein zu Frank Grischmüller ins Europaparkstadion. Wie läuft's?
1: Die 52. Minute, der SC Freiburg, der ein Tor geschossen hat, zwei Großchancen hatte noch zusätzlich in der ersten Hälfte, greift an über den Mann, der die Latte traf. Das ist Cyriaque Erieh, der auf dem rechten Flügel spielt, auf den anderen, der die Großchance hatte, knapp daneben geschossen hatte. Das war Juito, jetzt ist der Ball im 16-Meter-Raum. Und es ist Martanovic, der dribbelt, der jetzt flanken könnte. Er flankt und keiner kommt dran. Und deshalb kann sich Motherwell jetzt in der 53. Minute befreien. Vielleicht Konter, nein, abgefangen von Max Rosenfelder. Gut gemacht, auf Engelhardt gespielt. Engelhardt auf Eggestein, den Vorbereiter des 1:0 in der 6. Spielminute erzielt durch Derry Sherhan. Das war klasse. Jetzt ist es Cyriaque Erieh auf dem rechten Flügel. Schöner Pass auf Juito. Juito, Schuss, vorbei. 53 Minuten, immer noch 1:1. Zurück ins Studio.
0: Dann geht's jetzt kurz in die Werbung und wir sind gleich wieder zurück im Europaparkstadion. Sobald die Technik mitmacht.
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6: Aktuell 26 Grad in Freiburg, 27 sind es in Emmendingen. Es ist dicht bewölkt, ganz vereinzelt können noch mal Regenschauer runterkommen. Und morgen, da wird es dann hier und da echt auch mal über den Tag regnerischer. Das Ganze bei maximal nur um die maximal 25 bis 27 Grad. Dann aber über das Wochenende gibt es an die 30 und ganz viel Sonne.
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7: Mit Florian Klaus, guten Abend. Die Partien der Ligaphase in der Fußball-Champions League stehen fest. Sie sind in Monaco ausgelost worden. Aus der Bundesliga sind 4 Teams dabei. Zu den Gegnern des FC Bayern gehört neben Atletico Madrid auch wieder der FC Arsenal. In der letzten Saison gab es gegen den späteren Finalisten eine 1:3-Niederlage. Auch Dortmund muss gegen die Engländer ran. RB Leipzig trifft unter anderem auf Real Madrid und Manchester City. Stuttgart spielt unter anderem gegen Inter Mailand. Im Streit um den WM-Investorendeal bereitet die UEFA ein Strafverfahren gegen FIFA-Präsident Gianni Infantino vor. Der Europäische Fußballdachverband fordert die FIFA und beteiligte Finanzinstitute auf, Dokumente zu dem gescheiterten Projekt herauszugeben. Thomas Thunfeld berichtet.
8: Damit eskaliert der Machtkampf zwischen dem Europäischen Fußballverband und dem FIFA-Boss. Verdacht auf untreue Geschäftsbesorgung, so der Vorwurf gegen Infantino, den der UEFA-Präsident den europäischen Verbänden heute in Monaco im Detail erläutert hat. Was nichts anderes bedeutet als, jetzt soll Infantino auf juristischem Weg gestürzt werden. Wenn er verurteilt würde, könnte ihn das laut UEFA sogar ins Gefängnis bringen.
7: Mehrere hundert Milliarden Euro soll die Europäische Union einsparen. Um so viel Geld soll der Haushaltsvorschlag der Kommission für 2028 bis 2034 gekürzt werden. Das fordert eine Gruppe mehrerer Länder, darunter auch Deutschland. Kanzler Merz hat nach einem Treffen mit den anderen Regierungschefs gesagt, dass in allen Bereichen gekürzt werden müsse. Schon 2023 hat das Bundesinnenministerium die rechtsextreme Gruppe Artgemeinschaft verboten. Weil Anhänger aber weiter aktiv geblieben sein sollen, hat die Polizei in mehreren Bundesländern Durchsuchungen durchgeführt. Dabei seien Unterlagen und Datenträger sichergestellt worden, hieß es von der Staatsanwaltschaft. Festgenommen wurde niemand. 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
6: Danke Florian, wir machen gleich weiter mit dem Verkehrsservice auf Badenstraßen. Jetzt aber kurz zurüber ins Europaparkstadion. Frank Rischmüller, was los?
9: Rote Karte gegen Motherwell wie im Hinspiel. Es war eine Notbremse gegen Scherhan, der frei durch gewesen wäre. Der Mann, der rot gesehen hat, ist der australische Rechtsverteidiger Jake Girdwood. Reich, 22 Jahre jung, er will es gar nicht glauben. Aber er hat halt nur den Fuß getroffen und sonst wäre der Derry Sherhand auf und davon gewesen, hätte vielleicht das 2:1 markiert. Jetzt gibt es einen Freistoß, den nehmen wir gerade noch mit. Der ist nämlich 20 Meter vor dem Tor, eine gefährliche Sache. Da stehen Günther und Derry Sherhand am Ball und Motherwell nur noch in Unterzahl. Das erhöht natürlich die Chancen jetzt, das Spiel hier unter Dach und Fach zu bringen gegen die Schotten. Etwas übermütig, dieses Foul. Und deshalb jetzt Motherwell in Unterzahl, das haben wir schon mal erlebt. Im Hinspiel, jetzt der Freistoß. Sherhand macht sich bereit, den auszuführen. 20 Meter vor dem Tor. Halb links, fast zentral. Sherhand schießt und mit einer Hand ist der Torwart zur Stelle. Es gibt Ecke und es gibt Rückgabe. Rückpass ins Studio für den Verkehrshinweis.
6: Und das machen wir und gehen direkt wieder danach zurück zu dir.
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1: Es ist 5 nach 8, hallo an alle unterwegs. A5 Richtung Karlsruhe zwischen Efringkirchen und dem Dreieck Neuenburg. Hier hat es 2 Kilometer Stau, dauert ca. 10 Minuten länger. Und die Verkehrslage in Basel beruhigt sich langsam. A2 Luzern Richtung Basel zwischen Hagnau und Basel-Wettstein ist der längste Stau noch 3 Kilometer, dauert ca. 10 Minuten länger.
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1: Blitzer ist keiner gemeldet. Wenn ihr doch noch irgendwo einen gesehen habt, dann gerne her damit. 0800 50 60 106. Dankeschön fürs Durchgeben. Und wie versprochen geht's für uns jetzt wieder direkt zurück ins Europaparkstadion.
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1: In Überzahl und insgesamt 4:2 vorne. Das ist die aktuelle Situation für den SC Freiburg. Frank Rischmüller, bitte.
3: Und noch was brauchen wir?
1: Hinein!
3: Den anderen Knopf! Mach es!
1: Ich darf! Ich glaub's ja nicht!
2: 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Glückwunsch sagen Baden FM und die Möbelschau.
3: Es war ein wunderbarer Kopf-Eckball von Flankengott Derry Sherhand. Und es war das Kopfballtor vom Bestrafer Igor Matanovic. 2:1 für Freiburg, Überzahl. Alles gut im Europaparkstadion. Zurück ins Studio.
1: Na, so kann's weitergehen. Dann jetzt zur Abwechslung. Mal wieder ein bisschen Musik und dann zurück ins Europaparkstadion. Jetzt langsam, aber sicher. Machen sie es dicht und fest, die Freiburger. 5:2 insgesamt die Führung mit diesem 2:1.
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0: geht's Schlag auf Schlag.
1: Tor für den SC Freiburg. Glückwunsch sagen Baden FM und die Möbelschau.
0: Frank Rischmüller.
2: Tor für den Sportclub. Die Entscheidung 3:1 gegen Motherwell FC. Wieder Eckball, wieder Scherhand, der Flankengott. Diesmal per Kopf erfolgreich. Mit seinem ersten Pflichtspieltor für den SC Freiburg. Syriac Irie, jetzt hören wir ein bisschen zu. Hört mal zu, was die Julika daraus macht.
3: Torschütze mit der Nummer 22, Syriac.
2: Wie heißt er?
3: Syriac.
2: Ach, Syriac. Wunderbar, es steht 3:1, Doppelwechsel beim SC Freiburg. Es kommt Linhard für den Max Rosenfelder, der eine starke Partie geboten hat.

0: Und Höhler ist gekommen für den Japaner, für Yuito. Das waren die Wechsel, die jetzt vollzogen wurden. Beim neuen Spielstand von 3:1, weil Scherhand Ecken schlägt wie ein junger Gott und weil Matanovic und Iri geköpft haben, wie SC-Stürmer das nun mal tun. 3:1 für Freiburg. Ich glaube, die Ligaphase ist eingetütet.
1: Das hören wir doch gerne. Gleich wieder zurück zu dir nach Freiburg.
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1: Alles unter Kontrolle beim SC Freiburg. Frank Rischmüller, bitte.
2: Verrückte Szenen hier in der 67. Minute. Ein Höhlerkopfball an die Latte. Und in derselben Minute ein Kopfball von Ginter an den Pfosten. Es könnte schon ein Schützenfest sein hier vor offiziell 31.000 Zuschauern im Europaparkstadion. Jetzt ist natürlich die schottische Kurve leiser geworden. 3-1, das ist der Spielstand vom Hinspiel. Und sie wackeln arg hinten und es sind noch über 20 Minuten zu spielen. Die Schotten wackeln hart hinten in der eigenen Abwehr. Riesenchancen für Freiburg. Latte! Dieser Kopfball vorhin von Höhler und dann dieser in derselben Minute nochmal ein Kopfball an den Pfosten von Ginter in dem Fall. Also die können sich bedanken, dass es hier nur 3-1 steht, die Schotten. Freiburg greift weiter an in der 71. Minute. Der Ball ist beim weit aufgerückten Linard. Der eingewechselte Grifo spielt auf Goto, der ist auch eingewechselt worden vor wenigen Sekunden. Kamen Grifo und Goto für Scherhand und Martanovic. Beide haben ihre Leistung gebracht. Scherhand getroffen und zwei Flanken zu Toren gebracht. Und Martanovic hat bestraft, hat getroffen. Und jetzt trifft Freiburg wieder, oder? Gehalten! Ecke! Grifo, große Chance am 5-Meter-Raum. Schon wieder eine Riesenmöglichkeit. Fünfte Ecke für den Sportclub. Ist die Konsequenz, auch wenn es auf der Stadionwand da oben 4-1 steht. Ich habe jede einzelne Ecke per Strich auf meinem Spielbericht festgehalten. Es ist die fünfte. Die fünfte jetzt von Grifo. Der kann ja auch flanken, aber Paulsen, der Torhüter, ist oben und fischt den Ball runter. Langer Abwurf von Paulsen, aber da ist dann auch Engelhardt schon und klärt die Situation und Freiburg greift schon wieder an. Die wollen es jetzt wissen. Foul gegen Goto, vom Ball entfernt, der Schiedsrichter hat es nicht gesehen. Weiter läuft der Angriff, Eggestein auf Grifo auf Engelhardt auf Irie. Heute mit dem ersten Tor erfolgreich. Jetzt dribbelt er und schießt, gehalten. Und dann der Abwehrschlag raus aus der Gefahrenzone. Aber jetzt hat der Irie hier Blut geleckt. Und er spielt seit seinem Treffer wie aufgedreht. Der Sportclub hat immer noch den Ball am Strafraum der Schotten. Es ist jetzt Linard, der abspielt auf Eggestein. Eggestein auf Grifo, linker Flügel, Flachpass zu Engelhardt, 30 Meter vom Tor. Jetzt Querpass auf Treu. Alle Mann am Strafraum oder im Strafraum der Schotten. Und Eggestein passt auf Grifo, der wieder hintenrum auf Linard, der eben eingewechselt worden war für Rosenfelder. Dann ist der Ball bei Eggestein. Pass und Handspiel, sagen die Zuschauer. Der Schiedsrichter sagt, weiter, das war angeschossen. Kein strafbares Handspiel. Und Ballbesitz Freiburg im Mittelfeld. Und der Schiedsrichter zeigt an, die VAR-Kollegen haben auch entschieden, nichts, was man näher überprüfen müsste. So die Gestik des italienischen Schiedsrichters mit Vornamen Andrea Colombo. Der Ball ist bei Irie, der ist am Strafraum, Eck, spielt nochmal zurück auf Ginter. Ginters flache Hereingabe wird direkt rausgeknallt aus der Gefahrenzone. Und dann ist Irie da und spielt den Ball auf den weit aus dem Tor.

0: gekommenen Torhüter Mio Backhaus. Und jetzt kommt Ginter mit der Kugel am Fuß und spielt auf Eggestein. Eggestein auf Grifo, halblinke Position. Grifo könnte auf Günther spielen, der ist links außen, macht da Günther wieder auf Grifo. Dann der Steilpass in den Strafraum, fast angekommen bei Goto, aber nur fast. Der Ball ist wieder bei Grifo, die jetzt hier Powerplay machen, die Freiburger. Und wieder Grifo. Grifo, halblinke Position, Steilpass auf Günther, an der Torauslinie, kann er den Ball rumziehen, jawohl, aber er schießt ihn hinter das Tor. 74 Minuten gespielt, Freiburg dominiert wie noch nie heute Abend diese Partie und führt sicher mit 3:1 und in Summe mit 6:2.
1: Das ist mein Wort. Gleich wieder zurück zu dir ins Europa-Park-Stadion.
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1: Und für uns geht's direkt wieder rüber zu Frank Rischmüller. Macht Spaß, oder? So eine Führung.
2: Ja, das macht Spaß. Das Spiel war gerade unterbrochen, weil ein Spieler der Schotten, und das war mit der Nummer 4, Jamie Knight-Lebel, von einem Freiburger Schuss am Kopf getroffen wurde im Strafraum und umgefallen war. Er wird gleich weitermachen können, muss jetzt die obligatorische Minute draußen bleiben. Momentan also nur noch 9 Schotten gegen 11 Freiburger, weil die haben ja eine rote Karte gesehen. Hier und heute in dieser Partie in der 58. Minute. Gertrud Reich, Notbremse gegen Scherhan, das war rot. Und seitdem macht der SC Freiburg hier ein Katz-und-Maus-Spiel mit den Schotten. Pfosten getroffen, Latte getroffen. Eigentlich müsste es längst höher stehen. Reihe 1 ist aber auch eine beruhigende Führung, denn so eine hatten sie ja schon aus dem Hinspiel. Der SC mit Engelhardt vor dem Strafraum. Eggestein schießt und mit einer Faust ist Paulsen da. Wehrt ab zur Ecke. Es ist die 6. Ich zähle ja genau mit, auch wenn die Videowand wieder 5-1 zeigt. Ich garantiere, es ist die 6. So, kurz gespielt. Der Schiedsrichter bittet, die Ecke zu wiederholen, wartet nochmal ab, weil jetzt der Verteidiger wieder aufs Spielfeld gekommen ist. Jetzt gibt es den Eckball, er wurde kurz gespielt, Grifo kann flanken und der Torwart fängt den Ball ab. Paulsen hat ihn gefangen, sonst wäre wieder Irie zur Stelle gewesen. Und jetzt zählt er die Sekunden ab und er wartet, zeigt an, legt den Ball auf die Erde, damit du nicht zurückgepfiffen wird, damit es keinen Eckball gibt. Langer Ball, super abgefangen von Cyriac Irie und Gegenangriff des SC Freiburg. Grifo auf Irie, den Torschützen zum 3-1 heute Abend hier. Und dann ist es Eggestein, der über die Mittellinie geht, durch den Mittelkreis läuft, auf den Philipp Lienhardt spielt, dessen Steilpass wird von Christian Günther ein bisschen verschlafen, er entschuldigt sich und Einwurf gibt's für die Schotten auf der rechten Angriffsseite der Mannschaft aus Motherwell, aber tief in der eigenen Hälfte. Die Freiburger mit Offensivpressing, natürlich, sie sind einer mehr, sie führen 3-1. Hier gibt es keine Frage mehr über den Sieger, nur noch über den Endstand. Ogbus eben eingewechselt, macht's hervorragend. Nimmt den Ball an, lässt den Gegner ins Leere laufen und spielt weiter auf Philipp Lienhardt, der Österreicher. Kurzpass auf Philipp Treu. Philipp Treu wieder zurück zu Lienhardt. Lienhardt wechselt die Seite zu Bruno Ogbus. Alle Freiburger in der schottischen Hälfte. Und Eggestein als letzter Mann mit dem Ball am Fuß spielt auf Lienhardt. Lienhardt bedient Irie auf dem rechten Flügel. Irie könnte zu einem Dribbling ansetzen. Startet er jetzt zum Dribbling? Ja, sieht so aus. Er startet, er flankt. Kopfball, er kommt nicht ganz dran. Der Luki Höhler kommt nicht ganz dran. Der Ball fliegt über seinen Kopf hinweg. Und dann befreit sich Motherwell mit Glück und Geschick und bringt den Ball bis zur Mittellinie, aber auch nicht weiter. Freiburg mit Powerplay. Grifo dribbelt an, spielt ab auf Eggestein. Eggestein auf Grifo. Grifo, halblinke Position. Auf Ogbus. Ogbus macht den Dribbling. Geht hinein von der Seite in den Strafraum. Wird er doch gebremst, aber behält den Ball. Spielt auf Günther. Günther auf Grifo. Grifo könnte ablegen. Auf Lienhardt. Der könnte jetzt mal schießen. Schießt auch. Schießt aber Goto an im gegnerischen Strafraum. Der Japaner kann in dem Fall nichts Konstruktives rausmachen. Jetzt hat Irie wieder den Ball, aber das ist im Mittelfeld. Spielt zurück auf Eggestein. Eggestein schaut, wen kann er anspielen, sieht neben sich Philipp Lienhardt. Lienhardt auf Irie. Irie läuft wieder, dribbelt, schöner Pass auf Treu, etwas zu steil. Nach 83 Minuten 3-1 für Freiburg. Gleich geht's weiter.
1: Wir sind gleich wieder live zurück für die Schlussphase dieses Spiels.
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3: Auch wenn wir es nicht mehr sehen, es ist dicht bewölkt am Himmel über Baden bei Temperaturen von 23 Grad am Schluchsee, 25 Grad in Freiburg. Morgen hat es maximal den ganzen Tag über dann an die 23 bis 25 Grad bei immer mal wieder Regen. Über das Wochenende gibt es dann aber viel Sonne und die Temperaturen sind so bei um die 30 Grad.
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3: Gute Nachrichten von Badens Straßen um 20.31 Uhr. Hallo an alle unterwegs. Aktuell keine ganz große Störung mehr. Der allerlängste Stau ist auf der A5 Richtung Karlsruhe zwischen Efringkirchen und dem Dreieck Neuenburg. Hier verliert ihr circa 10 Minuten. Das war's aber.
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3: Und Blitzer ist gar keiner mehr gemeldet. Falls ihr doch noch einen habt, gerne her damit. 0800 50 60 106. Alle unterwegs, gute und vor allem sichere Fahrt. Und ab ins Europaparkstadion.
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3: Frank Rischmüller, langsam können wir uns anfangen, richtig offiziell auch zu freuen, gell?
4: Tor für den Sportclub! Drückt das richtige Knöpfchen!
2: Tor für den SC Freiburg. Glückwunsch sagen Baden-FM und die Möbelschau.
4: Die 85. Spielminute. 4:1 Torschütze war Keske Goto, der Japaner, der auch schon in Motherwell getroffen hatte. Da heißt die Minute 90 plus 6. Und jetzt macht er hier das Tor, das uns dieses 4:1 präsentiert. Ich hatte im Podcast auf ein Stadionbier 5:1 getippt. Ein Treffer noch, Leute. Ein Treffer noch. Siebte Ecke für Freiburg. Grifo von der rechten Seite. Und Grifo wird flanken. Was passiert in der Mitte? Kopfball mit dem Hinterkopf wird abgefangen dann. Dieser Kopfball von Lienhardt wird abgefangen von Töter Paulsen. Noch einmal ein Angriff der Schotten, die 4:1 hinten liegen. Trotzdem singen die Fans, ein großes Erlebnis für sie, mal 30 oder über 30 Grad zu erleben und in einem so großen Stadion zu spielen, wo so viel Stimmung ist. Auch wenn du dann 4 frisst, was soll's, sie waren dabei. Freiburg 2026, das werden sie ewig im Motherwell erzählen. Der Ball ist bei Motherwell gelandet, 3 Minuten noch in der regulären Spielzeit. Und Rückpass der Gäste in die eigene Abwehrzone und dann ein Fehlpass. Landet bei Backhaus, der sich nicht mehr ärgern muss über seinen Patzer beim 1:1. Denn jetzt steht 4:1 für Freiburg und alles wird gut. So sieht's aus. Der Sportclub auf dem Weg in die Ligaphase. Morgen wird ausgelost und dann werden wir wissen, ob es auf die Färöerinsel geht oder wohin auch immer es gehen wird. Freiburg greift an, hat mit Günther auf der linken Seite auf Grifo gespielt. Grifo weiter, Hackentrick, Grifo! Grifo wieder abgedrängt vom Ball und die Schotten gehen dazwischen. Gutes Rückwärtsorientieren der Freiburger. Sie sind schon wieder alle hinter dem Ball und damit kann dann das in Unterzahl spielende Motherwell FC zwar den Ballbesitz bewahren, aber keinen Konter fahren. Jetzt greifen sie aber an, sind auf dem rechten Flügel unterwegs, haben die Möglichkeit zu flanken, Rückpass ins Mittelfeld. Und nochmal hinaus auf den rechten Flügel. 89. Minute. Freiburg sieht sich dem Angriff

0: Mazabell entgegen, die Fans singen das Europapokallied, denn Freiburg spielt international. Das steht jetzt fest. Freiburg wird einziehen in die Ligaphase und mindestens 6 Spiele bestreiten internationaler Art, nämlich in der Ligaphase. Und wenn es dann noch weitergeht in die K.O.-Spiele, dann haben wir vielleicht wieder ein ganz wunderbares Jahr. Möglicherweise mit einem Schlusspunkt in Istanbul, denn im Stadion von Beşiktaş findet nächstes Jahr das Finale der Conference League statt. Da, wo in diesem Jahr das Finale der Euroleague stattfand. Freiburg gegen die Freunde, die uns da 3-0 geschlagen haben. Was willst du machen? Kannst nicht alles haben. Aber jetzt ist Freiburg im Angriff. Komm, mach noch einen. Ich habe doch 5-1 getippt. Auf der linken Seite Christian Günther auf Grifo. Grifo wieder auf Günther. Der legt ab auf Linard. Linard nochmal auf Grifo. Grifo könnte flanken. Setzt an, flankt. Jetzt die Chance für Irie. Aber diesmal geht der Kopfball ans Außennetz. Und deshalb ist die Chance dahin. Sie war genauso gut wie bei dem Treffer, den er erzielt hat. Aber er hat diesmal nicht gut gezielt mit der Stirn. Deshalb in der 90. Minute 4-1 für Freiburg. Es gibt 4 Minuten oben drauf. Willst du wieder eine kurze Werbung machen?
1: Wir hätten einen kurzen Song, hätten wir.
0: Also mach einen ganz kurzen Song, komm.
1: Bis gleich.
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1: Jetzt aber die Schlussphase von Frank Rischmüller.
2: Vermutlich die letzten 60 Sekunden, auch wenn das Spiel gerade unterbrochen war, weil Longelo, der Torschütze, zum 1:1 sich einfach nicht mehr konnte, sich auf die Erde gelegt hat, Behandlung erbeten hat. Jetzt schreitet er aber ganz langsam Richtung Außenlinie. Da muss er eine Minute warten, wenn er überhaupt wieder laufen kann. Ich glaube, der kann nicht mehr. Der läuft also wirklich und er macht auch schon sein Armband ab. Sein

0: einen Verband, den er um die Hand hatte. Jetzt hat er das Spielfeld verlassen und es müsste jetzt dann doch noch eine gute Minute laufen hier. Einwurf für Motherwell landet bei Freiburg. Ein Angriff noch, es sind jetzt 11-9 auf dem Platz. Vielleicht passiert es ja doch noch. Longelo kommt nicht wieder, der kann nicht mehr. Angriff von 11 Freiburgern gegen 9 Schotten und internationale Spieler vom schottischen Team. Es ist Ogbus, der den Ball führt, spielt auf Irie. Irie spielt auf Eggestein, der leitet weiter auf die linke Seite. Über Lienhardt geht es zu Grifo, Grifo auf Günther, Günther auf Lienhardt. Die letzten Sekunden der Partie, Freiburg noch einmal vor dem Strafraum. Vincenzo Grifo mit einem Schuss und der geht neben das Tor. Und dann wird der Schiedsrichter vermutlich abpfeifen, denn bei 4-1 kann ja auch nicht mehr allzu viel passieren. Er pfeift ab. Das Spiel ist entschieden. Der Sportclub Freiburg gewinnt gegen Motherwell mit 4-1. 1-0 Scherhand, 6. Minute der Ausgleich durch Longelo in der 22. Das war der Halbzeitstand. Dann in der 60. Minute, in der 58. Rot gegen die Schotten. 2 Minuten später Eckballflanke Scherhand, Kopfball Matanovic, 2-1. 3 Minuten später Eckballflanke Scherhand, Kopfball Irie, 3-1. Und in der 85. Minute springt der Ball von einem Gegenspieler vor die Füße von Goto im gegnerischen 16-Meter-Raum. Und der Japaner lässt sich nicht bitten, knallt das Ding rein. Zweites Pflichtspieltor im zweiten Pflichtspieleinsatz für Goto. Das wird ihr Mut machen. Freiburg gewinnt 4-1, erreicht die Ligaphase der UEFA Conference League. Die wird morgen ausgelost und über alle ganz gespannt, wohin die Reisen gehen und wer hier im Europa-Park-Stadion seine gewählten Karten abgeben wird. Es war schön mit euch, hat Spaß gemacht. Ich wünsche euch eine gute Nacht und wenn ihr mich irgendwo mal seht mit dem Koffer in der Hand, bietet mir nicht an, mir den zu tragen. Das schaffe ich so gerade noch. Also Leute, es war geil. Bis die Tage, Interviews wie immer auf den Internetpräsenten von Baden FM und vom SC Freiburg.
1: Ciao, ciao. Genau so ist es. Viele Grüße zu dir ins Europa-Park-Stadion und was dort gerade abgeht, wir können uns nur vorstellen, eine Riesenparty und die feiern wir jetzt auch bei uns im Radio. Hier ist SC Freiburg vor!

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1: Mit Florian Klaus. Guten Abend. Der Europäische Fußballdachverband UEFA bereitet ein Strafverfahren gegen FIFA-Präsident Gianni Infantino vor. Es geht um den

0: Investorendeal, den Infantino für kommende Turniere einfädeln wollte. Unter anderem die UEFA hatte dagegen protestiert, bis er die Idee zurückgenommen hat. Jetzt fordern die Europäer, dass die FIFA und beteiligte Banken für das geplante Verfahren Dokumente zu dem gescheiterten Plan herausrücken. Die Fraktionen von Union und SPD schließen Änderungen am umstrittenen Rentenplan der Koalition nicht aus. Kein Gesetz gehe so aus dem Bundestag, wie es hineinkomme, sagte Unionsfraktionschef Frei vor einer gemeinsamen Tagung in Münster. Thomas Bremser berichtet.
1: Der Koalition stehen turbulente Wochen bevor. Die drei Landtagswahlen könnten CDU und SPD durchrütteln. Parallel dazu will die Regierung ihr Reformpaket umsetzen und hier gibt es noch Streitpunkte, vor allem bei der Rente mit 63. Die soll abgeschafft werden, doch daran gibt es intern Kritik. Es könnte auf Ausnahmen hinauslaufen für alle, die nicht in der Lage sind, länger als 45 Jahre zu arbeiten, wegen des harten Jobs oder der Gesundheit.
0: An einer Schule in Großen-Neuzittau in der Nähe von Berlin sind zwei Menschen getötet worden. Ein 19-Jähriger wurde festgenommen. Medien berichten, dass unter den Opfern eine 18-jährige Schülerin ist. Der Verdächtige sei ihr Ex-Freund. Der andere Tote, ein 30-Jähriger, sei demnach gestorben, als er den Täter stoppen wollte. Offiziell bestätigt ist das bisher nicht. Im kommenden Juni will der FC Bayern nach Spanien ins Estadio Metropolitano zum Endspiel der Fußball-Champions League. Vorbeischauen können sie aber schon in der Ligaphase. Die Auslosung hat den Münchnern ein Auswärtsspiel bei Atletico Madrid beschert. Außerdem spielen sie unter anderem wieder gegen den FC Arsenal. Gegen die Engländer muss auch Dortmund ran. Leipzig trifft unter anderem auf Real Madrid und Manchester City, Stuttgart auf Atletico Madrid und Inter Mailand. 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
3: Am Abend zeigt sich in Lahr ein heißes Wetter mit 27 Grad, begleitet von leichtem Regen. In Titisee liegen die Temperaturen bei 23 Grad, ebenfalls mit etwas Regen. Morgen früh wird es in der Ortenau bis zu 22 Grad geben. Der Tageshöchstwert erreicht 26 Grad, wobei starker Regen erwartet wird.
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3: A5 Basel Richtung Karlsruhe zwischen Effringenkirchen und Dreieck Neuenburg. 1 Kilometer Stau, mindestens 9 Minuten Zeitverlust. Gute Fahrt und kommt sicher an euer Ziel.
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3: Auf der A5 bei Bad Krozingen steht ein Blitzer, 120 sind hier erlaubt. Zusätzlich wird in Lörrach in der Tüllinger Straße kontrolliert. In Tottnau stehen sie gerade in der Passstraße, erlaubt sind 50.
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4: Hallo zusammen. Seit Anfang August gibt's in Freiburg mit der Fundfabrik ein neues Gebrauchtwagenkaufhaus. Dort bekommen Dinge, die andere nicht mehr brauchen, nochmal eine zweite Chance. Aber was passiert eigentlich mit so einem Fundstück, bevor es am Ende dann mit einem Preisschild im Regal steht? Ich habe mich da vor Ort mal umgeschaut. Mehr dazu gleich bei uns. Und jetzt einer meiner absoluten Favoriten, Holly Humberstone mit To Love Somebody. Ein Song über dieses Gefühl, wenn man jemanden so sehr mag, dass die eigenen Gefühle plötzlich komplett von dieser Person abhängen. Hier ist To Love Somebody bei Baden FM. Ich bin Amelie. Hi!
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0: Seit Anfang August gibt's in Freiburg eine neue Adresse für alle, die gerne Secondhand shoppen. Die Fundfabrik, das neue Gebrauchtwarenkaufhaus der ASF. Dort bekommen unter anderem Dinge eine zweite Chance, die auf den Freiburger Recyclinghöfen abgegeben werden. Aber bevor so ein Fundstück am Ende mit einem Preisschild im Regal steht, da passiert noch einiges. Ich war vor Ort und habe mir den Weg eines solchen Fundstücks mal genauer angeschaut.
1: Crazy, also es ist hier auf 3 Etagen und total bunt, wenn man hier reinkommt. Es ist ultra schön und ordentlich sortiert. Man findet hier echt alles. Fahrräder, die aussehen, als wären sie neu. Und auch ganze Golfschlägersets, wer sowas hier einfach abgibt. Neben mir steht jetzt der Bereichsleiter, der liebe Thorsten Frese. Die Fundfabrik soll ja bewusst mehr sein als ein klassisches Secondhand-Kaufhaus. Was ist denn der entscheidende Unterschied?

0: Wir von der ASF stehen für die Abfallvermeidung. Wir haben täglich so viel Waren, die zu uns reinkommen als Warenspende, was die Leute sonst einfach auch wegwerfen würden. Und genau dieses Wegwerfen wollen wir nicht. Wir möchten einfach hier einen Platz schaffen, wo die Nachhaltigkeit sichtbar wird, an dem die Menschen sich auch gerne begegnen, vernetzen und austauschen können.
1: Es ist wirklich verrückt, was man hier alles findet. Hier sind komplette Sets mit Tischen und Stühlen. Wenn ich mich umdrehe, eine riesige Auswahl an Vasen, weiter hinter Geschirr. Und wenn wir jetzt noch eine Etage hochgehen, findet man unter anderem ganz, ganz viel Kleidung. Und der Thorsten hat uns vorhin auch verraten, dass Kleidung tatsächlich hier mit so die beliebteste Kategorie an Gegenständen ist. Und eigentlich unterscheidet sich das gar nicht groß zu einem ganz normalen Klamottengeschäft. Die Kleidung ist hier sortiert nach Männer und Frauen, nach Jahreszeiten und nach Gegenständen. Und wenn man zwischendrin mal ein kleines Päuschen einlegen möchte beim Bummeln und Stöbern, dann kann man hier oben in der zweiten Etage sich auch gemütlich hinsetzen und einen Kaffee trinken im hauseigenen Kaffee. Und bevor die Fundstücke dann hier aber im Regal landen und gekauft werden können, landen sie im ersten Stock bei der Warenaufnahme. Und das ist hier oben echt mega gut sortiert. Und was genau mit den Gegenständen dann passiert, bis sie im Regal landen, das hört ihr gleich bei uns.

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2: Heute Abend zeigt sich das Wetter in Emmendingen mit warmen 25 Grad, begleitet von bewölktem Himmel. Morgen früh kann der Breisgau Temperaturen von bis zu 21 Grad erwarten. Im Laufe des Tages wird ein leichter Regen erwartet, während die Höchsttemperatur erneut bei 25 Grad liegt.
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2: Derzeit sind uns keine Meldungen bekannt. Kommt gut an euer Ziel.
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2: Blitzer in Lörrach in der Tüllinger Straße. Hier sind 30 erlaubt. Auch in Neuenburg am Rhein wird Westtangente geblitzt. Geblitzt wird in Waldshut, Tingen in der Baseler Straße.
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0: Hallo zusammen. Seit ein paar Wochen gibt es in Freiburg eine neue Adresse für Secondhand-Fans. Denn Anfang August hat die Fundfabrik das neue Gebrauchtwarenkaufhaus der ASF eröffnet. Dort landen unter anderem Dinge, die auf den Freiburger Recyclinghöfen abgegeben werden. Aber bevor sie dann mit einem Preisschild im Regal stehen, werden sie erstmal angenommen, geprüft und aufbereitet. Ich war vor Ort und habe dort gemeinsam mit Bereichsleiter Thorsten Friese mir das Ganze mal angeschaut, wie das funktioniert.
1: Ich sehe hier ganz viel Karaffen, Kannen. Hier sind auch ganz viele Kisten mit Klamotten und die sind dann auch nochmal unterteilt, ob es jetzt Frauenkleidung ist, Kinderkleidung, auch je nach Jahreszeit. Und wenn man hier ein bisschen nach hinten weitergeht, gibt es sogar einen einzelnen Raum nur für elektronische Geräte.
2: Bei uns werden die Elektrogeräte auf Sicherheit geprüft, gereinigt und kommen dann zu uns für sie auf die Fläche.
1: Das heißt, die Leute können hier ihre Sachen abgeben und wonach wird dann im ersten Schritt entschieden, ist es was für euch oder nicht?
2: Ja, passt das zu uns in unser Sortiment und vor allen Dingen achten wir auf sichere Gegenstände, auf saubere, hygienisch einwandfreie, damit sich einfach Secondhand auch alltagstauglich umsetzen lässt.
1: Die Sachen werden dann hier eben je nach Kategorie sortiert. Was passiert dann? Also die müssen ja dann auch oft noch irgendwie aufbereitet werden, oder?
2: Genau, wir reinigen sie und dann kommen unsere Preise drauf und dann geht das schon gleich auf die Fläche.
1: Und wie legt ihr eure Preise hier fest?
2: Es gibt bei unseren Top-Produkten, die in der Masse reinkommen, Standardpreise sehr, sehr günstig. Und bei Möbeln zum Beispiel haben wir Recherchepreise, die legen wir dann individuell fest.
1: Was wünschst du dir denn noch in Zukunft für die Fundfabrik hier in Freiburg?
2: Dass genau so, wie wir gestartet sind, dass es genau so weitergeht. Weil das ist Abfallvermeidung. Mit jedem Produkt, was wir auch wirklich verkaufen, haben wir Abfälle vermieden und nicht nur eingelagert.
1: Und es ist hier jetzt nicht nur auch eine Shopping-Experience, sondern man kann bei euch oben ja auch einen leckeren Kaffee trinken. Sind denn noch andere Sachen geplant, die hier in den nächsten Monaten und Jahren auch entstehen sollen?
2: Ja, die Fundfabrik soll ein Erlebnis sein. Geplant sind noch viel wichtigere Dinge, wie zum Beispiel ein Repair-Café oder Workshops mit Kooperationspartnern. Das sind noch Projekte, die sind in der Planung und sollen möglichst rasch umgesetzt werden.
1: Mehr als 120.000 Fundstücke warten dort inzwischen auf neue Besitzer und bekommen damit eine zweite Chance. Wie das Ganze aussieht, das seht ihr auf unseren Social-Media-Kanälen baden.fm. Einfach mal reinschauen und jetzt gibt's alle eure Lieblingssongs.

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2: Mit Gregor Jose Moser. Im Streit um den WM-Investorendeal bereitet die UEFA ein Strafverfahren gegen FIFA-Präsident Gianni Infantino vor. Der Europäische Fußballdachverband fordert die FIFA und beteiligte Finanzinstitute auf, Dokumente zu dem gescheiterten Projekt herauszugeben. Thomas Thonfeld berichtet.
3: Damit eskaliert der Machtkampf zwischen dem Europäischen Fußballverband und dem FIFA-Boss. Verdacht auf untreue Geschäftsbesorgung, so der Vorwurf gegen Infantino, den der UEFA-Präsident den europäischen Verbänden heute in Monaco im Detail erläutert hat. Was nichts anderes bedeutet als, jetzt soll Infantino auf juristischem Weg gestürzt werden. Wenn er verurteilt würde, könnte ihn das laut UEFA sogar ins Gefängnis bringen.
2: Die Linke will mit einem bundesweiten Mietendeckel steigende Mieten aufhalten. Sie hat ihr Modell heute vorgestellt, zusammen mit dem Gutachten eines Regensburger Juristen, der es für rechtlich möglich hält. Die jeweilige Obergrenze soll lokal unterschiedlich sein, je nachdem, wie angespannt der Wohnungsmarkt ist. Kritiker, etwa aus der Union, wenden aber ein, dass Vermieter mit einem Mietendeckel keinen Anreiz mehr hätten zu investieren. Der wegen Kriegsverbrechen verurteilte bosnisch-serbische Ex-General Ratko Mladic ist tot, das hat ein UN-Vertreter bestätigt. Wegen Völkermords im Bosnienkrieg hatte er eine lebenslange Haftstrafe im internationalen Gefängnis in Den Haag verbüßt. Sein schlimmstes Verbrechen war das Massaker an 8000 Bewohnern der ostbosnischen Enklave Srebrenica. Die Partien der Ligaphase in der Fußball-Champions League stehen fest. Aus der Bundesliga sind 4 Teams dabei, zu den

0: Gegnern des FC Bayern gehört neben Atletico Madrid auch wieder der FC Arsenal. In der letzten Saison gab es gegen den späteren Finalisten eine 1:3 Niederlage. Auch Dortmund muss gegen die Engländer ran. RB Leipzig trifft unter anderem auf Real Madrid und Manchester City. Stuttgart spielt unter anderem gegen Inter Mailand. 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
2: Heute Abend zeigen sich die Temperaturen bei den Baden FM Studios mit warmen 24 Grad, begleitet von einer bewölkten Atmosphäre. In St. Blasien sind die Bedingungen ähnlich, ebenfalls stark bewölkt und mit vergleichbaren Temperaturen. Morgen früh wird es im Breisgau bis zu 21 Grad geben. Der Tageshöchstwert erreicht 25 Grad, wobei leichter Regen erwartet wird.
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2: Im Moment gibt es keine bekannten Verkehrsbehinderungen. Gute Fahrt.
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2: In Fischerbach in der Hauptstraße steht ein Blitzer, erlaubt sind 30. Zusätzlich wird in Steinen in der Kandaner Straße kontrolliert. Schließlich wird in Lörrach in der Tüllinger Straße geblitzt, erlaubt sind 30.
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3: Hallo zusammen. Heute Morgen, da hat mich fast der Schlag getroffen, als meine Chefin mit einer Packung Lebkuchen, ich wiederhole, mit einer Packung Lebkuchen jetzt im August in den Sender gekommen ist. Also, ihr merkt schon, ich habe da eine ganz, ganz starke Meinung. Und zwar das Lebkuchen, dass man die erst im Dezember isst. Also ich finde, das gehört doch total zum Winter und zur Jahreszeit und zu diesem Weihnachtlichen dazu. Und es bleibt da ja auch was Besonderes, wenn man es nur in der Jahreszeit isst. Naja, ihr könnt gerne mal in unserer Instagram-Story abstimmen, wie ihr das so seht. Und jetzt habe ich für euch alle eure Lieblingssongs: Sunrise Avenue mit Hollywood Hills und Miles Smith zusammen mit Niall Horan und ihrem Song Drive Safe. Und was richtig cool ist, kleiner Funfact am Rande, Niall Horan, der überlässt gerade seine nächste Tour ein bisschen seinen eigenen Fans. Die dürfen nämlich gerade mitentscheiden, welche Songs er live spielen soll. Also welche Songs denn auf die Setliste für seine Konzerte kommen. Wie cool ist das denn? Und hier ist er jetzt für euch mit Miles Smith. Ihr hört Baden FM mit Amelie. Hi!
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1: Hi, ich bin die Manuela aus Badingen und ich habe vor 2 Jahren meinen Job gewechselt in die Grundschulbetreuung und bin total happy.
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2: Du bist an der Grundschule, da ist sicherlich ein amtlicher Lärmpegel am Start, oder? Sind die so alle so lieb?
1: Ja, natürlich. Also ich habe zauberhafte Kinder, ich habe ein super Team. Es ist eine Herausforderung, aber es ist einfach schön, es macht Spaß. Die Kinder geben einem so viel. Und es ist auch schön, wenn man den Kindern auch was zurückgeben kann.
2: Ja, also das heißt, die haben dann Schule aus, weiß ich nicht, kurz nach 1 wahrscheinlich, und dann kommen sie zu euch.
1: Genau.
2: Und
1: genau.
2: Was macht ihr dann mit denen? Geht es dann mit Mittagessen los, oder?
1: Nee, die haben dann erst noch Freispiel. Mhm. Und dann geht ein Teil nach Hause, dann haben wir Mittagessen und dann geht's an die Hausaufgaben.
2: Cool, die betreut ihr dann entsprechend?
1: Genau.
2: Und wann ist dein Arbeitstag dann vorbei?
1: Unterschiedlich, mal um 3:30 oder um 4:30.
2: Okay, das heißt, das ist eine Teilzeitstelle, die du da hast?
1: Genau.
2: Reicht dann aber wahrscheinlich auch, oder?
1: Ja, also es erfüllt mich absolut.
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3: In Freiburg zeigt das Thermometer in der Nacht warme 24 Grad, während der Himmel bewölkt bleibt. Am Freitagmorgen kühlt es sich auf bis zu 21 Grad im Breisgau ab. Im Laufe des Tages wird ein Höchstwert von 25 Grad erreicht, begleitet von leichtem Regen.
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3: Derzeit sind uns keine Meldungen bekannt. Kommt gut an euer Ziel.
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3: In Steinen in der Kandener Straße wird geblitzt, hier gelten 30. Noch ein Blitzer steht in Freiburg in der Schauinslandstraße. 50 ist hier die Höchstgeschwindigkeit. Zum Schluss noch ein Blitzer in Lörrach in der Tüllinger Straße, hier gilt 30.
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1: Es gibt manche Wörter, die sich nicht übersetzen lassen. Ich meine damit zum Beispiel Wörter wie Schadenfreude oder Fernweh. Dafür gibt es auf vielen Sprachen keine Übersetzung. Aber es gibt auch in anderen Sprachen Wörter, die es hier bei uns auf Deutsch nicht gibt. Auf Japanisch beschreibt das Wort Komorebi das Sonnenlicht, das durch Blätter fällt. Die Portugiesen beschreiben mit dem Wort Saudade eine besondere Sehnsucht nach etwas Vermisstem. Und auch wenn wir auf Deutsch keine Wörter für diese Dinge haben, können wir sie sofort nachvollziehen, denn jeder weiß, wie schön Sonnenlicht durch Blätter fällt oder wie es sich anfühlt, wenn man etwas ganz doll vermisst. Eure Mariella Miskial.
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1: Mit Gregor Jose Moser. Die Linke will erheblich in den Wohnungsmarkt und die Rechte von Vermietern eingreifen, um Mieter zu entlasten. Ihr Modell für einen bundesweiten Mietendeckel legte die Bundestagsfraktion zusammen mit einem Rechtsgutachten vor. Thomas Bremser berichtet.
2: Für die Linke sind die hohen Mietpreise seit Jahren Topthema. Beim Wahlkampf in Berlin spielte es für die Partei eine entscheidende Rolle. Durch ihr zweistufiges Modell könne man die Preise für neue Mieter in Berlin um die Hälfte senken, heißt es von einem Soziologen. Und ein Gutachten, das von den Linken selbst in Auftrag gegeben wurde, kommt zum Schluss, die Pläne sind mit dem Gesetz vereinbar.
1: In Nepal und Tibet läuft weiter die Suche nach Vermissten nach der verheerenden Sturzflug gestern. Als vermisst gelten mehr als 1400 Menschen, darunter viele Touristen, auch mehrere Deutsche. Die Zahl der Todesopfer ist inzwischen auf fast 400 gestiegen. Die Behörden rechnen mit weiteren Opfern. Mehrere hundert Milliarden Euro soll die Europäische Union einsparen. Um so viel Geld soll der Haushaltsvorschlag der Kommission für 2028 bis 2034 gekürzt werden, fordert eine Gruppe mehrerer Länder, darunter auch Deutschland. Kanzler Merz hat nach einem Treffen mit anderen Regierungschefs gesagt, dass in allen Bereichen gekürzt werden müsse. Im kommenden Juni will der FC Bayern ins Estadio Metropolitano zum Endspiel der Fußball-Champions League. Vorbeischauen können sie aber schon in der Ligaphase. Die Auslosung hat den Münchnern ein Auswärtsspiel bei Atletico Madrid beschert. Außerdem spielen sie unter anderem wieder gegen den FC Arsenal. Gegen die Engländer müssen auch Dortmund ran. Leipzig trifft unter anderem auf Real Madrid und Manchester City, Stuttgart auf Atletico Madrid und Inter Mailand. 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
4: In Endingen bleibt es heute Nacht warm bei 24 Grad, während der Himmel stark bewölkt ist. In St. Peter zeigt das Thermometer 20

0: Grad und ebenfalls bewölkten Himmel. Am Freitagmorgen klettern die Temperaturen im Kaiserstuhl auf bis zu 21 Grad. Im Laufe des Tages wird mit starkem Regen und Temperaturen von bis zu 25 Grad gerechnet.
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0: Im Moment gibt es keine bekannten Verkehrsbehinderungen. Gute Fahrt.
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0: Blitzer in Rheinfelden in der Nollinger Straße, hier sind 50 erlaubt. Noch ein Blitzer steht in Blumberg in der Höhenstraße, 50 ist hier die Höchstgeschwindigkeit. Zum Schluss noch ein Blitzer in Steinen in der Kandaner Straße, hier gilt 30.
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3: In Freiburg zeigt sich die Nacht mit warmen 23 Grad und bewölktem Himmel. Morgen früh wird es im Breisgau bis zu 21 Grad erreichen. Im Tagesverlauf sind Temperaturen bis zu 25 Grad zu erwarten, begleitet von leichtem Regen.
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3: Aktuell liegen uns keine Verkehrsmeldungen vor. Gute Fahrt.
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3: Geblitzt wird in Freiburg auf der Padua-Allee, hier sind 80 erlaubt. In Waldshut, Tingen, in der Baseler Straße steht ein Blitzer, letzter Blitzer für den Moment. In der Höhenstraße in Blumberg, hier sind höchstens 50 erlaubt.
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1: Mit Gregor Jose Moser. Nach der verheerenden Sturzflut im Grenzgebiet zwischen Nepal und Tibet gibt es immer mehr Todesmeldungen, mittlerweile fast 400. Die Behörden und Einsatzkräfte gehen jedoch von vielen weiteren Todesopfern unter den Schlammmassen aus. Auf beiden Seiten gibt es nämlich eine hohe Zahl an Vermissten, über 1400. 8 Vermisste sollen laut unbestätigten Berichten Deutsche sein. Im Streit um den WM-Investorendeal bereitet die UEFA ein Strafverfahren gegen FIFA-Präsident Gianni Infantino vor. Der Europäische Fußballdachverband fordert die FIFA und beteiligte Finanzinstitute auf, Dokumente zu dem gescheiterten Projekt herauszugeben, Thomas Thonfeld berichtet.
2: Damit eskaliert der Machtkampf zwischen dem Europäischen Fußballverband und dem FIFA-Boss. Verdacht auf untreue Geschäftsbesorgung, so der Vorwurf gegen Infantino, den der UEFA-Präsident den europäischen Verbänden heute in Monaco im Detail erläutert hat. Was nichts anderes bedeutet als, jetzt soll Infantino auf juristischem Weg gestürzt werden. Wenn er verurteilt würde, könnte ihn das laut UEFA sogar ins Gefängnis bringen.
1: Erst letztes Jahr hatte US-Präsident Trump wegen eines Streits mit Mexiko den Golf von Mexiko in Golf von Amerika umbenennen lassen, zumindest für den amtlichen Gebrauch in den USA. Im Handelsstreit mit Kanada wiederholt er das nun.

0: hat per Dekret angeordnet, den Ontario-See in Lake America umzubenennen. Zum Fußball. Am 8. September startet die Ligaphase der Champions League, in der jedes Team 8 Spiele bestreitet. In Monaco sind jetzt die Partien ausgelost worden. Der FC Bayern trifft unter anderem auf den FC Arsenal und Atletico Madrid. Auch Borussia Dortmund bekommt es mit dem FC Arsenal zu tun. Zu den Gegnern von RB Leipzig gehören Real Madrid und Manchester City. Der VfB Stuttgart trifft unter anderem auf Inter Mailand und Galatasaray Istanbul. 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
2: In der Nacht zeigt sich Müllheim mit angenehmen 22 Grad und bewölktem Himmel. Auch in Titisee sind die Temperaturen ähnlich und die Wolken sind präsent. Am Morgen wird im Markgräflerland mit bis zu 21 Grad gerechnet. Der Tageshöchstwert liegt bei 25 Grad, begleitet von leichtem Regen.
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2: Aktuell liegen uns keine Verkehrsmeldungen vor. Gute Fahrt.
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2: Blitzer in Rheinfelden in der Nollinger Straße. Hier sind 50 erlaubt. Ebenfalls kontrolliert wird auf der A5 in Höhe Bad Krozingen. Hier sind 120 erlaubt. Letzter Blitzer für den Moment in der Tüllinger Straße in Lörrach. Hier sind höchstens 30 erlaubt.
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1: Mit Gregor Jose Moser. Nach der verheerenden Sturzflut im Grenzgebiet zwischen Nepal und Tibet gibt es immer mehr Todesmeldungen, mittlerweile fast 400. Die Behörden und Einsatzkräfte gehen jedoch von vielen weiteren Todesopfern unter den Schlammmassen aus. Auf beiden Seiten gibt es nämlich eine hohe Zahl an Vermissten, über 1400. 8 Vermisste sollen laut unbestätigten Berichten Deutsche sein. Im Streit um den WM-Investorendeal bereitet die UEFA ein Strafverfahren gegen FIFA-Präsident Gianni Infantino vor. Der Europäische Fußballdachverband fordert die FIFA und beteiligte Finanzinstitute auf, Dokumente zu dem gescheiterten Projekt herauszugeben. Thomas Thonfeld berichtet.
2: Damit eskaliert der Machtkampf zwischen dem Europäischen Fußballverband und dem FIFA-Boss. Verdacht auf untreue Geschäftsbesorgung, so der Vorwurf gegen Infantino, den der UEFA-Präsident den europäischen Verbänden heute in Monaco im Detail erläutert hat. Was nichts anderes bedeutet als, jetzt soll Infantino auf juristischem Weg gestürzt werden. Wenn er verurteilt würde, könnte ihn das laut UEFA sogar ins Gefängnis bringen.
1: Erst letztes Jahr hatte US-Präsident Trump wegen eines Streits mit Mexiko den Golf von Mexiko in Golf von Amerika umbenennen lassen, zumindest für den amtlichen Gebrauch in den USA. Im Handelsstreit mit Kanada wiederholt er das nun. Er hat per Dekret angeordnet, den Ontario-See in Lake America umzubenennen. Zum Fußball. Am 8. September startet die Ligaphase der Champions League, in der jedes Team 8 Spiele bestreitet. In Monaco sind jetzt die Partien ausgelost worden. Der FC Bayern trifft unter anderem auf den FC Arsenal und Atletico Madrid. Auch Borussia Dortmund.

0: Dortmund bekommt es mit dem FC Arsenal zu tun. Zu den Gegnern von RB Leipzig gehören Real Madrid und Manchester City. Der VfB Stuttgart trifft unter anderem auf Inter Mailand und Galatasaray Istanbul. 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
3: In der Nacht wurden in Schluchsee Temperaturen von 18 Grad gemessen, begleitet von stark bewölktem Himmel. Am Morgen zeigt das Thermometer im Schwarzwald bis zu 16 Grad an. Im Laufe des Tages ist mit einem Höchstwert von 20 Grad zu rechnen, während leichter Regen erwartet wird.
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3: Aktuell liegen uns keine Verkehrsmeldungen vor. Gute Fahrt.
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3: In Rheinfelden in der Nollinger Straße steht ein Blitzer. Erlaubt sind 50. Noch ein Blitzer steht in Tottnau in der Passstraße. 50 ist hier die Höchstgeschwindigkeit. Blitzer in Waldshut, Tingen in der Baseler Straße.
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0: 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Hättet ihr's gewusst?
1: Beim Wandern im Wald muss man manchmal aufpassen, dass man nicht an sie ranstreift. Die Brennessel. Denn sobald die Haut diese Pflanze berührt, dann brennt und juckt es. Hinter diesem Jucken steckt ein ganz cleverer Trick von der Pflanze, um sich vor Fressfeinden zu schützen. Auf der Oberfläche der Blätter sitzen winzige Brennhaare, die wie kleine Glasnadeln aussehen. Wenn ihr die Pflanze berührt, brechen diese Spitzen ab und die Haare werden ganz scharf und bleiben an eurer Haut hängen. Dabei gelangt eine Mischung aus Stoffen wie Ameisensäure, Histamin und anderen Reizstoffen in eure Haut. Und genau das verursacht das bekannte Brennen und die rötlichen Flecken, weil ihr wortwörtlich allergisch auf die Brennessel reagiert. Deswegen wird oft gesagt, beim Wandern lange Socken tragen oder einfach aufpassen, wo man hintapst. Eure Mariella Miskial.
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1: Mit Gregor Jose Moser. Unter seinem Kommando waren im Bosnienkrieg 1995 mehr als 8000 bosniakische Männer und Jungen beim Massaker von Srebrenica getötet worden. Jetzt ist der bosnisch-serbische Kriegsverbrecher Ratko Mladic gestorben, und zwar im Alter von 84 Jahren in einem Gefängniskrankenhaus der Vereinten Nationen, wie diese mitteilten. Der Ex-General war 2017 vom Internationalen Strafgerichtshof zu lebenslanger Haft verurteilt worden. Knapp 400 Tote und mehr als 1400 Vermisste, das ist aktuell die Bilanz der verheerenden Sturzflut in Nepal und Tibet. Nach den Vermissten suchen weiterhin Rettungskräfte unter den Schlammmassen. Es droht jetzt eine neue Gefahr. Die nepalesische Katastrophenschutzbehörde warnt, dass sich hinter Schutt und Geröll weiter Wasser ansammelt, das sich zu einer Flutwelle entwickeln könnte. Mit einem bundesweiten Mietendeckel will die Linke in den Wohnungsmarkt eingreifen und Mieter entlasten. Ihr Modell hat die Linken-Fraktion im Bundestag jetzt zusammen mit einem Rechtsgutachten vorgelegt. Mehr von Thomas Bremser.
2: Für die Linke sind die hohen Mietpreise seit Jahren Top-Thema. Beim Wahlkampf in Berlin spielte es für die Partei eine entscheidende Rolle. Durch ihr zweistufiges Modell könne man die Preise für neue Mieter in Berlin um die Hälfte senken, heißt es von einem Soziologen. Und ein Gutachten, das von den Linken selbst in Auftrag gegeben wurde, kommt zum Schluss: Die Pläne sind mit dem Gesetz vereinbar.
1: Auf der Gamescom in Köln werden in dieser Woche Computerspiele gefeiert. Auch Bundespräsident Steinmeier hat die weltgrößte Gaming-Messe besucht. Er würdigte Computerspiele als festen Bestandteil des kulturellen Lebens, warnte aber auch vor Schattenseiten. So brauche es klare Regeln, um die Verbreitung von Gewaltverherrlichung und extremistischen Inhalten über Games zu verhindern. 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
4: In der Nacht zeigt sich Freiburg bei angenehmen 22 Grad stark bewölkt. Auf dem Schauinsland-Gipfel sind es etwas kühlere 16 Grad, ebenfalls bewölkt. Morgen früh ist im Breisgau mit Temperaturen von bis zu 21 Grad zu rechnen. Im Verlauf des Tages steigen die Werte auf maximal 25 Grad, begleitet von leichtem Regen.
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1: Im Moment gibt es keine bekannten Verkehrsbehinderungen. Gute Fahrt.
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1: In Tottnau in der Passstraße steht ein Blitzer, erlaubt sind 50. Auch in Freiburg wird auf der Padua Allee geblitzt. In Neuenburg am Rhein stehen sie gerade Westtangente, erlaubt sind 50.
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1: Mein Name ist Sabine Schmidt, ich bin Trauerrednerin und arbeite im Umkreis Freiburg-Schwarzwald.
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2: Wie wird man Trauerrednerin? Weil das ist jetzt kein geschützter Beruf.
1: Ich habe eine Ausbildung gemacht, zum einen Fernausbildung, aber auch persönliche Ausbildung in Hannover. Und als das zu Ende war, kam schon die Frage, und jetzt, wie geht's weiter? Bekommst du Aufträge? Und ich habe eben sehr viele Bestatter angesprochen.
2: Wollte ich gerade sagen, das ist wahrscheinlich dann die erste Anlaufstelle, Bestatterinnen und Bestatter, oder?
1: Ganz genau, ja. Und so bekam ich dann nach monatigem Warten plötzlich in einer Woche 2 Aufträge von 2 verschiedenen Bestattern und war ins kalte Wasser geworfen. Ja, das ging sehr, sehr gut. Ich war glücklich. So ging es dann weiter, mehr und mehr. Und ich bekomme Anrufe, werde angefragt, weiterhin über Bestatter. Und so habe ich meine Berufung gefunden.
2: Wie lange machst du das schon?
1: Erfahrung gesammelt. Seit 4,5, 5 Jahren.
2: Und kannst du sagen, wie viele Trauerreden du in dieser Zeit jetzt schon gehalten hast?
1: Ich schätze um die 80 Reden.
2: Das sind natürlich 80 Schicksale.
1: Das sind 80 gelebte Leben, ja.
2: Kannst du dich an jede deiner Reden irgendwie erinnern oder an jeden Menschen, den du mit verabschiedet hast? Ich kann mir vorstellen, das ist ja nichts, woran man sich so gewöhnt im Sinne von check, okay, nächster bitte, sondern man taucht ja da dann auch in das Leben eines Menschen ein.
1: Ja, und ich kann mich wirklich an jede Lebensgeschichte erinnern. Es ist unglaublich bereichernd und das vergisst man nicht, weil ich einfach ein Bild malen darf von jedem Menschen und daraus eine Rede erstellen kann.
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1: Mit Gregor Jose Moser. Unter seinem Kommando waren im Bosnienkrieg 1995 mehr als 8000 bosniakische Männer und Jungen beim Massaker von Srebrenica getötet worden. Jetzt ist der bosnisch-serbische Kriegsverbrecher Ratko Mladic gestorben, und zwar im Alter von 84 Jahren in einem Gefängniskrankenhaus der Vereinten Nationen, wie diese mitteilten. Der Ex-General war 2017 vom Internationalen Strafgerichtshof zu lebenslanger Haft verurteilt worden. Knapp 400 Tote und mehr als 1400 Vermisste, das ist aktuell die Bilanz der verheerenden Sturzflut in Nepal und Tibet. Nach den Vermissten suchen weiterhin Rettungskräfte unter den Schlammmassen. Es droht jetzt eine neue Gefahr. Die nepalesische Katastrophenschutzbehörde warnt, dass sich hinter Schutt und Geröll weiter Wasser ansammelt, das sich zu einer Flutwelle entwickeln könnte. Mit einem bundesweiten Mietendeckel will die Linke in den Wohnungsmarkt eingreifen und Mieter entlasten. Ihr Modell hat die Linken-Fraktion im Bundestag jetzt zusammen mit einem Rechtsgutachten vorgelegt. Mehr von Thomas Bremser.
2: Für die Linke sind die hohen Mietpreise seit Jahren Topthema. Beim Wahlkampf in Berlin spielte es für die Partei eine entscheidende Rolle. Durch ihr zweistufiges Modell könne man die Preise für neue Mieter in Berlin um die Hälfte senken, heißt es von einem Soziologen. Und ein Gutachten, das von den Linken selbst in Auftrag gegeben wurde, kommt zum Schluss: Die Pläne sind mit dem Gesetz vereinbar.
1: Auf der Gamescom in Köln werden in dieser Woche Computerspiele gefeiert. Auch Bundespräsident Steinmeier hat die weltgrößte Gaming-Messe besucht. Er würdigte Computerspiele als festen Bestandteil des kulturellen Lebens, warnte aber auch vor Schattenseiten. So brauche es klare Regeln, um die Verbreitung von Gewaltverherrlichung und extremistischen Inhalten über Games zu verhindern. 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
4: In der Nacht zeigt sich Emmendingen bei 23 Grad stark bewölkt. Am Morgen wird es im Breisgau bis zu 21 Grad warm. Der Tageshöchstwert erreicht 25 Grad, begleitet von leichtem Regen.
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4: Im Moment gibt es keine bekannten Verkehrsbehinderungen. Gute Fahrt.
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4: Geblitzt wird in Blumberg in der Höhenstraße. Hier sind 50 erlaubt. Auch in Todtnau wird in der Passstraße geblitzt. Außerdem wird auf der Padua Allee in Freiburg geblitzt. Die Höchstgeschwindigkeit beträgt dort 80.
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2: Ich heiße Hermann und komme aus Freiamt im Schwarzwald.
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2: Entspannen möchte ich im Schwarzwald. Die Schwarzwaldgegend ist super schön überall. 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